0: In Spanien sorgt gerade ein Social-Media-Trend für Theater. Und als ich das gelesen habe, dachte ich echt, ich sehe nicht richtig. Das Ziel dieses Trends ist es, sein großes Geschäft, ja, in einem Freibad, und zwar im Schwimmbecken selbst, zu verrichten. Und dann macht man Videos vom anschließenden Tumult und diese Videos postet man dann. Sag mal, was ist los mit den Leuten? Diese scheiß Social-Media-Trends, ey, ich kann's nicht mehr sehen.
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1: Ich bin Thomas Rockt. Bundeskanzler Merz hat zu mehr Optimismus und Zuversicht aufgerufen. Nach der Kabinettsklausur in Brandenburg habe die Regierung ein Zukunftsbild für Deutschland entworfen. Merz forderte, den weit verbreiteten Missmut abzuschütteln, der das Land seit langem lähme.
2: Wir sind und bleiben das Land der Macher und Erfinder, sagt Merz. Und auch mit der Wirtschaft werde es bis Jahresende wieder bergauf gehen, versprach er. Nach dem brütenden Sommer betonte er, er habe auch das Thema Hitzeschutz auf dem Schirm. Mehr Geld dafür will er aber nicht locker machen. Vor einem schwierigen Herbst mit Reformen und Landtagswahlen ging es bei der Klausur vor allem aber auch um eines: gut zu performen, Geschlossenheit zu demonstrieren. Claudia Wächter, Nachrichtenredaktion.
1: Eine heftige Sturzflut in der Grenzregion zwischen Nepal und China hat zahlreiche Menschen getötet und verheerende Schäden angerichtet. Die Zahl der Todesopfer in der Gebirgsregion in Nepal ist auf mindestens 157 gestiegen. China meldete für sich eine Zahl von mindestens 3 Toten. Hunderte Menschen werden noch vermisst, darunter auch Touristen aus Deutschland. Die genaue Ursache für die Sturzflut ist noch unklar. Die geplante Zuckersteuer soll nicht auf zuckerfreie Light- und Zero-Getränke ausgeweitet werden. Das hat Finanzminister Klingbeil klargestellt. Er reagierte damit auf ein bekannt gewordenes Papier aus seinem Ministerium.
3: Die Steuer auf gezuckerte Getränke soll im nächsten Jahr kommen. In Großbritannien gibt es sie bereits. Damit sollen vor allem Kinder vor Produkten geschützt werden, die der Gesundheit schaden. Wie genau die Steuer umgesetzt wird, beraten gerade die Ministerien. Hier soll es auch keine Denkverbote geben, sagt Finanzminister Klingbeil. Doch die Idee, auch Zero-Getränke oder Hafermilch zu besteuern, werde er nicht umsetzen. Die Union ist generell skeptisch, wird die Zuckersteuer aber wohl mittragen. Thomas Bremser, Redaktion.
1: Der frühere Tatortkommissar Andreas Hoppe ist im Alter von 66 Jahren gestorben. Nach Angaben seiner Agentur starb der Schauspieler bereits am 17. August unerwartet. Hoppe spielte von 1996 bis 2018 den Kommissar Mario Kopper im Ludwigshafener Tatort und war in 57 Folgen an der Seite von Ulrike Volkerts zu sehen. Volkerts zeigte sich tief erschüttert und erinnerte an ihre jahrzehntelange Zusammenarbeit und Freundschaft.
4: Das Wetter. In der Nacht sind wenige Wolken unterwegs, Tiefstwerte 17 bis 13 Grad. Später wird's dann erstmal ganz nett. Im Tagesverlauf ziehen dann aber immer mehr Wolken auf. Die haben auch Regen dabei. Ab dem Abend sind örtlich dann sogar kräftige Gewitter mit Starkregen und Hagel möglich. Aber es wird wieder warm. Bis 30 Grad sind in der Spitze drin.
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5: A40 Essen-Dortmund. Zwischen Dortmund-Barob und Dortmund-Hombruch. 1 Kilometer Stau und in der Gegenrichtung 1 Kilometer stockender Verkehr. Wir wünschen allen unterwegs gute Fahrt.
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4: 3 Uhr ist durch und da bin ich wieder. Robert Jantz ist hier. Wir machen uns jetzt gemeinsam eine restlich entspannte Nacht. Ein paar Stunden haben wir ja noch, die wir uns hier gemeinsam nett machen können. Und ich sag mal so, wenn hier jemand um diese Uhrzeit Sterne zählen kann, dann sind wir das, weil wir sind wach. Und One Republic, und die hören wir jetzt mit Counting Stars.

0: Es ist einfach mein Traum, diese Band live zu sehen. Und als Fan verfolge ich natürlich so die Social-Media-Aktivitäten rund um Oasis. Was gibt's da für Gerüchte? Was geht's ab? Und man munkelt ja, dass die nächstes Jahr auf Tour gehen und vielleicht sogar ein Deutschland-Termin dabei ist. Und ich sag euch was, in München könnte es womöglich ein Konzert geben. Bestätigt ist mal so gar nichts. Aber falls das Realität werden sollte, weiß ich, wer sich in die Bahn setzt und egal welche Verspätung. Ich werde einfach einen Tag vorher anreisen, dann wird das schon irgendwie hinhauen. Naja, vielleicht ist es ja auch dann in der Ferienzeit. Die Ferien jetzt, die sind auf jeden Fall schon fast wieder vorbei. Ne, dafür hat unser Konfuzius der Herzen, unser Atze, aber eine Weisheit. Der sagt nämlich, nach dem Urlaub ist vor dem Urlaub.
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3: Ja, nee, ist klar.
4: Geht's euch eigentlich auch so? Also, ich könnte schon wieder. Ja, das ist jetzt auch der beste Zeitpunkt, es zu tun. Ja, ganz ungeniert. Mein Gott, ist doch nichts dabei. Das machen die anderen nur auch. Jetzt den Sommerurlaub 2027 buchen. Ja, sicher. Wie lange willst du noch warten? Bis alles wieder ausgebucht ist? Hier, ich war gestern im Netto. Knaller Angebot. 2 Wochen türkische Riviera, 3 Sterne plus, all inclusive, Getränke flat schon drin, mit landestypischen Cocktails und Longdrinks. Ja, jetzt haltet euch fest, für 2 Personen, 3,99 inklusive Flug und Transfer. So, und jetzt kommt ihr. Ja, da muss man noch zuschlagen. Zu Hause bleiben wäre teurer. Wirklich, sein Sparfuchs bucht den nächsten Sommerurlaub jetzt noch, bevor du die Reklamationsmail vom diesjährigen Sommerurlaub abschickst. So bleibst du im Urlaubsfeeling und entgehst der Inflation. Ey, wie geil ist das denn? Das sind, rechne mal nach, pro Person gerade mal 14,28 Euro. Flug schon drin. Dafür kriegst du zu Hause gerade mal ein Schnitzel mit Pommes und Mayo. Ja, oder 2 Flaschen Küstennebel aus dem Trinkgut.
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0: Robert Janz ist hier. Wir steuern in Richtung Donnerstagmorgen. Der ist ja quasi schon in Sichtweite. Und ja, ich würde sagen, wir gönnen uns hier noch ein bisschen Musik. Ist doch was Feines. Also kommt gut rein in diesen Donnerstag.
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0: Mr. Know-It-All, das war Teddy Swims. Und wenn ihr den mal live sehen möchtet, müsst ihr euch beeilen. Im März kommt er zwar gleich zweimal nach Köln. Jetzt könnte man sagen, März, gut, es ist noch ein bisschen. Das Ding ist aber, der erste Abend in der Lanxess Arena, der ist schon ausverkauft. Für den zweiten gibt es auch noch ein paar Tickets. So, von Köln geht's jetzt direkt zu einem Kölner. Gentleman, der bringt morgen sein neues Album Gratitude raus. Darauf, der Name lässt es vermuten, geht es viel um Dankbarkeit, um Freundschaft und vor allem auch um diese vielen kleinen Dinge, die trotzdem Großes bewegen können. Und genau darum geht es jetzt auch im nächsten Song, den ich euch mitgebracht habe. Ist ganz neu, zusammen mit seinem guten Freund Michael Patrick Kelly.
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1: Ich bin Thomas Brockt. Die Zahl der Todesopfer nach der heftigen Sturzflut in einer Gebirgsregion von Nepal ist auf mindestens 157 gestiegen. Das teilte die Polizei des Landes mit. Hunderte Menschen werden noch vermisst, darunter auch Touristen aus Deutschland.
2: Bilder des nepalesischen Fernsehens und Videos in den sozialen Medien zeigten, wie zahlreiche Häuser und Wasserkraftanlagen zerstört, Brücken weggespült und Dörfer und Straßen überflutet wurden. Auch China meldete Tote und Vermisste im Südwesten Tibets. China entsandte demnach zahlreiche Rettungskräfte mit schwerem Gerät in das Gebiet und rief eine erhöhte Katastrophenwarnstufe aus. Unklar war zunächst, was die Sturzflut ausgelöst hat. Nicht ausgeschlossen wurde, dass ein sogenannter Gletscherseeausbruch dazu geführt haben könnte. Dick oder Deli.
1: Bundeskanzler Merz will die geplante Rentenreform trotz Widerstands aus der eigenen Partei ohne größere Änderungen durchsetzen. Nach der Kabinettsklausur in Neu-Hardenberg wies er die Forderungen dreier ostdeutscher CDU-Ministerpräsidenten zurück, die abschlagsfreie Frührente nach 45 Beitragsjahren beizubehalten. Ausnahmen stellte er nur für Härtefälle in Aussicht. Mecklenburg-Vorpommerns Ministerpräsidentin Schwesig widersprach und betonte, der Kanzler entscheide über die Reform nicht allein. Angesichts des Spardrucks bei Volkswagen soll es auch im Management spürbare Einschnitte geben. Man schaue dort genau hin und baue ein Viertel der Stellen ab. Das sagte Konzernchef Blume bei einer Betriebsversammlung in Emden.
3: In Emden begründete Blume den Sparkurs vor allem mit dem hohen finanziellen Aufwand. Die Arbeitskosten seien mehr als doppelt so hoch wie an vergleichbaren europäischen Standorten. Auch die Fabrikkosten lägen deutlich höher. Werksschließungen wolle man zwar vermeiden, entschieden sei aber noch nichts. In Zwickau demonstrierten unterdessen Beschäftigte von VW und Zulieferern für die Zukunft des Werks. Der Betriebsrat wirft Blume vor, die Belegschaften über seine Pläne nicht ausreichend zu informieren. Thomas Bleski, Nachrichtenredaktion.
1: Der britische Schauspieler Tim Curry ist im Alter von 80 Jahren gestorben. Das berichten mehrere Medien unter Berufung auf seine Managerin. Weltweit bekannt wurde Curry als Frankenfurter in der Rocky Horror Picture Show. Daneben spielte er in mehr als 30 Filmen, häufig Bösewichte, und feierte auch am Broadway Erfolge. Nach einem Schlaganfall 2012 war Curry teilweise gelähmt, arbeitete aber weiter als Sprecher.
4: Das Wetter.
5: Ja, der Donnerstag, der startet eigentlich ganz nett, da können wir uns nicht beschweren, aber im Tagesverlauf, da lässt das Wetter danach. Es ziehen immer mehr Wolken auf, es kann auch ein bisschen Regen geben und ab dem Nachmittag, ja, da sind dann leider auch kräftige Gewitter mit Starkregen und Hagel möglich, das natürlich immer lokal, aber die gute Nachricht, es wird wieder warm heute, bis 30 Grad sind in der Spitze drin.
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6: A4 Aachen-Köln zwischen Kreuz Köln-West und Köln-Eiffeltor, 1 Kilometer Stau. Wir wünschen allen unterwegs gute Fahrt.
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5: Robert Jantz ist hier, hallo zusammen, 4 Uhr ist durch, einen schönen guten Morgen und jetzt habe ich einen Song für euch, ja, der ist seiner Zeit voraus, oder, ja gut, Zeit, das hört sich jetzt so episch an, der ist eine Stunde voraus. Ich spiele euch Michael Schulte mit 5 AM.

0: Musik von Avamax geht's hier rein in den ganz jungen Donnerstagmorgen. Und unsere heutige Empfehlung aus der Küche, ich sag's euch, unser Comedy Camp im Herbst. Auf der Karte stehen Atze Schröder, Mea Regensburg, Kaya Jänner, Bastian Bielendorfer und viele, viele mehr. Und Jürgen Bangert ist Küchenchef und Gastgeber in Personalunion. Und er weiß, was schmeckt und auch, was nicht schmeckt.
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2: Heute Jürgen Bangert.
3: Ich bin letztens im Lidl gewesen, habe aus Versehen veganen Fleischsalat in meinen Einkaufswagen gelegt. Veganer Fleischsalat, alleine das Wort. Wer macht hier die Comedy, oder? Ich hätte das nicht gemerkt. Bis irgendwann so eine Frau auf mich zukam. Ach, Frau. Model. Ja, so ein Scheidungsgrund auf High Heels. Kommt auf mich zu und sagt, ey, du hast auch den veganen Fleischsalat gekauft. Ich sag, was hab ich? Du, der ist total lecker, ist meine Lieblingsmarke. Du, und wenn du dann noch so eine Aubergine dazu brätst, weißt du was, du bist aber WhatsApp, gib mir mal deine Nummer, ich schick dir mein Rezept. Nee, schick du mir mal über WhatsApp eine Aubergine. Mach.
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Einen schönen guten Morgen wünsche ich euch. Robert Jantz ist hier an diesem ganz frühen Donnerstag. Und jetzt geht's in die 2000er. Ihr hört's schon, ne? Ich spiele euch Absolutely Everybody. Also kommt gut rein und viel Spaß.

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Das war Tiffany Harris mit Vertigo, eine ihrer neuen Singles, ganz frisch aus diesem Jahr. Und jetzt wird's ein bisschen, ja, ich sag mal romantischer, ne? Lea hat ihren nächsten Song nämlich erst Ende Juli veröffentlicht. Mit dir allein sein, heißt er. Und jetzt fragt ihr euch, ja, worum geht's? Und der Titel, er lässt es ja schon ein bisschen erahnen, ne? Und zwar, der Song handelt von diesem Moment, wenn er aus so einem vorsichtigen, vielleicht langsam, aber sicher mehr wird, ne? Also Herzklopfen bei jeder Nachricht. Und plötzlich weiß man, so checkt man, diese Persona, die ist echt verdammt wichtig. Und irgendwie zählt auch nur noch diese eine Person. Und live, das ist die Nachricht für alle Fans, Lea kommt nächstes Frühjahr auch wieder zu uns nach NRW für Konzerte. Unter anderem nach Dortmund und Köln.

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1: Ich bin Thomas Brock. Die Zahl der Todesopfer nach der heftigen Sturzflut in einer Gebirgsregion von Nepal ist auf mindestens 157 gestiegen. Hunderte Menschen werden noch vermisst, darunter auch viele Touristen. Die Wasser- und Schlammmassen richteten große Zerstörungen in Orten entlang eines Flusses an, der im Hochland von Tibet entspringt und die nepalesische Provinz Bagmati durchfließt. Auch in China kamen Menschen ums Leben. Die genaue Ursache für die Sturzflut ist noch unklar. Bundeskanzler Merz will die Rentenreform wie geplant umsetzen, trotz heftiger Kritik einiger CDU-Regierungschefs im Osten. Nach der Kabinettsklausur in Neu-Hardenberg hat Merz gleichzeitig alle zu mehr Zuversicht und Optimismus aufgerufen.
2: Positive Signale sieht Merz bereits. Die Wirtschaft wachse nämlich wieder. Auf jeden Fall will die Regierung ihr Reformpaket durchziehen. Ein Machtwort gab es nicht nur im Rentenstreit. Auch eine Zuckersteuer auf Zero-Getränke soll es nicht geben. Aber auch nicht mehr Geld für Hitzeschutz. Tatkraft, Geschlossenheit und gute Laune demonstriert die Koalition. Denn deren Umfragewerte sind weiter im Keller. Claudia Wächter, Nachrichtenredaktion.
1: Der aus der Rocky Horror Picture Show bekannte britische Schauspieler Tim Curry ist tot. Er starb im Alter von 80 Jahren. Das berichten mehrere Medien unter Berufung auf seine Managerin.
3: Ein außerirdischer Wissenschaftler in Frauenkleidern. Mit der Rolle des Dr. Frankenfurter machte sich Tim Curry unsterblich. Das Musical Rocky Horror Show sorgte Anfang der 70er im konservativen Großbritannien für mächtig Wirbel. Der Film dazu ist Kult. Auch in den 90ern sorgte Curry für eine Filmfigur, die keiner vergisst. Den bösen Clown Pennywise in der Stephen King-Verfilmung S. 2012 erlitt der Brite einen Schlaganfall und saß danach im Rollstuhl. Im vergangenen Jahr veröffentlichte er seine Autobiografie. Thomas Bremser, Redaktion.
1: In der französischen Stadt Caen ist ein Fahrer mit seinem Auto Medienberichten zufolge nach einem Streit in eine Menschenmenge gerast. Der Vorfall ereignete sich am späten Abend an einer Bushaltestelle in der Nähe des Bahnhofs. Mindestens ein Mensch soll zu Tode gekommen sein. Es gab 10 Verletzte. Die Polizei habe einen Verdächtigen festgenommen, hieß es. Die Stadt Caen liegt in der Normandie nahe der Atlantikküste.
4: Das Wetter.
5: Eigentlich einen ganz netten Start legen wir hier hin. Im Tagesverlauf zieht es sich dann aber zu und die Wolken, die haben auch Regen mit dabei. Und ab dem Abend sind örtlich dann auch kräftige Gewitter mit Starkregen und Hagel möglich. Warm wird es aber heute. Bis 30 Grad sind in der Spitze drin.
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6: A4 Aachen-Köln. Zwischen Kreuz Köln-West und Köln-Klettenberg. 1 Kilometer Stau. 9 Minuten Zeitverlust. Und A40 Dortmund-Essen zwischen Dortmund-Hombruch und Dortmund-Warup. 1 Kilometer stockender Verkehr. Wir wünschen allen unterwegs gute Fahrt.
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5: Kurz nach 5, da werden wir langsam so alle wach. Ne? Oder vielleicht sogar die gerade aus der Nachtschicht kommen. Die sind jetzt völlig durch und müde. Wie auch immer das bei euch ist, ich versorge euch hier mit guter Musik. Als nächstes kommt die von Dasher, spiele ich euch mit Austin.

0: Winter ist wieder soweit. Der letzte Donnerstag der Sommerferien steht an.
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0: Kevin Zimmer, guten Morgen.
2: Guten Morgen, du hörst dich so traurig an, als ob du Sommerferien hättest. Du hast gar keine Sommerferien.
0: Ich bin ein empathischer Mensch, mir tut das leid.
2: Empathie, ja. Das wusste ich gar nicht, dass das so in dir steckt.
0: Doch. So, der Sommerferientag, der hat es in sich.
2: Ja, ne? Der wird nämlich heiß. Wir bekommen nochmal richtig warme Temperaturen, stellenweise bis 30 Grad. Oh. Also, da können die Schülerinnen und Schüler den Tag nochmal nutzen und nochmal von früh bis spät mal richtig ordentlich nochmal lernen.
0: Ja, genau.
2: Oder, nein, Quatsch. Ins Freibad, ja. An den See. Wir haben ja immer noch bei uns auf der Homepage die schönsten Seen und Strände in NRW zusammengefasst. Also falls man da noch so einen Ausflugstipp braucht, wir helfen da gerne.
0: Ja, und wenn man da so einen Ausflug macht, vielleicht trifft man da ja sogar Friedrich Merz. Ne? Der macht ja auch einen Ausflug, habe ich gehört.
2: Ja, zu RTL. Ach so. Da trifft er sich heute Abend in einer Talksendung mit ganz normalen Bürgerinnen und Bürgern. Und die haben Fragen. Und im besten Fall gibt Friedrich Merz auch eine Antwort. Wir gehen aber davon aus, dass er sehr erholt in diese Fragerunde geht, schließlich hat er ja
0: die
2: seinen
0: Antwort
2: Urlaub.
0: Ist aber nein.
2: Nein, genau. Schließlich, er hat ja seinen Urlaub trotz Hitzewelle, Waldbrände und Co. nochmal um eine Woche verlängert, weil er es kann. Ja. Ne? Wie war das noch mit Work-Life-Balance? Na ja, gut, da wird er vermutlich auch die ein oder andere Frage sich gefallen lassen müssen.
0: So, also können wir mit Spannung erwarten. Spannung heute vor allen Dingen auch bei den Fußballfans ein Ding, ne?
2: Ja, heute gegen 18 Uhr werden die Partien der Vorrunde in der Champions League ausgelost. Mhm. Aus NRW ist ja nur Borussia Dortmund dabei. Auf welche Gegner sie zuerst treffen werden, werden sie dann heute Abend erfahren. Übrigens RB Leipzig, Bayern München und der VfB Stuttgart sind natürlich auch dabei in der Champions League. Die sind genauso gespannt wahrscheinlich.
0: Ja, jetzt wissen wir auf jeden Fall, was so passieren wird heute, Kevin. Vielen, vielen Dank.
2: Sehr, sehr gerne.

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0: Dann mach doch, was du willst. In diesem Satz, finde ich, steckt doch auch ein bisschen Verzweiflung, ne? Aber wenn man ihn ein ganz kleines bisschen ergänzt, dann bekommt er eine ganz andere Bedeutung.
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2: Panik hat die ganze Stadt ergriffen. Die Vandalen kommen, die Echten. Über Gibraltar rücken sie in Nordafrika vor, plündern sich an der Küste entlang. Die reiche Stadt Hippo ist eingeschlossen. Über ein Jahr kann sie sich halten. An der Spitze ein Bischof, Augustinus. Ein Drama, dem Franco Nero eine der letzten seiner großen Spielfilmrollen verdankt. Papst Benedikt war der Erste, dem es vorgeführt wurde im Vatikan 2009. Doch was kann nun um Gottes Willen an einem Bischof so faszinieren, dass man ihn fast 1600 Jahre nach seinem Tod nochmal dermaßen abfeiert? Benedikt war nicht der Erste, der ihn bewundert hat. Ständig hat er ihn zitiert. Auch Papst Leo ist bekennender Fan, hat sich dem Augustinerorden angeschlossen und war lange dessen Chef, benannt nach Aurelius Augustinus, einem der bedeutendsten Kirchenlehrer und Philosophen des Christentums, der in seiner Jugend erstmal schwer auf Party stand, sich einer Straßengang anschloss und über sein wildes Leben, das seiner Mutter Monika, einer Christin, echt das Leben schwer macht, hat er später in seinen Bekenntnissen geschrieben. Sie sind nur ein winziger Teil von dem, was bis heute erhalten ist. Weltliteratur mit unglaublichen Nachwirkungen für unsere Zivilisation. Augustinus starb bei der Belagerung seiner Stadt. Im Jahr 430 war das. Seine Mutter Monika ist am 27. auf dem Kalender, er am 28. August. Und was man sich sicher merken kann aus seinem Riesenwerk, meine ich, ist dieser kurze Satz: Liebe und tu, was du willst. Christoph Beckmann von der katholischen Kirche für Augenblick mal.

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1: Mit José Nachsiandi. Guten Morgen. Ab heute wird es auf der Gamescom richtig voll, auf der weltgrößten Video- und Computerspielemesse in Köln. Heute ist der erste Publikumstag. Das bedeutet, jeder, der eine Karte hat, darf rein. Außerdem hat sich hoher Besuch angekündigt. Bundespräsident Steinmeier wird die Messe besuchen. Es ist der erste Besuch eines Bundespräsidenten auf der Gamescom. Marc Weiß mit weiteren Infos.
2: Der Bundespräsident wird einen Kongress der Messe eröffnen und sich dann an einer Podiumsdiskussion über die Rolle von Games in der Demokratie beteiligen. Ein zentrales Thema der diesjährigen Gamescom sind sogenannte Serious Games. Das sind Spiele, die einen pädagogischen Mehrwert haben, indem sie zum Beispiel Rechtsextremismus kritisch thematisieren und den Spieler zum Nachdenken bringen. Steinmeier gönnt sich aber auch einen Rundgang, dürfte also auch mit dem in Kontakt kommen, worum es bei Computerspielen auch geht. Zocken, hier fährt die Messe Rekorde auf. Es sind über 1700 Firmen, Verbände und Organisationen vertreten. Das sind mehr als je zuvor. Erwartet werden mindestens 350.000 Besucherinnen und Besucher.
1: Und diese Themen sind heute Morgen auch wichtig. Nach der großen Sturmflut in Nepal wird das große Ausmaß langsam sichtbar. Nach Behördenangaben sind mindestens 162 Menschen ums Leben gekommen. Etwa 560 werden noch vermisst, darunter auch viele Touristen. Das Auswärtige Amt in Berlin hat noch keine belastbaren Hinweise, dass auch Deutsche unter den Opfern sind. Die Lage gilt aber weiter als unübersichtlich. Gut zwei Wochen nach dem Ausbruch des großen Wald- und Moorbrandes im Hohen Venn in Belgien gibt es erste Hinweise zur Ursache. Das Feuer könnte durch den Einsatz einer Landmaschine ausgelöst worden sein, heißt es von der belgischen Staatsanwaltschaft. Möglicherweise ein Traktor. Es werde aber noch Monate dauern, bis abschließende Gutachten der Experten vorliegen, heißt es. Über die möglichen Gefahren von Social Media für Kinder und Jugendliche wird auch bei uns in Deutschland seit längerem diskutiert. In den USA kann die Justiz im Kampf gegen den Tech-Konzern Meta einen Erfolg verbuchen. Im Mammutprozess gegen Meta mit mehreren US-Bundesstaaten als Kläger hat man sich auf einen Vergleich geeinigt. Der Mutterkonzern von Facebook und Instagram zahlt umgerechnet rund 14 Milliarden Euro an die Staaten. Meta verpflichtet sich außerdem dazu, den Jugendschutz zu verbessern, zum Beispiel durch tägliche Zeitlimits und nächtliche Zugangssperren. Bei uns in Deutschland ist fast die Hälfte der Jugendlichen für ein Social-Media-Verbot bis zu einer gewissen Altersgrenze. In einer Umfrage der Techniker-Krankenkasse unter 12- bis 17-Jährigen sprachen sich 47% dafür aus. Im Schnitt wurde die Grenze von 14 Jahren genannt. Und das waren die Nachrichten mit José Nachsiandi.
3: Und hier kommt das Wetter für den Kreis Warendorf. Wir starten richtig schön rein in diesen Tag. Ja, klar, momentan noch dunkel. In einer guten halben Stunde ist Sonnenaufgang. Aber 9 Stunden Sonnenschein sind heute überhaupt kein Problem. Und zu der Sonne sind hier und da so ein paar Wolken erstmal unterwegs. Und was ihr auf jeden Fall schon merkt, es wird heute sehr schnell schwülwarm und drückend. Auch kein Wunder, denn von aktuell 15 Grad bei euch in Wadersloh, in Enniger oder auch in Wallstätte geht's heute rauf auf 29 Grad. Ja. Und in Richtung Abend, da steigt dann auch die Gewitterwahrscheinlichkeit ordentlich an. Da kann es dann auch mal am Abend und in der Nacht heftig scheppern. Dazu ist dann auch Starkregen möglich, örtlich auch begleitet von Hagel das Ganze. Dann gucken wir auf die Straßen. 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Und da sieht's gut aus. Keine Staus, keine Störungen, aber es wird geblitzt. Die beiden Gulaschkanonen sind aktiv. Die eine steht jetzt mittlerweile in Drenn-Steinfurt, Konrad-Adenauer-Straße. Und die andere steht weiterhin in West-Bevern in Richtung Brok, falls ihr da unterwegs seid. Habt ihr mehr gesehen? Blitzer, Staus, Behinderungen? Dann sagt Bescheid. Geht ganz einfach über die Hotline, die 0800 4x5 345. Oder natürlich auch mit eurer Sprachnachricht direkt zu mir in Studio.
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3: Hier ist Sven Sandbote. Guten Morgen. Einen schönen Donnerstag, den wir heute schon haben. Und wir starten direkt mal gut rein, damit es ein fantastischer Donnerstag wird. Gleich unter anderem mit Miles Smith und jetzt erstmal Macklemore und Ryan Lewis zusammen mit Ray Dalton und Can't Hold Us. Hält's euch noch im Bett? Na okay, kommt, gönnt euch noch 3 Minuten. Sven Sandbote bin ich. Guten Morgen.

0: Es ist 6.10 Uhr. Guten Morgen mit Radio WRF, euer Start rein in den Donnerstag. Und ich sag's ja immer wieder, Kino ist immer noch nicht tot. Ganz im Gegenteil, die Deutschen gehen wieder deutlich häufiger ins Kino, sogar so oft wie seit der Pandemie nicht mehr. Im ersten Halbjahr des Jahres, da wurden in Deutschland rund 47,5 Millionen Kinotickets verkauft. Das sind fast 7 Millionen mehr als noch im Jahr zuvor. Aber warum gehen eigentlich plötzlich wieder so viel mehr Menschen ins Kino? Alisa Klinert aus dem Radio WRF Morgenteam.
1: Ja, Sven, vor allem wegen zwei ziemlich großen Publikumsmagneten, Spider-Man Brand New Day und Die Odyssee. Die beiden Filme haben weltweit richtig fett abgeräumt und offenbar auch hier viele Leute vom Sofa runter ins Kino gelockt.
0: Also es ist zu merken, es braucht wirklich einen richtigen Blockbuster, damit wir wieder Popcorn und Nachos kaufen und uns 2 Stunden oder vielleicht noch länger in einen dunklen Raum setzen.
1: Genau, und die Kinos freut's natürlich. Der Umsatz ist im ersten Halbjahr um rund 24,5% auf gut 502 Millionen Euro gestiegen. So stark war ein Halbjahr seit Beginn der Corona-Pandemie nicht mehr.
0: Aber ganz zurück auf Vor-Pandemie-Niveau sind wir noch nicht, oder?
1: Nee, noch lange nicht. 2019 wurden in Deutschland im gesamten Jahr rund 119 Millionen Tickets verkauft.
0: Wahnsinn.
1: Aber die Richtung stimmt auf jeden Fall wieder.
0: Und wir bekommen es also doch hin, das Sofa zu verlassen. Das Kino ist nicht tot, es braucht einfach nur einen richtig guten Film. Dann läuft das nämlich auch. Johannes Austermann betreibt ja das Scala Filmtheater in Warendorf. Mit ihm spreche ich nachher um 6:50 über den neuen Boom rund ums Kino. Hier bei Radio WRF. Guten Morgen, schönes Aufstehen.

0: Guten Morgen, 20 nach 6. Ihr startet rein in den Donnerstag im Kreis Warendorf.
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0: Heute gibt's den letzten Sommersandkasten in Ostbevern. Zum Abschluss wird's magisch. Ab 16 Uhr genießt ihr nochmal Sandcocktails und Sommerfeeling auf dem Kirchplatz. Dazu gibt's dann Zauberei mit Endrik Thier. Perfektes Programm für kleine und große Magiefans. Und heute Abend gibt's dann noch Live-Musik bis 22 Uhr. Hoffentlich bleibt's bis dahin noch trocken. Das NRW-Landgestüt, das feiert in diesem Jahr ja seinen 200. Geburtstag und lädt morgen und am Samstag zur großen Jubiläumssymphonie ein. Auf dem Paradeplatz des Gestüts, da tanzen die Hengste zur Live-Musik der Kölner Symphoniker. James Bond, Fluch der Karibik, König der Löwen und Indiana Jones haben die Symphoniker musikalisch unter anderem am Start. Und für beide Abende bekommt ihr auch noch Tickets, die kosten ab 74 Euro. Los geht's morgen und übermorgen jeweils um 20 Uhr. Und dann noch ein schneller Blick auf den Samstag. Da heißt es in Warendorf, ab ins Wasser für den guten Zweck. Im Bürgerbad Emsinsel, da läuft von 9 bis 21 Uhr das 12-Stunden-Benefiz-Schwimmen. Jeder Kilometer bringt 3 Euro für Jugend- und Inklusionsprojekte. Also Samstag Badeklamotten packen, Freunde, Familie schnappen und mitschwimmen. Jede Bahn zählt und jede Bahn ist wichtig. 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

0: Jennifer Page, mit der steht er auf am Donnerstagmorgen im Kreis Warendorf. Hier ist Radio WRF mit Sven Sandbote. Und gleich ist ein ganz magischer Moment, ja, kurz vor dem offiziellen Sonnenaufgang im Kreis Warendorf. Und dazu gibt es die passende Musik von Glockenbach und Christa Serendi. Magic Moment, gleich für euch.
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0: Um 6:30 gucken wir rüber in die Nachrichtenredaktion. Simone Rea ist da für euch.
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2: Schönen guten Morgen. Bei einer Sturzflut im Himalaya sind mindestens 165 Menschen gestorben. Hunderte werden noch vermisst. Rettungskräfte suchen weiter nach Überlebenden. Vermutlich hat eine Gletscherlawine die Flut ausgelöst. Zwei Beschäftigte am Flughafen in Frankfurt sind nach Angaben der Stadt an den Folgen einer Malariaerkrankung gestorben. Ursache der Infektion sollen Mücken aus einem Malariagebiet sein, die mutmaßlich mit dem Flugzeug nach Deutschland kamen. Und jetzt die Meldungen für den Kreis Warendorf. Zwei Brüder aus Oelde wurden am Landgericht Münster jetzt zu mehreren Jahren Haft verurteilt, weil sie trotz EU-Sanktionen Waren nach Russland geliefert haben sollen. Es ging um mehr als 30 nachgewiesene Fälle. Melanie Faulhaber aus der Redaktion hat die Infos.
3: Der 34-Jährige muss 4 Jahre und 1 Monat ins Gefängnis, sein 39-jähriger Bruder 3 Jahre und 10 Monate. Die beiden waren Geschäftsführer einer Firma und sollen Maschinenbauteile über Briefkastenfirmen in der Türkei und Kirgisistan nach Russland geschickt haben. Insgesamt ging es um Waren im Wert von mehr als 800.000 Euro. Beide hatten die Vorwürfe im Prozess umfassend gestanden.
2: Die Urteile sind noch nicht rechtskräftig. Verteidigung und Staatsanwaltschaft können noch Revision beim Bundesgerichtshof in Karlsruhe einlegen. Die beiden Männer waren Ende vergangenen Jahres festgenommen worden. Kurzfristig angesetzte Sperrungen sorgen heute und morgen in Ennigerloh und Oelde für Umwege. So werden auf gleich 2 vielbefahrenen Landesstraßen Rollsplitt aufgebracht. Damit soll die Fahrbahn anschließend wieder griffiger sein, teilte der Landesbetrieb Straßen NRW mit. Betroffen sind die L793 zwischen Westkirchen und Ostenfelde und die L792 in Oelde zwischen Westring und Fellner Straße. Beide Sperrungen sind jeweils tagsüber von 9 bis 15 Uhr. Umleitungen sind ausgeschildert. Der SC Preußen Münster steht in der nächsten Runde des Fußball-Westfalen-Pokals. Rot-Weiß-Aalen ist hingegen ausgeschieden. Mike Mattes aus der Redaktion hat die Infos.
4: Die Preußen bestätigten ihren Favoritenstatus und fegten die SSV Buhr aus Gelsenkirchen mit 10:0 von der Hammerstraße. Schon zur Halbzeit stand es 6:0, da war der Sieg also nur noch eine Frage der Höhe. Rot-Weiß-Aalen erlebte bei der Ebenbürener Spielvereinigung hingegen einen ganz bitteren Pokalabend. Das 0:1 fiel in der Nachspielzeit der zweiten Halbzeit. Kurz danach war Schluss und RWA ausgeschieden.
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0: Ja, schön wird's. 14 Grad, die messen wir heute Morgen bei uns im Kreis Warendorf. Unter anderem bei euch in Beelen, in Alverskirchen oder auch in Vorhelm. Ansonsten ist genau jetzt Sonnenaufgang und Sonne ist ein gutes Stichwort, denn die ist heute nach diesem eher grauen Mittwoch wieder ordentlich an eurer Seite. Bis zu 9 Stunden Sonnenschein sind heute drin. Allerdings sind auch hier und da ein paar Wolken unterwegs. Und genau diese Wolken, die werden heute Abend und in der Nacht sehr interessant, denn dann steigt die Gewittergefahr deutlich an. Vorher haben wir nämlich schwül, warme und drückende, heiße 30 Grad stellenweise im Kreis Warendorf. Und heute Abend dann eben die erhöhte Gewittergefahr. Und wo diese Gewitter runterkommen, dann ist dann teilweise auch Starkregen mit Hagel möglich. Dann gucken wir rüber auf die Straßen. Hier ist Radio WAF mit dem schnellsten Verkehrs- und Blitzerservice für die Region und einer entspannten Fahrt so früh zur Arbeit heute Morgen am Donnerstag. Also kommt gut und vor allem sicher an. Solltet ihr Blitzer, Staus, Behinderung entdecken, schnell Bescheid sagen. Geht über die 0800 4x5 345 oder ihr nutzt ganz einfach die Radio WAF-App.
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0: Hier ist Sven Sandbote. Guten Morgen. Ich hole euch aus dem Bett. Das jetzt mit ihr hier. Das ist Nelly Furtado und

0: dass der Song für alle Tanzfans im Kreis Warendorf Bill Medley und Jennifer Warne, The Time of My Life. Guten Morgen, es ist 6.40 Uhr und gleich im besten Mix. Ein wunderbarer Song für diesen Donnerstagmorgen. Er passt auch gut zum sonnigen Wetter heute mit Alvaro Soler und La Libertad. Ja, 9 Stunden Sonnenschein an diesem Donnerstag, das gilt's auf jeden Fall zu genießen. Oh, lecker. Wir sind ja jetzt in der Pflaumenzeit. So ein leckeres Stück Pflaumenkuchen, Spaghetti-Eis in eurer Lieblingseisdiele. Ja, klingt alles super lecker und verführerisch. Allerdings, ihr bekommt bei der Jahreszeit aktuell ganz schnell Besuch. Und da schlagen viele von euch ganz wild um sich.
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3: Ja, nee, ist klar.
4: Du sitzt da nachmittags draus mit einer schönen Tasse Bohnenkaffeestückchen Kuchen, zufrieden mit dir und der Welt. Und plötzlich geht das los. Die erste Wespe taucht auf und dann ist vorbei mit der Ruhe. Und es ist ja immer einer, der sagt, einfach nichts machen, dann tun die auch nichts. Ja, dann machst du nichts, zack, gestochen. Und was macht man alles, um die wegzuhalten? Der eine zündet sich eine Zigarre an, bringt auch nichts. Da geht er mit der Zigarre rein. Doppelscheiße. Zitronensaft auf den Tisch, ja, aber ohne Tequila. Oder Räucherstäbchen, ich will ja nicht meditieren. Dann gibt's ja auch noch diese Tennisschläger mit Strom drauf. Ja, die sind gut. Ja, da kannst du aber sofort wieder was anhören. Die armen Tiere. Die große Frage ist doch, warum gibt's Wespen eigentlich? Die bringen ja gar nichts. Das sind im Prinzip die Ochsenknechts des Tierreichs. Wenigstens machen Wespen keine Schulden. Naja, ich werde mich wohl mit denen arrangieren müssen. Es könnte ja auch schlimmer sein. Habt ihr mal Jurassic Park gesehen? Da bist du mit deinem Stück Kuchen ganz schnell die Ziege. Ja, da hing hinterher auch nur noch das Seil runter. Und eigentlich soll ich auch gar nicht so viel Kuchen essen. Ich fange jetzt erstmal mit dem Zigarrenrauchen an. Das kann ich wenigstens drin machen. Problem gelöst.
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Es ist 6.46 Uhr. Der Kreis Warendorf startet in den Donnerstag. Einen schönen guten Morgen. Freut euch heute auf, ja, mal wieder sommerliches Wetter. Vielleicht auch der letzte sommerlich heiße Tag, der uns heute erwartet. 29 Grad, teilweise auch 30 Grad. Aber das gehört zur Wahrheit auch dazu. Schwülwarm und drückend wird's heute. Aber für die Ferienkinder auf jeden Fall nochmal perfekt, um den Ferienendspurt zu genießen. Jetzt sind Linkin Park am Start im besten Mix. So heißt das. Und Lost, guten Morgen.

0: Es ist gleich 10 vor 7. Schönen guten Morgen. Es ist der 27. August 2026 im Kreis Warendorf. Ja, und Campino von den Toten Hosen. Er ist Rocker und er ist Uniprofessor der Lyriker. Da hat er auch schon seine eigene Vorlesung in seiner Heimatstadt an der Heinrich-Heine-Universität in Düsseldorf. Und ihr erlebt ihn fast genauso exklusiv.
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2: 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Aber die Realität, die spielt sich eben unter den Wolken ab, wo wir alle irgendwo um unsere Freiheit eben täglich kämpfen müssen und dort nicht in die Knie gehen dürfen und auch schon lange nicht aufgeben dürfen vor diesen Menschen, die versuchen, uns diese Demokratie wegzunehmen.
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1: Mit José Nachsiandi. Guten Morgen. Im Prozess um die Social-Media-Sucht von Kindern in den USA zahlt der Facebook- und Instagram-Mutterkonzern Meta insgesamt knapp 16,7 Milliarden US-Dollar. Darauf hat sich Meta mit den klagenden US-Bundesstaaten geeinigt. Mehrere Staaten werfen dem Unternehmen vor, Kinder bewusst zu einer ausufernden Nutzung von Facebook und Instagram zu verleiten, sprich die Sucht zu fördern. Interessanterweise sind sich auch diejenigen, die es betrifft, der Suchtgefahr bewusst. Fast die Hälfte der Jugendlichen in Deutschland befürwortet deshalb ein Social-Media-Verbot. Mehr dazu von Marc Weiß.
2: 47% der 12- bis 17-Jährigen wünschen sich eine Altersgrenze für Social Media von 14 Jahren. Das hat die Techniker-Krankenkasse herausgefunden. Damit zeigt sich allerdings auch, wie gespalten Jugendliche bei dem Thema sind, denn 39% lehnen ein Social Media-Verbot komplett ab. Und die eigene Wahrnehmung entspricht offenbar nicht ganz der Forderung. 80% der Jugendlichen sind der Meinung, dass soziale Medien insgesamt gut für sie seien. Das hängt allerdings offenbar auch mit der Nutzungsdauer zusammen, denn fast 50% der Kinder, die täglich mindestens 4 Stunden soziale Medien konsumieren, berichten von häufig schlechter Laune. TK-Chef Baas plädiert deshalb für eine Lösung, die sowohl die positiven als auch die negativen Aspekte sozialer Medien berücksichtigt. Soziale Netzwerke seien Orte des Austausches mit Freunden und auch Informationsquelle, sagt er. Gleichzeitig gäbe es aber auch Fake News, Cybermobbing und mental belastende Inhalte. Wie genau eine Lösung aussehen sollte, sagte Baas allerdings nicht.
1: Und diese Themen sind heute Morgen auch wichtig. Die Zahl der Toten nach der verheerenden Sturzflut im Himalaya in Nepal ist auf mindestens 162 gestiegen. Nepal gibt die Zahl der Vermissten inzwischen mit 1300 an. In Köln öffnet die Gamescom ihre Tore für das breite Publikum. Erwartet wird dazu auch Bundespräsident Steinmeier. Die Gamescom ist die weltgrößte Video- und Computerspielemesse. Etwa 1,5 Wochen vor der Landtagswahl in Sachsen-Anhalt haben sich die Spitzenkandidaten der Parteien im Fernsehen einen Schlagabtausch geliefert. Es ging vor allem um die Themen Migration und Wirtschaft. Vor allem beim Aufeinandertreffen des amtierenden CDU-Ministerpräsidenten Schulze und seines Herausforderers Siegmund von der AfD wurde der Ton teilweise rau. In den Umfragen hat die AfD ihren Vorsprung auf die CDU vergrößert. Infratest DIMAP sieht sie bei 42%. Die CDU kommt auf 22%. Die AfD in Sachsen-Anhalt wurde vom Verfassungsschutz als gesichert rechtsextrem eingestuft. Und das waren die Nachrichten mit José Nachsiandi.
3: Das sind echt erschreckende Zahlen. Wir gucken lieber aufs Wetter für den Kreis Warendorf. Das ist nicht erschreckend, sondern schön. Es wird ein sonniger Donnerstag, 9 Stunden Sonnenschein sind drin. Ja, hier und da sind im Laufe des Tages ein paar Wolken unterwegs, aber alles erstmal weiter nicht schlimm. Dazu wird's schwül, warm, drückend und heiß mit 29, teilweise auch 30 Grad im Kreis Warendorf. Heute Morgen ist noch schön angenehm. Bei euch in Telgte, in Ostenfelde oder auch in Neubeckow messen wir 14 Grad. Und dann müssen wir unbedingt noch über den Abend und die Nacht sprechen, denn da wird's spannend. Da kommen auf jeden Fall mehr Wolken reingezogen. Die Gewittergefahr steigt auch. Und wo diese Gewitter zuschlagen, da kann es auch mal heftig scheppern. Teilweise ist auch Starkregen oder sogar Hagel mit dabei.
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3: Hier ist Radio WAF mit dem schnellsten Verkehrs- und Blitzerservice für die Region und der guten Nachricht für euch auf den Autobahnen und auch auf den Straßen. Das ist alles frei soweit. Kommt weiterhin gut durch, allerdings nicht zu schnell unterwegs sein, zumindest in Drenn-Steinfurt, Konrad-Adenauer-Straße und in West-Bevern in Richtung Brok. Da stehen jeweils die Gulasch-Kanonen auch weiterhin. Habt ihr noch mehr gesehen von Blitzern, Staus, Störungen, Problemen bei der Bahn? Dann sagt Bescheid über die 0800 4x5 345. Oder nutzt ganz einfach die Sprachnachricht und schickt sie mir ins Studio.
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3: Guten Morgen, es ist der Donnerstag. Sven Sandbote ist hier, euch einen schönen Start in den neuen Tag. Wir sprechen heute Morgen übers Kino. Da haben wir so einige davon im Kreis. Und Kino boomt wieder. Das ist eine schöne Überraschung. Und liegt's an den Filmen oder liegt's daran, dass wir uns verändert haben? Das kläre ich gleich mit Johannes Austermann vom Scala Filmtheater in Warendorf. In 6 Minuten, hier bei mir.

0: So, mal unter uns gefragt, bekommt ihr heute Morgen keiner mit um 10 nach 7 hier bei Radio WRF? Wann wart ihr das letzte Mal im Kino? Also so lecker mit Popcorn, Nachos oder Eiskonfekt. Es wird dunkel, der Vorhang geht auf und dann läuft da dieser eine Film, auf den ihr vielleicht schon seit Wochen, ach, vielleicht schon seit Monaten gewartet habt. Und genau dieses Feeling, das zieht wieder mehr Menschen an. In Deutschland wurden im ersten Halbjahr fast 47,5 Millionen Kinotickets verkauft. So viele wie seit der Pandemie nicht mehr. Aber woher kommt dieser Boom eigentlich auf einmal? Einer, der es wissen muss, ist Scala-Betreiber Johannes Austermann aus Warendorf. Johannes, einen schönen guten Morgen wünsche ich.
1: Einen wunderschönen guten Morgen, Sven.
0: Merkst du diesen Kinoboom gerade auch bei dir im Filmtheater in Warendorf?
1: Wir merken absolut diesen Boom. Also wir haben jetzt im Vergleichszeitraum zum letzten Jahr, was auch noch schon für uns ein relativ gutes Kinojahr war, schon einen Zuwachs von 25% der Besucher bekommen.
0: Ja, und das, wo doch so viele von uns Netflix, Disney Plus, Prime und Co. auf dem Fernseher haben und zu Hause streamen.
1: Ich glaube, Kino wird wieder eher zu so einem richtigen Trendprodukt. So habe ich zumindest das Gefühl. Ich glaube, gerade der Hintergrund sind gerade diese Streaming-Dienste, die du gerade schon angesprochen hattest. Es kommen immer mehr auf den Markt. Es kommt eine Unzahl an Filmen auf den Markt, auch im Streaming. Und ich glaube, dass da eine ganz große Sättigung aktuell auch mit stattfindet. Das andere ist, glaube ich, auch, dass gerade auch in wirtschaftlich eher schwierigen Zeiten, in denen wir uns einfach ja auch aktuell befinden, dass man sich dann zumindest einen schönen Kinoabend dann gönnt.
0: Wenn wir mal auf die Filme gucken, was läuft denn da in diesem Jahr besonders gut? Sind das eher die großen Blockbuster oder vielleicht auch kleinere Produktionen?
1: Also bei uns laufen natürlich auch die großen Hollywood-Blockbuster einfach auch gut. Aber in Warendorf ist wirklich in den letzten Jahren der deutsche Film extrem stark geworden. Also das sind immer die erfolgreichsten Filme des Jahres, sind immer deutsche Produktionen. Das war jetzt in diesem Jahr ist die Extrawurst mit Harpe Kerkeling in der Hauptrolle, die komplett durch die Decke gegangen ist.
0: Ja, und da geht noch viel mehr in diesem Kinojahr. Wir gucken um 10 nach 8 mal aufs restliche Kinojahr 2026 mit Johannes Austermann vom Scala Filmtheater hier bei Radio WRF. Schönen guten Morgen.

0: jetzt kommen wir zu einem Thema bei Radio WRF. Da sagen die einen im Kreis Warendorf, boah, E-Scooter, total praktisch. Und die anderen sagen, boah, geh mir weg damit, die sind doch sowas von nervig. Ja, ich habe auch so einen E-Scooter. Aber auch ich sage, teilweise ist es wirklich verdammt nervig. Die Geisterfahrer, die teilweise unterwegs sind. Oder noch schlimmer, wenn da zwei oder drei auf einmal auf so einem E-Scooter stehen. Damit soll ab 2027 Schluss sein, denn für E-Scooter kommen einige neue Regeln. Alisa Klinert aus dem Radio WRF Morgenteam. Was kommt denn da auf die E-Scooterfahrer im Kreis zu?
1: Ja, Sven, tatsächlich eine ganze Menge. Die wichtigste Änderung, neue E-Scooter müssen ab 2027 Blinker haben. Also wer von euch einen neuen Roller kauft, muss nicht mehr zum Abbiegen die Hand vom Lenker nehmen, was ja sowieso keiner mehr macht. Wenn ihr schon einen E-Scooter habt, müsst ihr allerdings nicht nachrüsten.
0: Das ist auf jeden Fall schon mal sinnvoll und es wird vor allem auch teurer.
1: Genau, zum Beispiel, wenn du mit dem E-Scooter unerlaubt auf dem Gehweg unterwegs bist. Das kostet dann 25 statt 15 Euro. Und auch der Klassiker, komm, steig einfach hinten mit drauf, wird deutlich teurer. Aus bisher 5 Euro werden dann 25 Euro. Und E-Scooter werden in manchen Bereichen stärker wie Fahrräder behandelt. Zum Beispiel dürfen sie künftig unter bestimmten Voraussetzungen den Grünpfeil nutzen. Und wo Radverkehr auf Gehwegen oder in Fußgängerzonen freigegeben ist, dürfen häufig dann auch E-Scooter fahren. Allerdings nur mit Schrittgeschwindigkeit und Rücksicht auf Fußgänger.
0: Und dann geht es aber dieser ganzen Regelrevolution auch noch um diese ganzen Leih-E-Scooter, die überall rumliegen oder stumpf im Weg stehen.
1: Ja, ab 2027 können Städte dann endlich durchgreifen. Sie dürfen zum Beispiel feste Parkzonen, Stellflächen oder spezielle Stationen vorgeben, um dieses wilde Abstellen auf Gehwegen, in Parks, vor Hauseingängen oder an Haltestellen zu verhindern.
0: Ab nächstem Jahr ändern sich die Regeln für E-Scooter. Und jetzt, wo ich es gehört habe, finde ich persönlich die Strafen ja immer noch relativ lasch. Also 25 Euro ist jetzt für viele keine Summe, die wirklich schmerzt, wenn sie irgendwie blöd sind mit dem

Ding gebaut haben. Was sagt ihr zu den neuen Regeln oder E-Scootern generell? Bin sehr gespannt auf eure Sprachnachricht. Geht an die 02581 63780. Schönen guten Morgen. Alle

0: Hier ist Radio WRF um 7.25 Uhr. Schönen guten Morgen und Simone Reh aus der Nachrichtenredaktion ist da. Was gibt's gleich bei dir um halb in den Nachrichten, Simone?
1: Guten Morgen, Sven. Vor dem Landgericht Münster mussten sich zwei Brüder aus Oelde wegen Verstößen gegen die EU-Sanktionen gegen Russland verantworten. Jetzt steht fest, welche Strafen die beiden bekommen. Das hört ihr gleich bei mir in den Nachrichten um halb.
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0: Guten Morgen, das ist Alex Warren, der begleitet euch rein in Donnerstag mit Eternity. 7:30 ist es jetzt, Simone Rea ist da.
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2: Schönen guten Morgen. Nach der Sturzflut im Grenzgebiet Chinas und Nepals ist die Zahl der Todesopfer noch einmal deutlich gestiegen. Allein in Nepal wurden nach Polizeiangaben bislang 162 Leichen geborgen. Hunderte werden vermisst. Rente, Steuern, Krankschreibungen. In den kommenden Wochen haben die Bundestagsfraktionen von Union und SPD große Reformvorhaben auf dem Tisch. In Münster im Hotel Mövenpick wollen sich die Fraktionsspitzen ab heute bei einer Klausur auf diese Arbeit einschwören. Und jetzt die Meldungen für den Kreis Warendorf. Zwei Brüder aus Oelde wurden jetzt zu langjährigen Gefängnisstrafen verurteilt. Sie sollen trotz EU-Sanktionen Maschinenbauteile über Briefkastenfirmen nach Russland geliefert haben. Das Landgericht Münster hat die Urteile gesprochen. Der 34-Jährige muss 4 Jahre und 1 Monat in Haft, sein 39-jähriger Bruder 3 Jahre und 10 Monate. Es geht um Ausfuhren im Wert von rund 833.000 Euro. Beide haben die Vorwürfe gestanden. Die Urteile sind noch nicht rechtskräftig. Beide Seiten, Staatsanwaltschaft und Verteidigung, können noch Revision einlegen. In Enniger ist die neue Bürgerstiftung offiziell an den Start gegangen. Regierungspräsident Andreas Bothe hat jetzt den Anerkennungsbescheid in Münster an die Vertreter aus dem Kreis Warendorf übergeben. Carsten Schoßmeier aus der Redaktion hat die Infos für uns.
3: Mehr als 200 Bürgerinnen und Bürger haben sich als Gründungsstifter zusammengetan und ein Startvermögen von über 160.000 Euro auf die Beine gestellt. Für einen 3.000-Einwohner-Ort ein beachtliches Ergebnis. Ziel der neuen Stiftung ist es, das Ehrenamt und das Vereinsleben in Enniger dauerhaft zu fördern. Das Geld soll künftig in Projekte rund um Jugend- und Altenhilfe, Sportkultur sowie Natur- und Heimatpflege in und um Enniger fließen.
2: Kurzfristig angesetzte Sperrungen sorgen heute und morgen in Ennigerloh und Oelde für Umwege. Es laufen Oberflächenarbeiten an den Fahrbahnen, sagte uns der Landesbetrieb Straßen NRW. Melanie Faulhaber aus der Redaktion hat die Infos.
4: Gleich auf 2 vielbefahrenen Landesstraßen wird Holzschnitt aufgebracht. Damit soll die Fahrbahn anschließend wieder griffiger sein, so der Landesbetrieb Straßen NRW. Betroffen sind die L793 zwischen Westkirchen und Ostenfelde und die L792 in Oelde zwischen Westring und Fellerner Straße. Gesperrt ist jeweils von 9 bis 15 Uhr. Umleitungen sind ausgeschildert.
2: 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Und ich hoffe, du hast gute Nachrichten mitgebracht.
0: Natürlich. Wenn du so lieb fragst, auf jeden Fall. Was hältst du von 9 Stunden Sonnenschein? Die sind nämlich heute auf jeden Fall drin. Und das bei sommerlichen, heißen 29 bis sogar 30 Grad örtlich im Kreis Warendorf. Wobei sie sich schon im Laufe des Tages dann sehr schwül, warm und drückend anfühlen. Und zur Sonne gibt's heute auch so ein bisschen Deko am Himmel. So ein paar Wolken, die hier und da mit durch den Kreis Warendorf ziehen, ist erstmal nicht weiter schlimm. Denn erst am Abend und in der Nacht wird nämlich spannend bei uns im Kreis, denn dann sind teilweise auch Gewitter möglich und wo diese Gewitter runterkommen, da kann es dann nicht nur Regen geben, sondern auch Starkregen, örtlich begleitet auch von Hagel das Ganze, also passt da auf jeden Fall auf. Dann gucken wir rüber auf die Straßen. 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Und da gibt es eine Meldung, kommt gerade frisch rein von der A1 Osnabrück-Münster. Fahrt da bitte vorsichtig zwischen Greven und Münster-Nord. Hier liegt eine Holzlatte auf der linken Spur. Es betrifft die A1 Osnabrück-Münster zwischen Greven und Münster-Nord auf der linken Spur. So liegt eine Holzlatte auf der Fahrbahn. Und geblitzt wird auch. Die beiden Gulaschkanonen sind aktiv, sonst noch nichts. Die eine steht ja am Ortsausgang Westbevern in Richtung Brok und die andere in Drensteinfurt, Konrad-Adenauer-Straße bei Tempo 50 wird da kontrolliert. Mehr von unterwegs auf den Straßen und Autobahnen im Kreis Warendorf, dann sagt Bescheid über die 0800 4x5 345 oder gerne natürlich auch mit eurer Sprachnachricht direkt hier ins Studio heute Morgen.
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0: Sven Sandbote am Start, schönen guten Morgen, kommt gut zur Arbeit und heute Abend steht ein nächstes Himmelsspektakel an. Nein, keine partielle Sonnenfinsternis, sondern die Mondfinsternis. Wir klären gleich mal, wie gut und wo und was wir da überhaupt sehen hier bei Radio WAF.

0: Also, liebe Leute, über Langeweile in diesen Sommerferien 2026 kann sich im Kreis Warendorf nun wirklich niemand beschweren. Was Himmelsereignisse angeht, vor 14 Tagen, da hatten wir die partielle Sonnenfinsternis über dem Kreis Warendorf. Und in der kommenden Nacht, da gibt's das nächste Schauspiel am Himmel. Naja, mit kleinen Einschränkungen. Die Mondfinsternis steht an. Ronny Thorau aus dem Radio WRF-Team. Wann ist die am besten zu sehen?
1: Also erstmal muss man früh aufstehen. Die Mondfinsternis beginnt um kurz nach 4.30 Uhr am Freitagmorgen. Da wandert der Mond dann in den Kernschatten der Erde hinein, verdunkelt sich bis zu 94%. Das ist dann um kurz nach 6. Da ist der Vollmond aber schon fast untergegangen. Und der Sonnenaufgang erschwert die Beobachtung zusätzlich. Am besten kann man also die Aufbauphase sehen, ab 4.30 Uhr, wenn die Bewölkung mitspielt. Dafür sind die Vorhersagen allerdings vielerorts nicht besonders gut.
0: So, und wer sich jetzt denkt, oh, da stelle ich mir doch direkt mal den Wecker, vergesst es im Kreis Warendorf. Wir haben in der Nacht viele Wolken unterwegs, die teilweise auch noch den letzten Regen mitbringen um die Uhrzeit. Also da ist von der Mondfinsternis nicht wirklich was zu sehen. Aber vielleicht seid ihr gerade noch im Urlaub, weil die Sommerferien noch laufen, zum Beispiel in Italien, in Spanien, in Kroatien. Da ist das Wetter auf jeden Fall besser. Da habt ihr auf jeden Fall Chancen. Grüße an dieser Stelle alle, die uns übers Webradio im Urlaub hören. Genießt noch eure Zeit. 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

der Klassiker von Madonna, La Isla Bonita, für den Donnerstagmorgen bei Radio WRF. Im besten Mix für den Kreis Warendorf. Und hier kommt das Beste von heute. Das sind die Jungs von Tampa City und Self-Aware. Es ist 7:15 Uhr. Sven Sandbote hier.

0: Es ist gleich 10 vor 8. Schönen guten Morgen mit Radio WRF am Donnerstag im Kreis Warendorf. Ja, es ist der Ferienendspurt. Nächste Woche Mittwoch geht die Schule wieder los. Heute in einer Woche. Da sind dann noch die I-Männchen an der Reihe. Da laufen die Einschulungen im Kreis Warendorf vielerorts. Und genau das ist auch das Stichwort. Die Schule geht wieder los und wir Erwachsenen sorgen dafür, dass die Straßen im Kreis Warendorf für unsere Kinder sicherer sind. Die Radio WRF Achtung Kinderplakate-Aktion ist zurück und Oliver aus Enniger, der hat eine Mail ins Studio geschickt mit Fotos. Der hat nämlich die Plakate in Enniger bei sich vor der Haustür schon aufgestellt, damit die Kinder da sicherer unterwegs sind und wir Autofahrer aufpassen und langsamer fahren. Oliver, Dankeschön für die Mail und Dankeschön auch für die Fotos, die du uns geschickt hast ins Studio. Und ihr macht's gerne auch so. Besorgt euch die Achtung Kinderplakate ab sofort unter anderem in den Kundencentern der Stadtwerke Ostmünsterland und stellt sie bei euch zum Beispiel auf dem Grundstück auf, schön so in Richtung der Straße, damit die Autofahrer alle informiert sind und wissen, okay, hier sind Kinder, da fahren wir mal ganz besonders vorsichtig. Gemeinsam machen wir die Straßen im Kreis Warendorf sicherer. Und alle Infos zur Aktion, die lest du nochmal nach, online auf radio-wrf.de und natürlich auch in der App.
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1: Mit Hossein Achsyandi. Guten Morgen. Selten passt das Wort verheerend so treffend wie in diesem Fall. Im Grenzgebiet zwischen Nepal und Tibet hat es eine Sturzflut gegeben, deren Dimension schwer zu erfassen ist. Die Opferzahlen steigen seit der Katastrophe kontinuierlich. In Nepal werden nach Behördenangaben über 800 Menschen vermisst, darunter 579 Touristen aus dem In- und Ausland. Tibet meldet rund 560 Vermisste. Bisher wurden auf beiden Seiten der Grenze insgesamt 165 Tote geborgen. Die gigantische Sturzflut hatte gestern ganze Städte und Dörfer zerstört. Infos von Marc Weiß.
2: In den Aufnahmen von Überwachungskameras ist zu sehen, wie mehrstöckige Gebäude, Fahrzeuge und fliehende Menschen von der Flutwelle überrollt und mitgerissen werden. Es gab kaum etwas, was ihr standhielt. Die Schlamm- und Gerölllawine habe sich fast 170 Kilometer durch das Flusstal bis ins Landesinnere ergossen, heißt es. Die enormen Schlamm- und Geröllmassen machen jetzt auch die Rettungsarbeiten extrem schwierig, weil selbst schweres Gerät kaum durchkommt, sofern es überhaupt vorhanden ist. Als Grund für die Lawine sehen Experten einen Gletscherabbruch, der habe eine Gerölllawine ausgelöst, die zunächst einen Fluss blockierte. Der lief dann irgendwann über und sorgte für eine noch viel größere Lawine, so vermuten es die Wissenschaftler. Ob auch Deutsche unter den Opfern sind, ist immer noch unklar. Den ersten Berichten der nepalesischen Behörden und von Reiseagenturen hieß es ja, es würden 8 Deutsche vermisst. Das Auswärtige Amt in Berlin hat davon aber nach eigenen Angaben aktuell keine Kenntnis.
1: Und diese Themen sind heute Morgen auch wichtig. Die Beschäftigten im NRW-Einzelhandel bekommen mehr Geld. In der 5. Verhandlungsrunde einigten sich Arbeitgeber und Gewerkschaft auf einen Tarifabschluss. Die Beschäftigten erhalten ab August ein Plus von 3%. Ab Mai nächsten Jahres gibt es weitere 2% dazu. In der Straße von Hormuz ist ein Öltanker beschossen worden, das berichten britische Behörden. An Bord des Schiffes sei Feuer ausgebrochen, das Feuer sei inzwischen wieder gelöscht. In den USA kann die Justiz im Kampf gegen den Tech-Konzern Meta einen Erfolg verbuchen. Im Prozess gegen Meta mit mehreren US-Bundesstaaten als Kläger hat man sich auf einen Vergleich geeinigt. Der Mutterkonzern von Facebook und Instagram zahlt umgerechnet rund 14 Milliarden Euro an die Staaten. Meta verpflichtet sich außerdem dazu, den Jugendschutz zu verbessern, zum Beispiel durch tägliche Zeitlimits und nächtliche Zugangssperren. Bei uns in Deutschland ist fast die Hälfte der Jugendlichen für ein Social-Media-Verbot bis zu einer gewissen Altersgrenze. In einer Umfrage der Techniker Krankenkasse unter 12- bis 17-Jährigen sprachen sich 47% dafür aus. Im Schnitt wurde die Grenze von 14 Jahren genannt. Und das waren die Nachrichten mit Hossein Achsyandi.
3: Unglaubliche Zahl, diese 14 Milliarden Euro, die Meta da einfach mal so gefühlt aus der Portokasse bezahlt. Wir gucken aufs Wetter und jonglieren da lieber mit greifbareren Zahlen für uns alle. 15 Grad habe ich nämlich heute Morgen für euch im Angebot, was die aktuellen Temperaturen angeht, unter anderem bei euch in Sassenberg, in Brok oder auch in Stromberg. Und dieser Donnerstag, er wird ein schwülwarmer, heißer Tag. 29 örtlich, vielleicht sogar 30 Grad sind heute drin. Dazu gibt's viel Sonnenschein, aber immer wieder auch so ein paar Wolken, die mit unterwegs sind. Und heute Abend steigt dann die Gewitterwahrscheinlichkeit deutlich an. Und wo diese Gewitter runterkommen, da gibt's dann nicht nur Regen, sondern teilweise ist auch Starkregen, hier und da auch der ein oder andere Hagelschauer möglich. Also darauf heute Abend schon mal einstellen bei uns im Kreis.
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3: 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Für euch mit der guten Nachricht, was die Autobahnen und die Straßen angeht. Da läuft nämlich soweit alles heute Morgen. Aber wird geblitzt, frischer Blitzer reingekommen aus Aalen. In der Hammerstraße wird kontrolliert. Tempo 50 ist da für euch angesagt. Außerdem die beiden Gulaschkanonen in Drensteinfurt, Konrad-Adenauer-Ring ebenfalls bei 50. Und zwischen Westbevern und Brok wird weiterhin kontrolliert. Habt ihr noch mehr an Staus, an Blitzern oder Störungen bei der Bahn? Kommt ja auch gerne mal vor, dann sagt Bescheid. 0800 4x5 345. Kommt gut an.
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3: So, wir haben ja heute Morgen schon über E-Scooter und die neuen Regeln ab kommendem Jahr gesprochen. Und da kommt das hier rein von euch. Guten Morgen.
4: Ja, moin, hier ist Andreas. Zum Thema E-Scooter. Ich bin da der Meinung, E-Scooter, Fahrradfahrer, Autofahrer, alles wunderbar, solange die Leute, die die Dinger bewegen, sich ein bisschen an die Regeln halten und Rücksicht nehmen. Dann sind die Dinger okay. Nur die Leute, die sich denken, mit dem E-Scooter kann ich mir alles erlauben, habe ich genauso kein Verständnis für wie bei den Fahrradfahrern und Autofahrern, die das machen. Schönen Tag noch, ciao.
3: Andreas, danke schön für deine Meinung und gerne mehr von euren Meinungen über unsere Hotline natürlich gerne auch. Oder er schickt eine Sprachnachricht, genauso wie es Andreas gemacht hat. Ich bin Sven Sandbote. Guten Morgen.

0: ist wirklich nur Radio WRF für den Kreis Warendorf. Es ist euer Donnerstag, 10 nach 8 mittlerweile. Und stellt euch mal Folgendes vor. Feierabend, ab aufs Sofa, schön Netflix an, Decke drüber und gepflegt berieseln lassen. Ja, dafür brauchen wir fürs Filme gucken eigentlich gar nicht mehr das Wohnzimmer zu verlassen. Und trotzdem, wir Deutschen gehen wieder häufiger ins Kino. Im ersten Halbjahr sind so viele Kinotickets verkauft worden wie seit der Pandemie nicht mehr. Also Kino boomt wieder. Johannes Austermann betreibt das Scala Filmtheater in Warendorf. Johannes, du hast heute Morgen schon erzählt, dass auch du diesen Boom spürst mit deinem Kino in Warendorf. Wer kommt denn zu dir ins Kino? Gibt's da eine Gruppe, die gerade besonders stark vertreten ist?
1: Also wir haben wirklich den kompletten Querschnitt der Gesellschaft bei uns als Gäste im Haus. Also das ändert sich wirklich mit jedem Film, der ins Kino kommt. Der spricht immer andere Gesellschaftsgruppen an und dementsprechend haben wir von jung bis alt unsere Gäste auch im Haus.
0: Mal grundsätzlich, was muss ein Film 2026 bieten, damit ich sage, den will ich unbedingt im Kino sehen und ich warte nicht, bis er zum Stream bereit ist?
1: Ich glaube, also gerade bei Komödien ist es wirklich ein ganz, ganz großer Unterschied, ob man die jetzt zu Hause alleine vorm Fernseher oder auch mit Partnern guckt. Aber wenn man im Kino wirklich eine tolle Komödie schaut und man dieses gemeinsame Lachen im Saal hat, das hat einen ganz, ganz großen Einfluss darauf, wie gut man so einen Film auch findet. Aber genauso funktioniert das auch mit emotionalen Filmen, wo man auch merkt, so okay, die Taschentücher rascheln jetzt alle im Saal. Es ist halt wirklich ein Gemeinschaftserlebnis.
0: Jetzt gab es ja dieses Jahr auch schon so einige Blockbuster im Kino. Der Film über Michael Jackson zum Beispiel, Spider-Man, Der Teufel trägt Prada 2 und. Was kommt dann noch bis Jahresende?
1: Also es wird eine Fortsetzung von Bibi Blocksberg geben. Dann haben wir den perfekten Urlaub. Das ist die Fortsetzung von Das perfekte Geheimnis, was ja auch ein Riesenerfolg war. Dann haben wir eine Klassikerverfilmung als Neuverfilmung Emil und die Detektive. Digger mit Tom Cruise in der Hauptrolle und zum Jahresende dann Dune Part 3 und Avengers Doomsday.
0: Also da kommt auf jeden Fall noch einiges und ihr merkt euch einfach schon mal den 12. und 13. September vor, denn da steigt wieder das Kinofest und ihr kommt an den beiden Tagen in allen Kinos, die mitmachen, für 5 € in euren Lieblingsfilm. Also das nenne ich auf jeden Fall mal einen Deal. Hier ist Radio WRF. Guten Morgen.

0: Stadtteilkreis Warendorf auf dem Weg zur Arbeit. 20 nach 8 ist es.
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0: Heute gibt's den letzten Sommersandkasten in Ostbevern. Zum Abschluss wird's magisch. Ab 16 Uhr genießt ihr nochmal Sand, Cocktails und Sommerfeeling auf dem Kirchplatz. Dazu gibt's dann Zauberei mit Endrik Thier. Perfektes Programm für kleine und große Magiefans. Und heute Abend gibt's dann noch Live-Musik bis 22 Uhr. Hoffentlich bleibt's bis dahin noch trocken. Das NRW-Landgestüt, das feiert in diesem Jahr ja seinen 200. Geburtstag und lädt morgen und am Samstag zur großen Jubiläumssymphonie ein. Auf dem Paradeplatz des Gestüts, da tanzen die Hengste zur Live-Musik der Kölner Symphoniker. James Bond, Fluch der Karibik, König der Löwen und Indiana Jones haben die Symphoniker musikalisch unter anderem am Start. Und für beide Abende bekommt ihr auch noch Tickets, die kosten ab 74 Euro. Los geht's morgen und übermorgen jeweils um 20 Uhr. Und dann noch ein schneller Blick auf den Samstag. Da heißt's in Warendorf, ab ins Wasser für den guten Zweck. Im Bürgerbad Emsinsel, da läuft von 9 bis 21 Uhr das 12-Stunden-Benefiz-Schwimmen. Jeder Kilometer bringt 3 Euro für Jugend- und Inklusionsprojekte. Also Samstag Badeklamotten packen, Freunde, Familie schnappen und mitschwimmen. Jede Bahn zählt und jede Bahn ist wichtig. 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

0: Guten Morgen, der Donnerstag mit Sonnenschein im Kreis Warendorf, 8:30. Und hier Simone Rehr mit den Nachrichten für euch.
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2: Schönen guten Morgen. Nach den schweren Sturzfluten in Nepal und Tibet laufen die Such- und Rettungsarbeiten weiter. Mehr als 160 Menschen starben, über 1.300 werden noch vermisst. Die Beschäftigten im NRW-Einzelhandel bekommen mehr Geld. Ab August gibt es 3% mehr Lohn, im Mai 2027 noch einmal 2%. Für die unteren Lohngruppen steigt der tarifliche Mindestlohn auf 14,20 Euro. Und jetzt die Meldungen für den Kreis Warendorf. Zwei Brüder aus Oelde wurden jetzt am Landgericht Münster zu mehreren Jahren Haft verurteilt, weil sie trotz EU-Sanktionen mehrmals Waren nach Russland geliefert haben sollen. Angeklagt waren bandenmäßige Verstöße gegen das Außenwirtschaftsgesetz. Melanie Faulhaber aus der Redaktion hat die Infos.
3: Der 34-Jährige muss 4 Jahre und 1 Monat ins Gefängnis, sein 39-jähriger Bruder 3 Jahre und 10 Monate. Die beiden waren Geschäftsführer einer Firma und sollen Maschinenbauteile über Briefkastenfirmen in der Türkei und Kirgisistan nach Russland geschickt haben. Insgesamt ging es um Waren im Wert von mehr als 800.000 Euro. Beide hatten die Vorwürfe im Prozess umfassend gestanden.
2: Die Urteile sind noch nicht rechtskräftig. Die beiden Männer waren Ende vergangenen Jahres festgenommen worden. In einer halben Stunde werden 2 vielbefahrene Landesstraßen voll gesperrt. Betroffen sind die L793 zwischen Westkirchen und Ostenfelde und die L792 in Oelde zwischen Westring und Feldener Straße. Autofahrer sollten deshalb mehr Zeit einplanen. Dort wird Rollsplitt aufgebracht, damit die Fahrbahnen wieder griffiger und widerstandsfähiger werden, heißt es vom Landesbetrieb Straßen NRW. Beide Strecken sind heute und morgen jeweils von 9 bis 15 Uhr gesperrt. Umleitungen sind ausgeschildert und auch nach den Arbeiten heißt es erstmal auf dem frischen Rollsplitt Fuß vom Gas. Der SC Preußen Münster steht in der nächsten Runde des Fußball-Westfalen-Pokals. Rot-Weiß-Aalen ist hingegen ausgeschieden. Mike Mattes aus der Redaktion hat die Infos.
4: Die Preußen bestätigten ihren Favoritenstatus und fegten die SSV Buhr aus Gelsenkirchen mit 10:0 von der Hammerstraße. Schon zur Halbzeit stand es 6:0. Da war der Sieg also nur noch eine Frage der Höhe. Rot-Weiß-Aalen erlebte bei der Ebenbürener Spielvereinigung hingegen einen ganz bitteren Pokalabend. Das 0:1 fiel in der Nachspielzeit der zweiten Halbzeit. Kurz danach war Schluss und RWA ausgeschieden.
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0: Dann gucken wir aufs Wetter für den Kreis Warendorf und aktuell messen wir 16 Grad, unter anderem bei euch in Oelde, in Mersch oder auch in Müssingen. Und es wird heute ein schwülwarmer, teilweise auch drückender Tag. Dampfig, sagen die Bayern so schön dazu. 29, teilweise vielleicht auch 30 Grad. Und erstmal heißt es auf jeden Fall heute Morgen am Vormittag und auch am Nachmittag die Sonne genießen, auch wenn hier und da mal so ein paar Wolken durchziehen. Heute Abend, da steigt dann auf jeden Fall das Gewitterrisiko dramatisch an. Es gibt Regen da, wo die Gewitterzellen, so heißen die, naja genau, wo die Gewitterzellen mal zuschlagen. Da kann es dann auch mal Starkregen geben, vielleicht örtlich begleitet auch von Hagel das Ganze. Und dann gucken wir auf die Straßen. Hier ist Radio WAF mit dem schnellsten Verkehrs- und Blitzerservice für die Region. Da gibt es eine Meldung, kommt von der Autobahn 1 Dortmund-Münster. Zwischen dem Kamener Kreuz und Hamberg-Kamen aktuell 1 Kilometer Stau vor der Baustelle, im Plus von 3 Minuten für euch. Und die Blitzer stehen weiterhin in Aalen in der Hammerstraße und die beiden Gulaschkanonen von Westbevern in Richtung Brok und in Drensteinfurt Konrad-Adenauer-Straße. Was ihr ansonsten entdeckt heute Morgen, sagt Bescheid. Blitzer, Staus, Behinderung, all das über die 0800 4x5 345 oder ihr nutzt ganz einfach die Radio WAF App und schickt mir eure Nachricht hier ins Studio.
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0: Guten Morgen, Sven Sandbote ist hier. Ich kann zwar nicht tanzen, aber wir lassen Sie jetzt tanzen.

0: Guten Morgen mit Radio WRF und um 20 vor 9 ganz liebe Grüße nach Stromberg, unsere Pflaumenhochburg im Kreis Warendorf. Mal so aus reinem Interesse, habt ihr eigentlich noch die Möglichkeit, ganz in Ruhe bei euch in Stromberg auf der Terrasse oder auf dem Balkon zu sitzen, oder kommen da sofort die Wespen angestürzt, weil es überall so lecker nach Pflaumen duftet? Das ist ja gerade wirklich die Hochzeit der Pflaumen im Kreis Warendorf, und mit der Hochzeit der Pflaumen, da sind auch die Wespen sehr engagiert unterwegs, und da schlägt der ein oder andere direkt mal um sich heute Morgen.
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3: Ja, nee, ist klar.
4: Du sitzt da nachmittags draus mit einer schönen Tasse Bohnenkaffee, Stückchen Kuchen, zufrieden mit dir und der Welt. Und plötzlich geht das los. Die erste Wespe taucht auf. Und dann ist vorbei mit der Ruhe. Und es ist ja immer einer, der sagt, einfach nichts machen, dann tun die auch nichts. Ja, dann machst du nichts, zack, gestochen. Und was macht man alles, um die wegzuhalten? Der eine zündet sich eine Zigarre an, bringt auch nichts. Da geht er mit der Zigarre rein. Doppelscheiße. Zitronensaft auf den Tisch, ja, aber ohne Tequila. Oder Räucherstäbchen, ich will ja nicht meditieren. Dann gibt's ja auch noch diese Tennisschläger mit Strom drauf. Ja, die sind gut. Ja, da kannst du aber sofort wieder was anhören. Die armen Tiere. Die große Frage ist doch, warum gibt's Wespen eigentlich? Die bringen ja gar nichts. Das sind im Prinzip die Ochsenknechts des Tierreichs. Wenigstens machen Wespen keine Schulden. Naja, ich werde mich wohl mit denen arrangieren müssen. Es könnte ja auch schlimmer sein. Habt ihr mal Jurassic Park gesehen? Da bist du mit deinem Stück Kuchen ganz schnell die Ziege. Ja, da hing hinterher auch nur noch das Seil runter. Und eigentlich soll ich auch gar nicht so viel Kuchen essen. Ich fange jetzt erstmal mit dem Zigarrerauchen an. Das kann ich wenigstens drin machen. Problem gelöst.
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0: Es ist gleich 10 von 9. Hier ist Radio WRF. Guten Morgen. Und heute in einer Woche, da ist für viele i-Dötzchen der ganz große Tag. Mama und Papa sind dann schon ganz aufgeregt. Oma und Opa auch. Denn es geht in die Grundschule. Das Kindergartenalter ist vorbei. Der neue Lebensabschnitt ruft. Und das heißt natürlich dann auch für die i-Dötzchen, irgendwann geht's dann alleine zur Schule. Und einer, der demnächst alleine zur Schule geht, das ist Matti. Er ist 6 und Sophie Kossuch aus dem Radio WRF-Team hat ihn begleitet und Sophie hat auch mal den Schulweg gezeigt bekommen von Matti.
1: Es ist weit zu deiner Schule?
2: Hier und dann geht noch geradeaus.
1: Okay, das kriegen wir hin. So, jetzt ist hier eine Straße. Ich gehe jetzt einfach drüber, ohne zu gucken. Ist das richtig so?
2: Nein.
1: Was hätte ich denn besser machen müssen?
2: Gucken. Kein Auto kommt.
1: Und kennst du schon deinen Klassenlehrer?
2: Ja, Herr Smits.
1: Ist der jung oder alt?
2: Weiß ich nicht. Er ist groß, glaube ich.
1: Weißt du, was das hier für ein Zeichen ist auf dem Boden?
2: Ja, ein Fahrrad. Da sind nur Fahrräder dran.
1: Mit wem gehst du denn dann immer zur Schule?
2: Mit meinem Bruder und mit Fritz. Der wohnt direkt da hinten.
1: Weißt du denn schon auch, wie deine Schultüte aussieht?
2: Schwarz und grün mit Fußball.
1: Wie lange ist es noch?
2: Eine Minute. Jetzt nur 20 Sekunden. 1, 2, 3.
0: Ach, was ein süßer Knirps. Ich bin mir sehr sicher, dass er nicht nur Spaß auf dem Schulhof, sondern auch im Unterricht hat. Hier ist Radio WRF. Jetzt aber erstmal noch die letzten Ferientage im Kreis Warendorf genießen. Guten Morgen.

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1: Mit José Nachciandi. Guten Morgen. Der Klimaschutz gewinnt in Deutschland wieder etwas mehr an Bedeutung. Zumindest wollen die Deutschen wieder mehr in den privaten Klimaschutz investieren. Das meldet die Förderbank KfW. Nach einer Umfrage für die Bank sagen 66%, dass sie bereit wären, ihre Energieversorgung entsprechend umzustellen oder nachzurüsten. In den vergangenen Jahren war die Bereitschaft immer weiter gesunken. Jetzt ist sie zum ersten Mal wieder gestiegen. Frage an Marc Weiß, um welche Klimaschutzmaßnahmen geht's dabei?
2: Das sind die Klassiker: Wärmepumpe, Pelletheizung, Photovoltaikanlagen, Solarthermie oder auch Elektroauto. Da sagen eben jetzt 66%, dass sie sich vorstellen können, sowas zu kaufen. Interessant ist dabei allerdings, dass noch viel mehr, nämlich über 80% der Befragten, den Umbau der privaten Energieversorgung wichtig finden. Ja, also 80% sagen, es ist wichtig, aber nur 66% sind auch dazu bereit. Das liest sich dann schon wieder etwas anders. Und das liegt an den Kosten, sagt die KfW. Haushalten im unteren Einkommenssegment fehlen nämlich die Mittel für Investitionen in solche klimaschonende Technik, sagt die Bank. Und deshalb wird hier besonders oft noch mit Gas oder Öl geheizt. Und das ist am Ende doppelt ungerecht, denn dann schlägt der CO2-Preis natürlich voll durch und trifft dann ausgerechnet diejenigen, die sich gar nichts anderes leisten können. Die KfW fordert deshalb gezielte Förderungen für einkommensschwache Haushalte, damit auch die auf erneuerbare Energien umsteigen können.
1: Danke, Marc. Und das hier ist heute auch noch wichtig. Die gigantische Sturmflut zwischen Nepal und China hat eine Spur der Zerstörung hinterlassen. Mehr als 1.300 Menschen werden vermisst. Bisher wurden 165 Menschen tot geborgen. Laut Touristenagenturen befinden sich auch 8 Deutsche unter den Vermissten. Offiziell bestätigt ist das aber nicht. In Köln öffnet die Gamescom ihre Tore für das breite Publikum. Erwartet wird dazu auch Bundespräsident Steinmeier. Die Gamescom ist die weltgrößte Video- und Computerspielemesse. Die Veranstalter rechnen mit 350.000 Besuchern. Knapp anderthalb Wochen vor der Landtagswahl in Sachsen-Anhalt haben sich die Spitzenkandidaten der Parteien im Fernsehen einen Schlagabtausch geliefert. Es ging vor allem um die Themen Migration und Wirtschaft. Vor allem beim Aufeinandertreffen des amtierenden CDU-Ministerpräsidenten Schulze und seines Herausforderers Siegmund von der AfD wurde der Ton teilweise sehr rau. In den Umfragen hat die AfD ihren Vorsprung auf die CDU vergrößert. Infratest DIMAP sieht sie bei 42% und damit als stärkste Kraft. Die CDU kommt auf 22%. Die AfD in Sachsen-Anhalt wurde vom Verfassungsschutz als gesichert rechtsextrem eingestuft. Und das waren die Nachrichten mit José Nachciandi.
3: Kommen wir zum Wetter für den Kreis Warendorf. Heute wird's schwül, warm und drückend. 29, vielleicht örtlich sogar 30 Grad erwarten euch heute an diesem Donnerstag. Da sind wir noch ein gutes Stück von entfernt. Angenehme 18 Grad sind's aktuell, unter anderem bei euch im Beckum, in Westbevern und in Freckenhorst. Aber die Sonne, die verwöhnt euch heute Morgen auf jeden Fall schon. Und das macht sie den Tag über weiterhin. Ganze 9 Stunden Sonnenschein sind nämlich heute drin. Und wenn mal Wolken durchziehen, sind die erstmal noch komplett harmlos. Das sieht heute Abend und in der Nacht anders aus. Da gibt es nämlich teilweise auch mal kräftigere Schauer. Richtige Starkregenschauer sind da möglich, wo auch die Gewitterzellen dann zuschlagen. Und dann ist örtlich auch Hagel mit dabei. Also da passt auf jeden Fall auf euch auf.
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3: Hier ist Radio WAF mit dem schnellsten Verkehrs- und Blitzerservice für die Region und das weiterhin mit sehr entspannten Verhältnissen unterwegs auf den Autobahnen und auch auf den Straßen im Kreis. Läuft nämlich soweit alles. Dafür wird geblitzt. Ihr bekommt Fotos, falls ihr zu schnell seid, in Aalen, in der Hammerstraße, in Vorhelm, jetzt gerade frisch reingekommen, in der Dorffelder Straße. Ansonsten die beiden Gulaschkanonen, die weiterhin stehen, in Rennsteinfurt, Konrad-Adenauer Straße und von Westbevern in Richtung Brunnen. Auch da wird kontrolliert heute Morgen. Ansonsten kommt gut in diesem Donnerstag. Mehr Meldungen von den Autobahnen und Straßen, die gebt ihr mir durch. Gerne mit der Sprachnachricht hier zu mir ins Studio oder anrufen die 0800 4x5 345.
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3: Guten Morgen, hier ist Sven Sandbote. Euch einen schönen Start in diesen Tag und das jetzt mit mehr Musik für euch bei der Arbeit oder auch zu Hause gerade noch beim Urlaubsendspurt genießen. Ja, großen Wäscheberge wegräumen, Klamotten wegräumen, die ganzen geshoppten Geschenke aus dem Urlaub, ne? Auch nochmal begutachten, gucken, was ihr so mitgebracht habt. Dann auf jeden Fall viel Spaß dabei. Gleich mit Nelly und Dilemma, Sophie and the Giants sind mit dabei. Und das hier ist Mariah Carey, Without You. Einen schönen guten Morgen wünsche ich euch.

0: Nelly und Dilemma bei Radio WRF am Donnerstagmorgen. Ja, Dilemma ist ein gutes Stichwort. Das ist für einige von euch im Kreis Warendorf auch so ein E-Scooter. Ein Riesendilemma, ein großes Ärgernis. Ja, und für andere wiederum ist so ein E-Scooter echt total praktisch. Wobei, ich kann es ja auch verstehen, diese vielen negativen Stimmen. Die stehen teilweise auf dem Gehweg rum, vor der Haustür an der Bushaltestelle stehen sie im Weg oder fliegen einfach mal in der Gegend rum. Und auch beim Fahren, da gibt es immer wieder Ärger. Deshalb gelten ab kommendem Jahr auch neue Regeln. Carsten Schoßmeier aus dem Radio WRF-Team. Was ändert sich da konkret?
1: Ja, Sven, einiges. Eine der auffälligsten Neuerungen betrifft die Blinker. Alle neuen E-Scooter müssen ab dem nächsten Jahr damit ausgestattet sein. Und wer schon einen E-Scooter besitzt, kann aber aufatmen. Nachrüsten müsst ihr nicht.
0: Ja, und beim Thema Bußgelder wird es teilweise auch teurer. Wer zum Beispiel mit dem E-Scooter verbotenerweise auf dem Gehweg unterwegs ist, der zahlt bislang 15 Euro. Wie ist es demnächst?
1: Das kostet künftig 25 Euro. Und auch wenn ihr jemanden hinten auf dem Roller mitnehmt, wird es teurer. Da steigt das Verfahrengeld sogar von 5 auf 25 Euro. Gleichzeitig werden E-Scooter an einigen Stellen stärker mit Fahrrädern gleichgestellt. Zum Beispiel können sie unter bestimmten Voraussetzungen künftig den Grünpfeil nutzen. Und wenn Radverkehr auf Gehwegen oder in Fußgängerzonen erlaubt ist, gilt das häufig auch für E-Scooter. Aber nur im Schritttempo und mit Rücksicht auf Fußgänger.
0: Ja, und dann gibt es ja noch das Problem, dass wir meistens aus den großen Städten wie Münster zum Beispiel kennen, abgestellte Leihscooter, die einfach irgendwo rumliegen. Da sollen die Städte im nächsten Jahr auch deutlich mehr Möglichkeiten bekommen.
1: Ja, die Städte können dann zum Beispiel festlegen, wo Leihscooter abgestellt werden dürfen. Also feste Parkzonen, Stellflächen oder spezielle Stationen einrichten.
0: Na, und damit gehören dann ab dem kommenden Jahr blockierte Gehwege, Hauseingänge oder Haltestellen hoffentlich der Vergangenheit an. Wir warten mal ab, ob es wirklich auch klappt. Gehört habt ihr es bei Radio WRF, euer Start rein in diesen 27. August. Guten Morgen.

0: Billy Idol, das ist der mit dem Rebel Yell und der, der immer den Mundwinkel so schön komisch hochzieht beim Singen. Und gleich für euch Fergie im besten Mix für diesen Donnerstag. Hier ist Radio WRF mit Sven Sandbote.
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0: Guten Morgen, der Kreis Warendorf hört Radio WAF am Donnerstag, 9:30 ist es und Simone Rehr kommt jetzt für euch.
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2: Schönen guten Morgen. Nach der Sturzflut im Grenzgebiet Chinas und Nepals ist die Zahl der Todesopfer noch einmal deutlich gestiegen. Allein in Nepal wurden nach Polizeiangaben mehr als 160 Leichen geborgen, Hunderte werden vermisst. Rente, Steuern, Krankschreibungen in den kommenden Wochen haben die Bundestagsfraktionen von Union und SPD große Reformvorhaben auf dem Tisch. In Münster im Hotel Mövenpick wollen sich die Fraktionsspitzen ab heute bei einer Klausur auf diese Arbeit einschwören. Und jetzt die Meldungen für den Kreis Warendorf. In Warendorf fehlt seit Jahren eine große Veranstaltungshalle für Vereinsfeste, Abifeiern oder andere größere Veranstaltungen. Die geplante Lösung an der Katzheide ist inzwischen geplatzt. Und wie geht es jetzt weiter? Eine eigene Veranstaltungshalle will die Stadt Warendorf nicht selbst planen oder bauen. Auch künftig nicht, heißt es dazu auf unsere Nachfrage aus dem Rathaus. Der Grundstückseigentümer der ehemaligen Sanitop-Hallen an der Katzheide hatte seine Pläne zurückgezogen wegen der hohen Kosten. Dort sollte eine Industriehalle zur Veranstaltungshalle umgebaut werden. Die Menschen gehen wieder häufiger ins Kino. Im ersten Halbjahr wurden bundesweit rund 47,5 Millionen Tickets verkauft. So viele wie seit der Corona-Zeit nicht mehr. Auch im Kreis Warendorf ist die Nachfrage spürbar. Johannes Austermann vom Scala Filmtheater in Warendorf. Merkt ihr diesen Kinoboom gerade auch bei euch?
3: Wir merken absolut diesen Boom. Also wir haben jetzt im Vergleichszeitraum zum letzten Jahr, was auch noch schon für uns ein relativ gutes Kinojahr war, schon einen Zuwachs von 25% der Besucher bekommen. Insofern können wir das sehr bestätigen, was gerade durch die Presse geht.
2: Im September steht auch ein besonderes Event an, das Kinofest. Am 12. und 13. September kommt ihr in allen Kinos, die mitmachen, für 5 € in euren Lieblingsfilm. Zwei Brüder aus Oelde müssen für mehrere Jahre ins Gefängnis. Sie haben trotz EU-Sanktionen Maschinenbauteile über Briefkastenfirmen nach Russland geliefert. Das Landgericht Münster verurteilte den 34-Jährigen zu 4 Jahren und einem Monat Haft. Sein 39-jähriger Bruder muss 3 Jahre und 10 Monate ins Gefängnis. Es ging um Ausfuhren im Wert von rund 833.000 Euro. Beide Männer haben die Vorwürfe gestanden. Die Urteile sind noch nicht rechtskräftig. 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
0: Dann gucken wir aufs Wetter heute Morgen. 18 Grad, die messen wir aktuell unter anderem bei euch im Beckum, in Westbevern oder auch in Freckenhorst. Es wird heute noch ein sommerlich warmer Tag, vor allem schwülwarm und drückend dazu. 29, örtlich vielleicht sogar 30 Grad und zur Sonne sind auch ein paar Wolken unterwegs. Und diese paar Wolken, die werden heute Abend dann deutlich dichter. Dann gibt's nicht nur Regen, sondern örtlich ist dann auch Blitz und Donner mit dabei. Und je nachdem, welche Gewitterzellen dann gerade zuschlagen, kannst du auch mal richtig kräftig schütten oder Hagel dabei sein. Dann gucken wir auf die Straßen. Hier ist Radio WRF mit dem schnellsten Verkehrs- und Blitzerservice für die Region. Unterwegs auf den Autobahnen und Straßen ist soweit alles frei, aber es wird geblitzt. Und zwar in Ahlen in der Hammerstraße, in der Dorffelder Straße in Vorhelm, in der Ahlener Straße in Beckum. Und dann stehen die Gulaschkanonen einmal zwischen Westbevern und Brok. Und in Drensteinfurt in der Konrad-Adenauer-Straße. Mehr Blitzer, die ihr entdeckt heute an diesem Donnerstag. Ihr sagt Bescheid, ganz einfach und schnell geht das mit der Radio WRF-App auf eurem Smartphone oder anrufen die 0800 4x5 345.
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0: Guten Morgen, sagt Sven Sandbote. Euch einen schönen Start in den Tag. Jetzt mit den Noro und Gigi D'Agostino für euch.

0: So, der Donnerstagmorgen ist schon mal geschafft. Der Vormittag kommt und das heißt, gleich nach 10 übernimmt Laura Potting hier bei Radio WRF. Und wir sind ja mittendrin in der Themenwoche rund um den Schulstart. Nächste Woche geht es ja für die Kinder wieder los. Die einen laufen zur Schule, die anderen radeln oder fahren mit dem Bus. Naja, und dann gibt es ja auch noch die, die mit den Elterntaxis direkt vor die Schule gefahren werden. Laura, darum geht es genau gleich um kurz nach 10 bei dir.
1: Genau, also Eltern, die ihre Kids zur Schule bringen, das finden ja nicht alle so toll. Das kann nämlich gefährliche Situationen bringen an der Schule, wenn sich da zum Beispiel die Autos knubbeln, zwischendrin Kinder herumlaufen. Es gibt aber auch einfach Eltern, die haben schlichtweg keine andere Möglichkeit. Wir haben uns gefragt, wie gehen da eigentlich andere Länder mit um? Also ist das nur in Deutschland zum Beispiel ein Problem? Wie sieht das in Italien, in England oder den USA aus? Und da haben wir einfach mal bei unseren Korrespondenten nachgefragt. Hört ihr gleich mehr zu, hier bei mir.
0: Das Ganze bei Radio WRF. Ich bin Sven Sandbote, euch einen tollen Donnerstag. Morgen früh verspreche ich euch jetzt schon mal, wird's lecker und süß. Und hier ist Lady Gaga mit Alejandro.

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1: Mit José Nachsiandi. Guten Tag. Zum ersten Mal in der Geschichte der Gamescom besucht ein Bundespräsident die weltgrößte Computer- und Videospielemesse in Köln. In diesen Minuten eröffnet Frank-Walter Steinmeier auf der Gamescom einen Kongress. Anschließend wird er in einer Podiumsdiskussion zur Rolle von Games in der Demokratie teilnehmen. Frage an Marc Weiß, das ist ja ein Thema, das viele wahrscheinlich nicht unbedingt mit Computerspielen verbinden, ne?
2: Das stimmt, aber es ist ein Schwerpunkt auf der diesjährigen Gamescom und er entwickelt sich immer weiter. Sogenannte Serious Games, das sind Spiele, die einen pädagogischen Mehrwert haben und zum Beispiel Rechtsextremismus thematisieren. Damit sollen Spieler zum Nachdenken gebracht werden und damit leisten die Spiele auch einen Beitrag zur Demokratie. Und ja, dann passt Steinmeier da natürlich als Gast perfekt. Also der Bundespräsident ist nicht auf der Gamescom, um da GTA 6 zu zocken oder Counter-Strike zu ballern. Er will später aber auf jeden Fall einen Rundgang machen und ja, da müssen wir mal abwarten, ob und was er da gezockt hat. Möglichkeiten gibt's viele. Es sind über 1700 Firmen und Verbände und andere Organisationen auf der Messe vertreten. Das sind deutlich mehr als je zuvor. Ab heute darf auch jeder rein, der eine Karte hat. Das ist der erste Publikumstag. Erwartet werden bis Sonntag mindestens 350.000 Besucherinnen und Besucher. Und die Messe öffnet bis dahin täglich von 10 bis 20 Uhr, beziehungsweise am Samstag und Sonntag jeweils schon um 9.
1: Danke, Marc Weiß. Und diese Themen haben wir für euch auch im Blick. In diesem Jahr sind in Deutschland nach Schätzung des Robert-Koch-Instituts bis Mitte August etwa 15.800 Menschen durch Hitze gestorben, davon mehr als 3.000 allein in NRW. Die eigentliche Zahl der Sterbefälle könnte noch höher liegen. Laut RKI handelt es sich um konservative Schätzungen. Die Sturzflut im Grenzgebiet zwischen Nepal und China hat eine Spur der Zerstörung hinterlassen. Mehr als 1.300 Menschen werden inzwischen vermisst, laut Tourismusbehörde auch 8 Deutsche. Über 165 Menschen kamen bisher in der Region ums Leben. Die Deutschen wollen wieder mehr in den privaten Klimaschutz investieren, das meldet die Förderbank KfW. Nach einer Umfrage für die Bank sagen 66%, dass sie bereit wären, ihre Energieversorgung entsprechend umzustellen oder nachzurüsten. Sie sind wieder da. Mehr als 6 Jahre nach ihrem Abschied aus dem Königshaus sind der britische Prinz Harry und seine Frau Herzogin Meghan zurück in Großbritannien. Die Familie landete laut BBC am Flughafen in Birmingham. Harry und Meghan hatten sich 2020 von ihren royalen Pflichten losgesagt und waren nach Kalifornien gezogen. Wie lange die beiden bleiben werden, ist nicht ganz klar. Einige Medien sprechen von einem längeren Aufenthalt und weniger von einem dauerhaften Umzug. Und das waren die Nachrichten. Mit José Nachsiandi.
3: Das Wetter. Im Tagesverlauf kommen immer mehr Wolken dazu jetzt. Die können dann auch gegen Nachmittag Schauer, gegen Abend auch Gewitter mit Starkregen bringen. Aber die Sonne kommt heute auch immer mal wieder raus. Und es wird ordentlich warm heute bis 31 Grad. Morgen wechselhaft, teils Schauer und Gewitter mit Starkregen und Hagel möglich bis 25 Grad.
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5: Hier ist Radio WAF mit dem schnellsten Verkehrs- und Blitzerservice für die Region. Und ihr denkt bitte dran, die L793 zwischen Westkirchen und Ostenfelde und die L792, die Ennigaloher Straße, die ist vom Westring bis zur Fellerner Straße heute bis 15 Uhr wegen Bauarbeiten jeweils gesperrt. Und geblitzt wird aktuell hier in Aalen in der Hammerstraße, in Beelen in der Klarholzer Straße, dann die Gulaschkanone in Drensteinfurt in der Konrad-Adenauer Straße, außerdem zwischen Westbevern und Brok die andere Gulaschkanone und in Vorhelm in der Dorffelder Straße wird kontrolliert. Mehr Blitzer, Staus, Behinderungen, ihr meldet's ganz einfach jederzeit bei Radio WAF über die 0800 4x5 345. Eine gute Fahrt für euch.
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3: Hi zusammen, schön, dass ihr zuhört. Nächste Woche geht die Schule wieder los und da müssen Eltern ja an zigtausend Sachen denken. Ne? Wie kriege ich die Kids wieder in einen vernünftigen Schlafrhythmus? Dann müssen die Schulranzen gesucht, ausgeräumt, gegebenenfalls desinfiziert oder ganz verbrannt werden. Musste gucken, ob alle Schulmaterialien da sind. Und für die Erstklässler stellt sich ja auch die Frage, wie kommt mein Kind eigentlich zur Schule? Mit dem Bus oder geht das Kind zu Fuß oder bringe ich es doch lieber, weil der Weg zu gefährlich ist und zu weit? Elterntaxis, ne? Manchmal sind sie unvermeidlich, aber die sorgen vor Schulen auch immer häufiger für Probleme. Gefährliche Situationen, weil es eben durch die ganzen Autos von den Eltern Staus gibt, Knubbelei gibt's. Und wir haben uns gefragt, wie sieht es denn in anderen Ländern aus? Wir haben aber unseren Korrespondenten nachgefragt. Und das ist mein Thema jetzt in einem Viertelstündchen. Ich bin Laura Potting. Hi!

0: So, die chillige Zeit ist rum, die Sommerferien sind fast zu Ende. Für die Kids hier bei uns in NRW geht nächste Woche die Schule wieder los und das bedeutet auch, die Elterntaxis rollen vielerorts wieder an. Autos stauen sich, Türen fliegen an den Schulen auf, Kinder springen schnell raus. Für die einen ist so ein Elterntaxi super praktisch. Andere finden das gefährlich und unnötig, wenn Eltern ihre Kids zur Schule fahren. Und wir wollen wissen, sind diese Elterntaxis eigentlich so ein typisch deutsches Phänomen? Offenbar nicht. Wir haben nämlich bei unseren Korrespondenten nachgefragt. Aus Italien jetzt Claudia Wächter.
1: Ja, hier in Italien gibt es schon Kids, die sich morgens zu Fuß auf den Weg machen oder sogar radeln, auch in den Metropolen hier. Aber die haben meistens Eltern, die im Ausland gelebt haben. Die Italiener hier, die haben einfach zu viel Schiss. Die karren ihren Nachwuchs bis vor Schultor und ja, da stehen dann oft Polizisten, die das Chaos regeln.
0: Ja, Philipp Dittlis ist für uns in England. Wie sieht's denn da bei euch aus?
2: Ja, Elterntaxis sind auch in England ein großes Thema. Mehr als die Hälfte der Grundschulkinder kommt zwar zu Fuß zur Schule, aber die übrigen 43%, die werden laut offiziellen Zahlen mit dem Auto gebracht. Deshalb sperren viele Kommunen die Straßen vor Schulen zu den Bring- und Abholzeiten für den Autoverkehr. Das heißt, die werden dann für 90 Minuten zur Fußgängerzone. Überall sind Kameras angebracht und wer trotzdem durchfährt, der muss umgerechnet rund 100 Euro Strafe zahlen. Das wollen die meisten dann doch nicht. Und deshalb hat sich die Lage vor den Schulen spürbar entspannt.
0: Und jetzt gucken wir noch auf die USA. Tina Eck, Elterntaxis kennt ihr schon, ne?
3: Ja, das Elterntaxi-Phänomen kommt aus den USA. Hier im riesigen Land der weit gefächerten Vorstädte ohne öffentliche Verkehrsanbindung werden Kinder seit Jahrzehnten entweder in großen gelben Schulbussen oder im Elterntaxi überall hinchauffiert. Lange Schlangen an den Schulen, Verkehrsstaus, trillerpfeifende Sicherheitskräfte. Der Schultransport ist hier zweimal täglich überall ein brodelndes Chaos. Kinder haben oft bis zur Oberstufe keinerlei geografisches Gespür, wären quasi unfähig zu Fuß mit dem Fahrrad oder den öffentlichen Verkehrsmitteln irgendwo hinzufinden, ist hier Alltag, wird sich auch nicht ändern.
0: Wow. Also ihr hört es, das mit den Elterntaxis ist nicht nur bei uns so. Der ADAC sagt übrigens, wenn es geht, lasst eure Kids zur Schule laufen. Also ne, klar, wirklich nur, wenn es geht. Und wenn das eben nicht möglich ist, fordert der ADAC tatsächlich an jeder Schule extra Hol- und Bringzonen für Eltern. Ne? Das sind so abgetrennte Bereiche, so Elternhaltestellen, damit sich das eben an der Schule nicht alles so knubbelt.

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1: Ich bin Simone Rea. Schönen guten Tag. In Warendorf fehlt seit Jahren eine große Veranstaltungshalle für Vereinsfeste, Abifeiern oder andere größere Veranstaltungen. Die geplante Lösung an der Katzheide ist inzwischen geplatzt. Melanie Faulhaber aus der Redaktion. Wie geht es denn jetzt weiter?
2: Wir haben bei der Stadt Warendorf nachgefragt. Eine eigene Halle wird sie nicht selbst planen oder bauen, auch künftig nicht. Sie hätte aber mit Druck an dem Projekt Katzheide gearbeitet, heißt es aus dem Rathaus. Es wäre möglich gewesen, einen Bebauungsplan dort aufzustellen, der die Umwandlung der bestehenden Halle möglich gemacht hätte. Doch der Grundstückseigentümer zog seine Pläne für die ehemaligen Sanitop-Hallen kurzfristig zurück.
1: Das bedauert die Stadt Warendorf. Damit bleibt die Suche nach einer großen Veranstaltungshalle in Warendorf erstmal offen. Die Menschen gehen wieder häufiger ins Kino und das merkt unter anderem auch Johannes Austermann vom Scala Filmtheater in Warendorf. Das hat er uns auf Radio WRF-Nachfrage bestätigt. Im ersten Halbjahr wurden bundesweit rund 47,5 Millionen Tickets verkauft, so viele wie seit der Corona-Zeit nicht mehr. Im September steht auch ein besonderes Event an, das Kinofest am 12. und 13. September. Kommt ihr in allen Kinos, die mitmachen für 5 € in euren Lieblingsfilm. Im Kreis Warendorf werden aktuell auf einigen Straßen Rollsplitt aufgebracht, so auch heute und morgen auf der L793 zwischen Westkirchen und Ostfelde und auf der L792 in Oelde zwischen Westring und Fellener Straße. So sollen die Fahrbahnen wieder griffiger und widerstandsfähiger werden, heißt es vom Landesbetrieb Straßen NRW. Beide Strecken sind heute und morgen deswegen jeweils von 9 bis 15 Uhr gesperrt. 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
3: Das Wetter. Der Tag ist freundlich gestartet, im Tagesverlauf kommen dann aber mehr Wolken dazu. Die bringen auch mal Schauer und gegen Abend auch mal Gewitter und Starkregen stellenweise. Dazu ist es noch mal warm heute bis 31 Grad. Morgen kann es dann stellenweise ungemütlich werden. Da sind vor allem zum Nachmittag hin Schauer und Gewitter möglich. Starkregen und Hagel sind nicht ausgeschlossen morgen bis 25 Grad.
4: Hier ist Radio WRF mit dem schnellsten Verkehrs- und Blitzerservice für die Region. Keine Staus, keine Störungen, aber ordentlich viele Blitzer heute Vormittag. In Behlen in der Klarholzer Straße wird kontrolliert, in der Dorffelder Straße in Vorhelm, außerdem zwischen Westbevern und Brok, da steht die Gulaschkanone, genauso wie in der Konrad-Adenauer Straße in Drenn-Steinfurt. Und geblitzt wird auch in der Hammerstraße in Aalen. Wenn ihr noch mehr Blitzer habt, dann sagt Bescheid, gerne natürlich mit der Sprachnachricht zu uns ins Studio oder anrufen die 0800 4x5 345. Kommt gut durch den Kreis Warendorf.
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5: Hallo alle miteinander an diesem Donnerstagvormittag. Wir hören jetzt einen Song über einen Ort, an dem wären sicherlich viele von uns jetzt gerade in diesem Moment sehr, sehr gerne. Es ist der Ort, an dem wir ungeduscht und leicht unverwahrlost herumlaufen können, ohne uns zu schämen. Es ist der Ort, wo unser WLAN wohnt, unser Zuhause. Hier sind Tom Walker und Glockenbach mit Home und ich bin Laura Potting. Hi!

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1: Hallo zusammen an diesem Donnerstag. Gleich auf der Playlist der neue Hit der Toten Hosen, Nur nach vorn. Und das passt, da sind wir nämlich gleich beim Thema.
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1: Ja, seit 27 Jahren helfen wir ja mit unserer Aktion Lichtblicke Familien in NRW, denen es nicht so gut geht. Und die Toten Hosen helfen mit. Die geben dieses Jahr ein exklusives Konzert für euch und für die Aktion Lichtblicke. Und ihr könnt mit dabei sein am 3. Dezember in Dortmund. 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
3: Ich habe das einer Bekannten vorgespielt, um mal so herauszubekommen, was sie zu unseren neuen Sachen sagt, und wollte dieses Lied explizit gar nicht mehr vorspielen, weil es eigentlich bei uns schon durch den Rost gegangen war, also abgelehnt war in der Band. Bin aber zufällig auf Toilette gewesen und das Band lief durch und dieses Lied ging also los und diese Freundin sagte dann, ey, Moment mal, also diese Melodie hier, das ist ja wohl mit Abstand die beste von allen.
1: Ey, gut, dass das Band noch durchgelaufen ist, oder? Alter, was für ein geiler Song. 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So, und jetzt hier für euch die neue von den Toten Hosen. Hier ist für euch Nur nach vorn.
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1: Mit José Nachsiandi. Guten Tag. Die Zahl der Hitzetoten in diesen Jahren steigt immer weiter. Grund ist laut Robert-Koch-Institut die Hitze in den ersten beiden Augustwochen. Das RKI meldet heute rund 15.800 geschätzte Hitzetote bis Mitte August. Davon mehr als 3.000 allein in NRW. Marc Weiß mit den Details.
2: Laut RKI handelt es sich um konservative Schätzungen. Die Gesamtzahl der diesjährigen Hitzetoten könnte daher sogar noch höher liegen. Das Problem bei sogenannten Hitzetoten ist immer, dass die Menschen in der Regel nicht allein an den Folgen der Hitze versterben, sondern aufgrund einer Kombination aus Hitze und Vorerkrankung. Trotzdem wären diese Menschen ohne die extreme Hitze vermutlich jetzt noch am Leben. An den Zahlen ist vor allem die Entwicklung besorgniserregend. Es sind in diesem Jahr mehr Menschen an Hitze gestorben als in den vergangenen mindestens 10 Jahren. Und der Abstand zur Vergangenheit ist sehr deutlich. Es gibt schon jetzt doppelt so viele Hitzetote wie im Jahr 2019. Das war bisher das Jahr mit den meisten Todesfällen. Die Gefahr des Hitzetodes steigt mit dem Alter. Die Hälfte der jetzt erfassten Toten war über 85. Immerhin rund 1500 Hitzetote waren aber unter 65.
1: Und diese Themen sind heute Vormittag auch wichtig. Nach der Sturzflut im Grenzgebiet zwischen Nepal und China werden auch 8 Deutsche vermisst. Das sagt die dortige Tourismusbehörde. Insgesamt wird nach 1.300 Menschen gesucht. Fast 180 Menschen wurden bisher totgeborgen. Die Beschäftigten im NRW-Einzelhandel bekommen mehr Geld. In der 5. Verhandlungsrunde einigten sich Arbeitgeber und Gewerkschaft auf einen Tarifabschluss. Die Beschäftigten erhalten ab August ein Plus von 3%. Ab Mai nächsten Jahres gibt es weitere 2% dazu. Die Gamescom in Köln hat seit heute ihre Tore für das breite Publikum geöffnet. Auf der Messe ist zur Stunde auch Bundespräsident Steinmeier. Er will sich anschauen, welche Rolle Computerspiele für die Sicherung der Demokratie spielen können. Der Klimaschutz gewinnt in Deutschland wieder etwas mehr an Bedeutung. Zumindest wollen die Deutschen wieder mehr in den privaten Klimaschutz investieren. Das meldet die Förderbank KfW. Nach einer Umfrage für die Bank sagen 66%, dass sie bereit wären, ihre Energieversorgung entsprechend umzustellen oder nachzurüsten. Beispielsweise mit einer Wärmepumpe, einer Photovoltaikanlage oder einem Elektroauto. In den vergangenen Jahren war die Bereitschaft immer weiter gesunken. Sie ist jetzt zum ersten Mal wieder gestiegen. Und das waren die Nachrichten mit José Nachsiandi.
3: Das Wetter. Das ist heute nochmal ein richtig warmer Tag. Bis zu 31 Grad sind heute drin. Dazu wird es sich so im Verlauf des Tages aber zuziehen. Da kann es auch mal stellenweise Gewitter mit Starkregen geben heute. Und morgen gibt es dann auch viele Wolken, teils Gewitter, teils Unwetter mit Starkregen und Hagel möglich, aber nur stellenweise bis 25 Grad.
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5: 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Alles ruhig auf den Straßen des Kreises Warendorf und drumherum, aber es wird geblitzt. Und zwar in Behlen, auf der Klarholzer Straße. In Drenn-Steinfurt steht auf der Konrad-Adenauer Straße weiterhin die Gulaschkanone. Eine zweite Gulaschkanone gibt es in Westbevern Richtung Brok. Geblitzt wird außerdem in Vorhelm auf der Dorfelder Straße und in Wadersloh auf der Bendler Straße ortsauswärts. Kommt gut an.
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6: Und jetzt gleich schön mit alles, mit Zwiebel und Krautsalat und Schaf. Hier in NRW haben wir auf jeden Fall keine Probleme, zum Mittagessen an Döner zu kommen. Wir haben nämlich in NRW laut einer aktuellen Analyse die meisten Dönerläden in Deutschland. Und wenn man jetzt mal so genau auf NRW guckt, ne, auf den NRW-Vergleich und auf die Dichte an Dönerläden, sprich, wie viele Dönerläden gibt es denn pro 100.000 Einwohner? Da liegt Duisburg NRW-weit vorne mit 13,14 Dönerläden pro 100.000 Einwohner. Ich weiß nicht, warum man sowas wissen sollte, aber irgendwie finde ich es spannend. So, und jetzt habe ich Hunger. Vielen Dank dafür. Laura Potting hier. Gerne einmal mit alles, ne?

0: So, wer wird denn jetzt eigentlich der neue James Bond? Die Entscheidung zieht sich ja schon ein bisschen, ne? Aktuell laufen die Castings und zwei der heißesten Anwärter auf den Agentenjob sind wohl Calum Turner, hier Gatte von Dua Lipa, und Jacob Elordi, Partner von Supermodel Kendall Jenner. Und beide haben diese Woche auch neue Filme im Kino am Start, Kinoexperte Jörg Albrecht.
1: Ja, fangen wir mal mit Jacob Elordi an. Der spielt die Hauptrolle im Endzeit-Thriller Das Ende der Sterne nach dem gleichnamigen Roman von Peter Heller. Der vollständige Titel wäre Das Ende der Sterne, wie Big Hick sie kannte. Und Jacob Elordi, der ist dieser Big Hick. Nach einer Pandemie, die fast die komplette Weltbevölkerung ausgelöscht hat, gehört er zu einer Gruppe Überlebender auf einem verlassenen Flughafen in Colorado. Aber Big Hick will wissen, ob da nicht doch noch andere Menschen sind hinter den Bergen.
2: Wir haben keine Ahnung, was da draußen ist.
3: Was glaubst du, was du da findest? Fröhliche Menschen? Die Welt von damals existiert nicht mehr.
1: Das Ende der Welt von Vielfilmer Ridley Scott ist ein solides Survival-Drama, das teilweise an I Am Legend mit Will Smith erinnert. Vor allem, weil beide Helden einen treuen Hund an ihrer Seite haben.
0: So, dann kommen wir noch zu Calum Turner. Der hat eine Rom-Com gedreht, One Night Only.
1: Ja, und viele romantische Komödien kommen ja mit ziemlich seltsamen, um nicht zu sagen bescheuerten Ideen um die Ecke. Bei One Night Only ist es die, dass wir uns in einer Gesellschaft befinden, in der Sex vor der Ehe grundsätzlich verboten ist, außer in einer Nacht im Jahr. Und die könnten ja Owen und Ellie miteinander verbringen.
4: Wie wär's mit uns?
5: Deine Ohren sehen aus wie Autotüren.
4: Tja, deine Nase ist zu klein für dein Gesicht.
5: Mit deinem Kinn kann man Holz hacken.
4: Deine Beine machen keinen Sinn.
5: Dein Haaransatz macht keinen Sinn.
1: Apropos Sinn, den ergibt auch diese romantische Version von The Purge nicht. Aber immerhin ist One Night Only manchmal ganz lustig, seltsamerweise aber auch unglaublich prüde.
0: Okay, aber wer auf seichte Unterhaltung steht, ist ja auch mal gut in diesen Zeiten gerade. Also Leute, ihr wisst Bescheid, was gerade im Kino geht. Hab Dank, lieber Jörg.
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1: Ich bin Simone Rea. Schönen guten Tag. Die Suche nach einer großen Veranstaltungshalle in Warendorf bleibt erstmal offen. Auch die Stadt will keine eigene Veranstaltungshalle selbst planen oder bauen, auch künftig nicht, heißt es dazu auf unsere Nachfrage aus dem Rathaus. Die geplante Lösung an der Katzheide ist inzwischen geplatzt. Dort sollte eine ehemalige Sanitop-Halle zu einer großen Veranstaltungshalle umgebaut werden. Diese Pläne zog der Grundstückseigentümer zurück, wegen des hohen Aufwands und der Kosten. In Warendorf fehlt seit Jahren eine große Veranstaltungshalle für Vereinsfeste, Abifeiern oder andere größere Veranstaltungen. Zwei Brüder aus Oelde wurden jetzt am Landgericht Münster zu mehreren Jahren Haft verurteilt, weil sie trotz EU-Sanktionen in mehrmals Waren nach Russland geliefert haben sollen. Angeklagt waren bandenmäßige Verstöße gegen das Außenwirtschaftsgesetz. Melanie Faulhaber aus der Redaktion fasst für uns zusammen.
2: Der 34-Jährige muss 4 Jahre und 1 Monat ins Gefängnis, sein 39-jähriger Bruder 3 Jahre und 10 Monate. Die beiden waren Geschäftsführer einer Firma und sollen Maschinenbauteile über Briefkastenfirmen in der Türkei und Kirgisistan nach Russland geschickt haben. Insgesamt ging es um Waren im Wert von mehr als 800.000 Euro. Beide hatten die Vorwürfe im Prozess umfassend gestanden.
1: Die Urteile sind noch nicht rechtskräftig. Die beiden Männer waren Ende vergangenen Jahres festgenommen worden. In Telgte könnt ihr morgen im Waldschwimmbad neue Sportarten ausprobieren. Der Kreissportbund lädt zum großen Sportfest ein. Von 16 bis 19 Uhr könnt ihr dort unter anderem Buhl, Bogenschießen und Einradfahren ausprobieren. Auch auf dem Wasser ist einiges los mit Stand-up-Paddling, Raft und Rettungsbrett. Dazu gibt es Tipps für mehr Sicherheit am und im Wasser. Der Eintritt ist frei und anmelden müsst ihr euch vorher nicht. Das Sportfest richtet sich an alle Altersgruppen und ist ausdrücklich auch für Sportneulinge gedacht. 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
3: Das Wetter.
4: Im Tagesverlauf kann es sich heute zuziehen. Gegen Nachmittag kann es dann auch mal regnen. Und zum Abend hin müsst ihr euch heute auf Gewitter einstellen. Örtlich mit Starkregen und Hagel, aber wirklich nur stellenweise. Es ist richtig warm heute, bis zu 31 Grad. Morgen dann nur noch bis 25 Grad. Dazu stellenweise ungemütlich. Es sind örtlich Gewitter mit Starkregen möglich morgen.
1: 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Alles ruhig auf den Straßen des Kreises Warendorf und drumherum, aber es wird geblitzt. Und zwar in Beeleln auf der Klarholzer Straße. In Drenn-Steinfurt steht auf der Konrad-Adenauer-Straße weiterhin die Gulaschkanone. Eine zweite Gulaschkanone gibt es in Westbevern Richtung Brok. Geblitzt wird außerdem in Vorhelm auf der Dorffelder Straße und in Wadersloh auf der Wendlerstraße ortsauswärts. Kommt gut an.
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4: Wann wart ihr denn das letzte Mal wach bis morgens früh? Also ich meine jetzt nicht Schlaflosigkeit, sondern so bewusst. Boah, ich weiß es nicht mehr so genau, aber ich glaube, das war bei mir irgendwann so im 17. Jahrhundert. Ist auf jeden Fall lange her. Ich meine, ganz ehrlich, den Schlafmangel, den ziehst du doch durch die ganze Woche. Aber irgendwie, weißt du, manchmal denke ich mir, ich sollte es nochmal machen, denn irgendwie war das cool, diese ganze Nacht feiern oder quatschen, Blödsinn reden mit Freunden und irgendwann rausgucken und dann geht die Sonne schon auf. Und dann denkt man sich so, krass, habe ich null gemerkt, wie die Zeit vergangen ist. Genau in diese Momente denken wir uns jetzt mal zurück und bleiben mal zumindest für knappe 4 Minuten wach, bis die Wolken lila sind. Und ich bin Laura Potting. Hallo zusammen.

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0: Was ist das bitte für ein geiler Song? George Harrison, Got My Mind Set on You. Den hatte ich gerade hier richtig laut laufen. So, hallo zusammen an diesem Donnerstag. Ganz Köln ist wieder voller Gamer. Ihr habt es bestimmt mitbekommen, die Gamescom läuft. Die größte Videospielmesse der Welt. Die Hotels sind teilweise schon Jahr vorher ausgebucht. Da muss man schon Glück haben, noch ein Zimmer zu finden. Oder man pennt einfach 10 Minuten vom Messegelände entfernt in einem Zelt beim Gamescom Camp. Seit 2009 wird da eine Art Zeltlager veranstaltet. Da sind auch viele Cosplayer, sprich Leute, die super aufwendige Kostüme haben und es richtig ausleben. Und der Kollege Jonas Mikolajczak, der war vor Ort und hat sich dieses ganze Camp mal angeschaut.
1: Direkt am Rhein hier, auf so einer kleinen Art Halbinsel, von Bäumen umgeben, haben so ein bisschen Waldfeeling. Ihr habt es ja euch richtig gemütlich hier gemacht.
2: Hi.
1: Ich sehe, ihr habt hier einen Kühlschrank. Ist das auch eine Gefriertruhe?
3: Ist nur eine Kühltruhe.
1: Nur eine Kühltruhe, okay.
2: Und dann haben wir nebenan auch noch das Cosplay Repair, dass halt wir einmal hier auch Reparaturarbeiten machen können in Form von Cosplays reparieren oder halt auch mal einen Flipflop flicken oder ein Zelt.
1: Ist es das erste Mal Gamescom Camp für euch?
4: 10 Jahre.
1: 11. 11 Jahre. Ganz ehrlich, kommt ihr mittlerweile fürs Camp oder für die Gamescom selbst noch?
4: Camp. Ja. Ich gehe gar nicht hin.
1: Also bist jetzt nur im Camp hier?
4: Camp. Morgen Mittag sind alle weg, dann mache ich ein bisschen Siesta hier und dann ist gut.
1: Ihr habt gerade einfach nur Stein zugerufen.
5: Ja, hi, wir sind der Steinkult, alias Brezelbande, alias haarige Männerbrust. Wir sammeln hier Steine auf einem Haufen.
1: Das klingt spannend. Was ist euer Ziel?
5: Noch mehr Steine auf dem Haufen.
1: Dann suche ich mir mal einen schönen Stein aus.
5: Stein, Stein, Stein. Huldigung, ein neues Mitglied.
6: Stein, Stein, Stein.
1: Habt ihr das gut gemacht?
5: Das hast du sehr gut gemacht. Das war ein sehr schöner Stein.
1: Hier wird auch gezockt natürlich, aber nicht so wie ihr denkt, hier der neueste Kram. Den gibt's drüben bei der Messe. Nee, hier ist ein Zelt aufgebaut für Retro-Gaming. Hier sind überall Teppiche ausgelegt, du hast bequeme Sofas, du hast hier Röhrenfernseher und auch andere ältere Fernseher und da sind dann halt die alten Konsolen angeschlossen. Was spielt ihr gerade?
7: Mario Kart Double Dash. Es ist halt so eine Nostalgie, es ist einfach herrlich.
1: Also man merkt hier direkt, das ist einfach mehr als nur eine Übernachtungsmöglichkeit. Abends finden auch Partys statt, hier finden große Turniere statt. Viele haben ja auch gesagt, sie kommen einfach nur für das Camp hin und das kann ich auch wirklich verstehen.
0: Also ich glaube, Jonas macht da ab jetzt jedes Jahr Urlaub. Der ist begeistert.
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1: Mit José Nachsiandi. Guten Tag. Nach der Sturzflut im Gebiet zwischen Nepal und Tibet wird das Ausmaß der Katastrophe erst allmählich greifbar. Momentan werden auch 8 deutsche Touristen vermisst. Das hat die nepalesische Tourismusbehörde bestätigt. Insgesamt wird nach 1.300 Menschen gesucht. Etwa 270 Menschen wurden bisher tot geborgen. Die Behörden vor Ort gehen davon aus, dass die Opferzahlen weiter steigen. Bilder und Videos aus dem Gebiet im Himalaya zeigen ein kaum zu begreifendes Ausmaß der Zerstörung. Die nepalesische Armee hat damit begonnen, hunderte Menschen aus dem Gebiet auszufliegen. Frage an Marc Weiß aus dem News-Team. Weiß man inzwischen, wie es zu dieser Sturzflut kam?
2: Also noch laufen die Untersuchungen. Es sieht aber nach aktuellem Stand so aus, dass es oben im Gebirge eine Gletscherlawine gab und dieser Gletscherabbruch hat offenbar auch schon eine kleine Gerolllawine ausgelöst. Die hat dann den Zufluss eines Flusses blockiert. Dadurch hat sich das Wasser gestaut und es hat sich ein immer größerer See gebildet. Der ist dann irgendwann übergelaufen und daraufhin sind diese gewaltigen Wassermassen zu Tal geschossen und haben jede Menge Gestein und Schlamm mit aufgenommen. Das ist die aktuelle Erklärung der Wissenschaftler. Die Schneise der Verwüstung ist nach Schätzungen 170 Kilometer lang. Und das Problem ist jetzt natürlich, dass die Retter in Nepal kaum geeignetes Gerät haben, um sich durch diese Schlammberge und diese Trümmer zu arbeiten, bei der Suche nach Vermissten oder später auch beim Wiederaufbau. Man ist auf internationale Hilfe angewiesen und es gibt auch schon diverse Zusagen. Die USA werden helfen. Indien ist schon dabei und Zusagen kommen unter anderem auch von den Vereinten Nationen und von der EU.
1: Danke, Marc. Und diese Themen sind heute Mittag auch wichtig. In diesem Jahr sind in Deutschland nach Schätzung des Robert-Koch-Instituts bis Mitte August etwa 15.800 Menschen durch Hitze gestorben. 9.600 dieser Todesfälle entfielen auf die Extremhitze Ende Juni. Die eigentliche Zahl der Sterbefälle könnte noch höher liegen. Laut RKI handelt es sich um konservative Schätzungen. Die Löhne in Deutschland steigen weiter schneller als die Verbraucherpreise. 1,5% mehr als ein Jahr zuvor hatten Arbeitnehmer im zweiten Quartal zur Verfügung. Laut Statistischem Bundesamt waren im ersten Quartal die Reallöhne sogar um 1,8% gestiegen. Knapp anderthalb Wochen vor der Landtagswahl in Sachsen-Anhalt hat die AfD in Umfragen ihren Vorsprung auf die CDU vergrößert. Infratest DIMAP sieht sie bei 42% und damit als stärkste Kraft. Die CDU kommt auf 22%. Zum ersten Mal in der Geschichte der Gamescom hat ein Bundespräsident die weltgrößte Computer- und Videospielemesse in Köln besucht. Frank-Walter Steinmeier hat auf der Gamescom einen Kongress eröffnet. Danach hat er sich mit der Rolle von Games in der Demokratie beschäftigt. Das ist ein Schwerpunkt auf der Messe. Es handelt sich um sogenannte Serious Games. Das sind Spiele, die einen pädagogischen Mehrwert haben und zum Beispiel Rechtsextremismus kritisch thematisieren. Und das waren die Nachrichten mit José Nachsiandi.
3: Das Wetter. Im Tagesverlauf kommen immer mehr Wolken dazu jetzt. Die können dann auch gegen Nachmittag Schauer, gegen Abend auch Gewitter mit Starkregen bringen. Aber die Sonne kommt heute auch immer mal wieder raus. Und es wird ordentlich warm heute bis 31 Grad. Morgen wechselhaft, teils Schauer und Gewitter mit Starkregen und Hagel möglich bis 25 Grad.
4: Der Radio WAF Verkehrsservice, der schnellste Verkehrs- und Blitzerservice für die Region. Ich habe gute, denn keine Meldungen von den Straßen im Kreis Warendorf. Auf die Autobahnen sehen gut aus, da Holz. Blitzer stehen in Behlen auf der Klarholzer Straße, in Vorhelm auf der Dorffelder Straße. In Drinsteinfurt, da steht die Gulaschkanone auf der Konrad-Adenauer Straße und die zweite Gulaschkanone in West-Bevern, Fahrtrichtung Burg. Wenn was fehlt, sagt gerne kurz Bescheid. Unsere Hotline ist kostenlos. Das ist die 0800 4x5345. Fahrt vorsichtig und kommt gut an.
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3: In Spanien haben sie jetzt einen Typen gefasst, der aus einem Gefängnis geflohen ist. Und er hatte in einem Hochsicherheitsgefängnis wohlgemerkt, ja, hatte der die Gitterstäbe durchgesägt und sich an so einem zusammengeknoteten Bettlaken abgeseilt. Das klingt wie in einem Film, ist aber real. Und der Typ, der gilt als Ausbruchszauberer. Nicht meine Worte. Der ist vorher schon aus 3 anderen Gefängnissen getürmt. Unter anderem mit Hilfe einer menschlichen Pyramide. Damit ist er über eine Mauer geklettert und abgehauen. Naja. Jetzt ist er, na, richtig, wieder im Gefängnis. Also aktuell zumindest. Laura Potting hier, hallo zusammen.

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3: Ich habe eine neue Partnerin kennengelernt. Ich bin jetzt schon seit einigen Jahren mit einer wirklich fantastischen Frau zusammen. Allerdings musste ich letztens als Gamechanger meines Lebens feststellen, dass es einen Grund gibt, warum diese Frau sich in mich verliebt hat. Die hat nämlich überhaupt keinen Geschmack. Wirklich gar keinen Geschmack. Das überrascht jetzt viele hier nicht, das spüre ich gerade schon. Aber es war für mich, also meine Frau ist überraschenderweise eine sehr gut aussehende Frau. Sie ist wirklich so eine klassische 10. Kennt ihr diese Einteilung? 10? 10 bedeutet also von Gott an einem guten Tag aus einem Stück Marmor geschlagen. Wirklich. Und ich bin eine 4. Also ich bin jetzt keine 1, so, weiß ich nicht, passt bei den Goonies aufs Piratenschiff auf oder so. Ich bin so eine klassische 4. Ich bin so ein besser als nix Mann. So an Karneval, nach 6 Kölsch. Ich alleine auf der Tanzfläche guckst du als Frau rüber und denkst, ja, besser als nix.
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1: Ich bin Simone Rea. Schönen guten Tag. Das St. Franziskus Hospital Aalen warnt vor einer neuen Betrugsmasche. Die Anrufer behaupten, ein Angehöriger liege mit einer akuten medizinischen Notlage im Krankenhaus und verlangen dafür viel Geld oder sogar Gold. In Aalen ist bislang kein solcher Fall bekannt. Die Gefahr bestünde aber. Das Aalener Krankenhaus stellt klar, Ärzte besprechen akute Notlagen niemals auf diese Weise am Telefon und fordern auch kein Geld für eine Behandlung. Wer so einen Anruf bekommt, sollte sofort auflegen und die Polizei informieren. Die Suche nach einer großen Veranstaltungshalle in Warendorf bleibt erstmal offen. Auch die Stadt will keine eigene Veranstaltungshalle selbst planen oder bauen. Auch künftig nicht, heißt es dazu auf unsere Nachfrage aus dem Rathaus. Die geplante Lösung an der Katzheide ist inzwischen geplatzt. Dort sollte eine ehemalige Sanitop-Halle zu einer großen Veranstaltungshalle umgebaut werden. Diese Pläne zog der Grundstückseigentümer zurück wegen des hohen Aufwands und der Kosten. In Warendorf fehlt seit Jahren eine große Veranstaltungshalle für Vereinsfeste, Abi-Feiern oder andere größere Veranstaltungen. Am 11. und 12. September wird es musikalisch in Sendenhorst. In der Realschule St. Martin findet der Wettbewerb Vocal Shams statt. Dabei gibt es 2 Tage volles Programm, sagte Bürgermeisterin Katrin Reuscher bei der Vorstellung des Programms.
2: Am Freitag ist der Eintritt frei. Wir haben 2 Bands da. Und am Samstag ist dann der Contest, in dem wir dann den Vocal Shams 2026 küren. Dafür gibt es natürlich Tickets zu kaufen. Und wir haben 8 Bands aus 8 Ländern. Also wir sind sehr international dieses Jahr und wir freuen uns auf jeden, der vorbeikommt.
1: Tickets für den Wettbewerb am Samstag gibt es im Vorverkauf und an der Tages- und Abendkasse. 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
3: Das Wetter. Der Tag ist freundlich gestartet, im Tagesverlauf kommen dann aber mehr Wolken dazu. Die bringen auch mal Schauer und gegen Abend auch mal Gewitter und Starkregen stellenweise. Dazu ist es nochmal warm heute bis 31 Grad. Morgen kann es dann stellenweise ungemütlich werden. Da sind vor allem zum Nachmittag hin Schauer und Gewitter möglich. Starkregen und Hagel sind nicht ausgeschlossen morgen bis 25 Grad.
4: Der Radio WRF Verkehrsservice, der schnellste Verkehrs- und Blitzerservice für die Region. Ich habe gute, denn keine Meldungen von den Straßen im Kreis Warendorf. Auch die Autobahnen sehen gut aus. Da rollt's. Blitzer stehen in Behlen auf der Klarholzer Straße, in Vorhelm auf der Dorffelder Straße. In Rinnsteinfurt, da steht die Gulaschkanone auf der Konrad-Adenauer-Straße und die 2. Gulaschkanone in West-Bevern, Fahrtrichtung Brok. Wenn was fehlt, sagt gerne kurz Bescheid. Unsere Hotline ist kostenlos. Das ist die 0800 4x5345. Fahrt vorsichtig und kommt gut an.
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3: Einen wunderschönen guten Mittag euch allen. Wie schön, dass ihr heute dabei seid. Bei einigen von euch herrscht vielleicht nach Mittagessen so ein bisschen Pansenlähmung 3000 und deswegen halte ich mich kurz. Ihr bekommt gleich die 90er mit Guns N' Roses und Knockin' on Heaven's Door. Und davor gibt's für euch One Day. Und ich bin Laura Potting. Hi.
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0: So, ihr habt ja vielleicht einen Garten bei euch, ne? Kleiner Tipp, nehmt euch mal eine Schaufel und dann vergrabt ihr eure Unterhose. So, und alle so, was redet die denn da? Ja, das hat alles streng wissenschaftliche Gründe. Damit könnt ihr nämlich testen, wie der Boden in eurem Garten ist. Kollegin Natascha Wittberg ist da. Hallo.
1: Hallo.
0: Also Wissenschaftler in Zürich, die haben mit Unterhosen Böden untersucht.
1: Ja, genau. Dazu haben sie 2000 Unterhosen an verschiedenen Standorten für 2 Monate vergraben und dann verglichen, wie schnell die sich in der Zeit zersetzt haben. Ergebnis sehr unterschiedlich. Also sie haben von allen Unterhosen so Fotos gemacht, die habe ich mir natürlich genau angeschaut. Von einigen Hosen sind tatsächlich nur noch so ein paar Fäden übrig. Andere, die könntest du eigentlich tatsächlich nochmal waschen und wieder anziehen.
0: Oder einfach auf links drehen, ne? Das geht immer so. Und wenn von der Unterhose nur noch Fäden übrig sind, die also so ganz stark zersetzt wurde im Boden, dann ist das ein Zeichen, dass der Boden gut ist.
1: Genau, das spricht für eine hohe Aktivität im Boden, also viel Leben im Boden und viele Organismen und das ist gut. Mhm. Und es gibt auch wirklich große Unterschiede zwischen verschiedenen Bodenarten, haben die Wissenschaftler festgestellt. Also die Unterhosen, die sie zum Beispiel in Privatgärten vergraben haben, die waren am meisten zersetzt. Da war kaum noch was übrig von. Sprich, das sind die Böden, da sind die Böden sehr gut. Mhm. Am meisten übrig blieb von den Schlüppis bei künstlichen Rasenflächen oder Äckern zum Beispiel. Ne? Beweisstück Unterhose haben sie diese Untersuchung übrigens genannt.
0: Beweisstück Unterhose. Ja. Ich liebe alles daran. Also wenn ihr wissen wollt, ob in eurem Garten viele Organismen leben, ob euer Boden was taugt, dann vergrabt eure Unterhosen und bitte keine Tangas, dann da ist ja eh kaum was dran.
1: Ja, und ihr müsst darauf achten, dass die Unterhosen aus Baumwolle sind. Und am besten vergrabt ihr dann direkt mehrere Unterhosen an verschiedenen Standorten, dann seht ihr nämlich den Vergleich hinterher. Also zum Beispiel eine in den Garten und die andere an eine eher sandige oder steinige Fläche bei euch. Und je mehr die sich eben zersetzt haben nach so ein paar Wochen, desto gesünder und lebendiger ist der Boden. Laura, was machst du da?
2: Na, ich zieh mich aus. Draußen vorm Studio ist eine Rasenfläche. Tschüss.
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1: Mit Thorsten Adolfs. Guten Tag. Das Ausmaß der Flutkatastrophe in der Grenzregion zwischen Nepal und China wird nur langsam klarer. Die Behörden sprechen mittlerweile von mehr als 1300 Vermissten. Darunter sind mindestens 8 Deutsche und hunderte weitere Touristen aus aller Welt. Bis jetzt wurden 270 Tote geborgen, aber die Opferzahlen dürften noch deutlich ansteigen. Malte Albrecht aus dem News-Team. Wie ist die Lage im Moment vor Ort?
2: Ja, die Situation ist weiter sehr unübersichtlich. Es sind zwar mehr als 7400 Rettungskräfte im Einsatz, aber im bergigen Gelände kommen sie kaum voran. Riesige Schlammmassen schneiden die Region fast komplett von der Außenwelt ab. Die Flut hat Brücken weggerissen, Staudämme beschädigt und ganze Dörfer verschüttet. Für schwere Einsatzfahrzeuge gibt es kein Durchkommen. Die Armee setzt deshalb vor allem Hubschrauber ein. Mehr als 330 Menschen konnten so schon aus der Luft gerettet werden, darunter auch Touristen aus Indien, China, den USA und Italien. Die Region ist ein sehr beliebtes Wandergebiet, deswegen hielten sich da viele Touristen auf.
1: Und mittlerweile läuft auch die internationale Hilfe an.
2: Ja, die USA liefern Notunterkünfte und Trinkwasser. Auch die Vereinten Nationen, die EU und Deutschland haben Hilfe zugesagt. Was die Katastrophe ausgelöst hat, ist noch nicht ganz sicher. Die Behörden vermuten nach ersten Satellitenbildern, dass eine Gletscherlawine zunächst einen Fluss blockiert hat. Dadurch habe sich vorübergehend ein See gebildet, der dann übergelaufen ist. Anschließend raste eine gewaltige Flutwelle aus Wasser und Schlamm mehr als 160 Kilometer durchs Tal. Offenbar war sie so hoch wie ein Tsunami, da konnten sogar mehrstöckige Häuser den Wassermassen nicht standhalten.
1: Dankeschön, Malte. Und jetzt weitere Meldungen im Überblick. CIA-Chef Radcliffe hat Russland nach US-Medienberichten bei seinem Kurzbesuch vor einem Angriff auf NATO-Verbündete gewarnt. Außerdem solle er den Kreml dazu gedrängt haben, den Iran nicht mehr so stark wie bisher militärisch und finanziell zu unterstützen. Der Chef des russischen Auslandsgeheimdienstes hat das Treffen bestätigt, zu den Inhalten aber nichts gesagt. Die Polizei ist in 5 Bundesländern gegen Unterstützer einer rechtsextremen verbotenen Vereinigung vorgegangen. Ermittelt wird gegen 15 Beschuldigte. Durchsuchungen gab es unter anderem in Lippstadt und in den Kreisen Lippe und Höxter. Bei der Gruppe soll es sich um eine sektenhafte und zutiefst rassistische und antisemitische Vereinigung handeln. Fast 2 von 3 Beschäftigten in Deutschland können sich laut einer Umfrage der Jobbörse Indeed vorstellen, den Beruf zu wechseln, und zwar über einen Quereinstieg. Als Grund gaben 42% der Befragten an, dass sie das Gefühl haben, im aktuellen Job festzustecken und zu stagnieren. Noch größer als bei uns ist die Wechselbereitschaft in Irland, Italien und Frankreich. Viele von uns haben sie im Laptop oder im PC, Chips des US-Unternehmens Nvidia. In den vergangenen Jahren hat sich das Unternehmen breiter aufgestellt und profitiert mittlerweile massiv vom Boom bei der künstlichen Intelligenz. Der Umsatz konnte im 2. Quartal mehr als verdoppelt werden. Die Erwartungen von Experten wurden sogar noch übertroffen und auch der Gewinn ist deutlich gestiegen. Probleme seien nur durch Lieferengpässe möglich, heißt es. Der Chip-Riese hat sich durch den großen Bedarf an Prozessoren mittlerweile zum wertvollsten Unternehmen der Welt entwickelt. Das waren die Nachrichten mit Thorsten Adolfs.
3: Das Wetter. Das ist heute nochmal ein richtig warmer Tag. Bis zu 31 Grad sind heute drin. Dazu wird es sich so im Verlauf des Tages aber zuziehen. Da kann es auch mal stellenweise Gewitter mit Starkregen geben heute. Und morgen gibt es dann auch viele Wolken, teils Gewitter, teils Unwetter mit Starkregen und Hagel möglich, aber nur stellenweise bis 25 Grad.
4: Hier ist der Radio WAF Verkehrsservice, der schnellste Verkehrs- und Blitzerservice für unsere Region. Geblitzt wird in Ahlen im Hövener Ort, in Beckum an der Ahlener Straße. In Drinsteinfurt an der Konrad-Adenauer Straße steht die Gulaschkanone und Gulaschkanone Nummer 2 steht zwischen Westbevern und Brok. Geblitzt wird außerdem in Techt an der Lengericher Straße und in Warendorf an der Rotmacher Straße. Das war's, ich wünsche euch eine gute Fahrt.
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3: Hi zusammen, einen schönen Donnerstag wünsche ich euch. Wir beschäftigen uns ja dieser Tage ein bisschen ausführlicher mit dem Thema Schule. Nächste Woche geht's ja wieder los für die Kids im Land und da schauen wir hier im Programm auf ganz unterschiedliche Themen. Heute geht's zum Beispiel um den Schulweg. Einige Kiddies laufen ja tatsächlich zur Schule und für die Erstklässler bedeutet das, die müssen das nächste Woche zum ersten Mal machen. Und die Deutsche Verkehrswacht, die sagt, bitte übt den Schulweg mit euren Kindern vorher gründlich. Lasst euch im Zweifel auch mal von euren Kids zur Schule führen, denn dann könnt ihr sehen, ob sie alles verstanden haben und ob sie den Weg auch richtig drauf haben. Und genau das haben wir auch gemacht. Wir sind mit Matti aus NRW mal seinen Schulweg abgegangen. Wie das war, das hört ihr in einem Viertelstündchen hier bei mir. Und ich bin Laura Potti.

0: Ja, nächste Woche ist es soweit, ne? Für viele i-Dötzchen. Dann werden sie eingeschult und sind dann offiziell keine Kindergartenkinder mehr. Ja, manche werden dann von ihren Eltern vielleicht zur Schule gebracht, andere fahren mit dem Bus. Aber viele Kiddies laufen auch zur Schule und werden ihren Schulweg dann auch irgendwann ohne Mama und Papa ablaufen und alleine zur Schule laufen. Und einer von ihnen ist Matti. Matti ist 6 Jahre alt, wohnt bei uns in NRW und hat unserer Reporterin Sophie Kossuch mal seinen Schulweg gezeigt.
1: Es ist weit zu deiner Schule?
2: Hier und dann geht noch geradeaus.
1: Okay, das kriegen wir hin. So, jetzt ist hier eine Straße. Ich gehe jetzt einfach drüber, ohne zu gucken. Ist das richtig so?
2: Nein.
1: Was hätte ich denn besser machen müssen?
2: Gucken. Kein Auto kommt.
1: Und kennst du schon deinen Klassenlehrer?
2: Ja, Herr Smilz.
1: Ist der jung oder alt?
2: Weiß ich nicht. Er ist groß, glaube ich.
1: Weißt du, was das hier für ein Zeichen ist auf dem Boden?
2: Ja, ein Fahrrad. Da sind nur Fahrräder dran.
1: Mit wem gehst du denn dann immer zur Schule?
2: Mit meinem Bruder und mit Fritz. Der wohnt direkt da hinten.
1: Weißt du denn schon auch, wie deine Schultüte aussieht?
2: Schwarz und grün mit Fußball.
1: Wie lange ist es noch?
2: Eine Minute. Jetzt nur 20 Sekunden. 1, 2, 3.
0: Also ich finde, Matti hat den Schulweg schon voll drauf. Lieber Matti, dir einen guten Start in die Schule wünsche ich dir. Und nochmal die Info, die Deutsche Verkehrswacht sagt auf jeden Fall, falls ihr Kiddies habt, die zur Schule laufen sollen, ja, dann sollten die Eltern auf jeden Fall mit ihren Kids den Schulweg noch ein paar Mal üben, bevor die Schule losgeht.
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1: Mit Mike Matthes, guten Tag. Das St. Franziskus Hospital in Aalen warnt vor einer neuen Betrugsmasche. Konkrete Fälle gibt es in der Region bei uns zwar noch nicht, es werden in NRW aber immer mehr. Simone Rea, wie genau funktioniert diese Betrugsmasche?
2: So geben sich anscheinend vermehrt Betrüger am Telefon als Ärztinnen oder Ärzte eines Krankenhauses aus und setzen ihre Opfer unter Zeitdruck. Sie behaupten, ein Angehöriger befinde sich in einer akuten medizinischen Notlage und fordern hohe Geldbeträge oder Gold für eine angeblich dringend notwendige Behandlung. Auffällig ist, in einigen Fällen wussten die Täter sogar von einer aktuellen Behandlung im genannten Krankenhaus.
1: Vielen Dank, Simone. Betroffen ist zum Beispiel die Uniklinik Düsseldorf. Das Aalener Krankenhaus stellt klar, Ärzte besprechen akute Notlagen niemals auf diese Weise am Telefon und fordern auch kein Geld für die Behandlung. In Warendorf fehlt seit Jahren eine große Veranstaltungshalle, beispielsweise für Vereinsfeste, Abi-Feiern oder andere größere Veranstaltungen. Die geplante Lösung an der Katzheide ist mittlerweile geplatzt. Eine Alternative ist nicht in Sicht. Auf unsere Nachfrage teilte die Stadt Warendorf mit, sie plane keine eigene Veranstaltungshalle, weder aktuell noch in Zukunft. Im Waldschwimmbad Klartenberg in Telgte könnt ihr morgen neue Sportarten ausprobieren. Der Kreissportbund lädt zum großen Sportfest ein. Das findet von 16 bis 19 Uhr statt. Zum Ausprobieren gibt es Buhl, Bogenschießen oder Einradfahren, aber auch Wassersportarten wie zum Beispiel Stand-Up-Paddling. Das Sportfest richtet sich an alle Altersgruppen und ist ausdrücklich auch für Sportneulinge gedacht. 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
3: Das Wetter. Im Tagesverlauf kann es sich heute zuziehen. Gegen Nachmittag kann es dann auch mal regnen. Und zum Abend hin müsst ihr euch heute auf Gewitter einstellen. Örtlich mit Starkregen und Hagel, aber wirklich nur stellenweise. Es ist richtig warm heute, bis zu 31 Grad. Morgen dann nur noch bis 25 Grad. Dazu stellenweise ungemütlich. Es sind örtlich Gewitter mit Starkregen möglich morgen.
4: Hier ist der Radio WRF Verkehrsservice, der schnellste Verkehrs- und Blitzerservice für unsere Region. Es wird geblitzt in Aalen, im Hövener Ort, in Beckum an der Aalener Straße. Dann haben wir gerade noch eine WhatsApp bekommen von Frank. Geblitzt wird in Beelen an der B64. In Rhein-Steinfurt, Konrad-Adenauer Straße in der 50er Zone, da steht die Gulaschkanone. Geblitzt wird in Techte an der Lengericher Straße. In Warendorf an der Hotmarer Straße und zwischen West-Bevern und Brok steht Gulaschkanone Nummer 2. Ich wünsche euch eine gute Fahrt.
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5: Seid ihr denn eigentlich mit eurem Job zufrieden? Viele Menschen in Deutschland sind laut einer Umfrage jedenfalls bereit, den Job zu wechseln, und zwar in ein komplett neues Berufsfeld. Fast 2 von 3 Beschäftigten wären für einen Quereinstieg bereit. Also ich persönlich muss ja sagen, ich liebe meinen Job, aber ich habe auch einfach sehr, sehr großes Glück gehabt. Also ich meine ganz ehrlich, ich kann reden, keiner unterbricht mich, ist ein Traum. Dazu noch schöne Musik, gleich die Scorpions mit Wind of Change. Guck mal, ich kann sogar pfeifen und ohne, dass jemand sagt, hör auf damit! Und davor noch Nico Santos mit Ray of Light. Ich bin Laura Potting. Tach!

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0: Endlich, endlich dürfen heute alle, die Gamescom öffnet ihre Türen für alle Besucher. Und für Comedian Hannes Höfer ist das schlichtweg einfach die größte LAN-Party der Welt.
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2: Die Gamescom ist die größte LAN-Party der Welt. Achso, LAN-Party muss ich erklären, oder? Ja, es gab mal eine Zeit, da haben wir am Wochenende oder in den Ferien unsere Tower-PCs eingepackt, den zentnerschweren Monitor, eine Tastatur, mit der du hättest Kokosnüsse knacken können, so robust war die. Ja, und dann haben wir alles beim Kumpel aufgebaut, um dann 3 Tage gegeneinander Counter-Strike zu zocken. Ja klar, heute machst du das auch, du loggst dich einfach nur online dafür ein. Aber wir haben damals noch bei Sören im Keller eine kleine Serverfarm installiert. Da waren mehr Kabel verlegt als im CIA-Hauptquartier und wir hatten einen Eistee-40-Vorrat, mit dem hättest du ein ganzes Dorf über den Winter bringen können. Komisch, ne? Von außen betrachtet war das einfach ein fensterloser Raum mit einem Sauerstoffgehalt unter 1%, zu gefurzte Luft zum Schneiden. Da mehrere Tage drin war im Prinzip Astronautentraining. Für uns war es das Paradies, abgetrennt von der Außenwelt, mit einer bedenklichen Menge an Koffein und Zucker im Blut. Heute kriege ich ja schon Sodbrennen, wenn der Kaffee nicht aus einer säurearmen Bohne gebrüht wurde. Na, immer dran denken, du bist erst Game Over, wenn du Game Over bist. Und ein Extra-Leben steckt immer in der Tiefkühlpizza.
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1: Mit Thorsten Adolfs. Guten Tag. Künstliche Intelligenz gehört für viele von uns längst zum Alltag. Beim eigenen Geld sieht die Sache aber schon wieder anders aus. Das zeigt die neue Postbank-Digitalstudie. Malte Albrecht aus dem News-Team. Was genau ist da rausgekommen?
2: Ja, die Studie zeigt, wie du schon gesagt hast, einen klaren Widerspruch. Mehr als die Hälfte, genau 54% nämlich, hat schon KI-Anwendungen genutzt, zum Beispiel für Recherchen, Texte oder andere praktische Aufgaben. Geht es aber um Überweisungen, Geldanlagen oder Finanzberatung, lehnen 70% den Einsatz von KI ab. 3/4 vertrauen hier weiterhin einem Menschen, also einem Berater aus Fleisch und Blut, der Verantwortung übernimmt und individuelle Fragen beantworten kann. Die Hauptgründe: viele halten die KI bei Finanzthemen noch nicht für ausgereift. Dazu kommen Sorgen um den Datenschutz und Angst vor Manipulation.
1: Dabei haben die Menschen in Deutschland ja eigentlich kein Problem mit digitalen Bankangeboten.
2: Nee, im Gegenteil. Mehr als 3/4 erledigen ihre Bankgeschäfte inzwischen online. Besonders beliebt ist die Banking-App auf dem Smartphone. 43% nutzen sie mittlerweile, deutlich mehr als nach 2022. Auffällig ist aber der Generationenunterschied. Jüngere unter 40 sind deutlich offener für den Einsatz von KI bei Finanzthemen als die Älteren. Entscheidend für die Akzeptanz bleibt das Thema Sicherheit. 60% der Befragten überprüfen Informationen aus einer KI nämlich nur selten und 36% trauen sich nicht zu, mögliche KI-Fakes zu erkennen.
1: Danke Malte und jetzt weitere Meldungen im Überblick. Nach der Sturzflut am Himalaya werden mehr als 1300 Menschen vermisst. Darunter sind mindestens 8 Deutsche. Die Zahl der Toten wird mittlerweile mit über 270 angegeben. Experten befürchten, wegen der riesigen Mengen von Geröll und Trümmern in den von der Sturzflut betroffenen Flussläufen weitere Überschwemmungen. Im Norden Frankreich ist eins der größten Atomkraftwerke Europas wieder teilweise abgeschaltet worden, und zwar wegen einer Quallenplage. Nach Angaben des Energiekonzerns EDF haben sich auch diesmal wieder Quallen vor das Filtersystem gesetzt und es verstopft. In dem AKW zwischen Calais und Dünkirchen sind im Moment nur noch 2 der 6 Reaktoren in Betrieb. Jeder 4. Deutsche fährt in den Campingurlaub. Das hat der ADAC ermittelt. Am beliebtesten seien Campingurlaube in der Gruppe der 16- bis 39-Jährigen, heißt es. Etwa die Hälfte aller Camper reist demnach per Wohnmobil, Campingbus oder Minicamper. 16% nutzen einen Wohnwagen, 18% wohnen im Urlaub in Mobilheimen und 17% schlagen ein Zelt auf dem Campingplatz auf. Bundespräsident Steinmeier hat in Köln die Gamescom besucht. In seiner Rede sagte er, Videospiele seien mittlerweile fester Bestandteil des kulturellen Lebens und die Technologien, die in diesem Bereich entwickelt werden, würden auch für Bereiche wie die Medizin oder das Fahrzeugdesign eine riesige Rolle spielen. Der Bundespräsident forderte aber auch, ehrlich und sachlich über die Schattenseiten zu sprechen, denn Spiele könnten auch in die Demokratie hineinwirken. Nötig seien deshalb klare Regeln, um Gewaltverherrlichung, Rassismus oder menschenverachtende Inhalte in manchen Games zu stoppen, sagte er. Soweit die Meldungen mit Thorsten Adolfs.
3: Heute ist es garantiert in den Freibädern nochmal so richtig voll. Bis zu 29 Grad heute Nachmittag. Heute Abend, da kannst du auch mal knallen. Teilweise sind richtig kräftige Gewitter möglich. Morgen dann eher wechselhaft, meistens grau. Und zwischendurch kann es immer mal wieder Regen oder auch Gewitter geben. Hier ist der Radio WRF Verkehrsservice, der schnellste Verkehrs- und Blitzerservice für unsere Region. Die L793 zwischen Westkirchen und Ostenfelde und die L792 in Oelde zwischen Westring und Fellerner Straße ist heute noch bis 15 Uhr gesperrt. Da wird Rollsplit aufgebracht. Morgen gibt es nochmal eine Sperrung zwischen 9 und 15 Uhr. Geblitzt wird auch in Ahlen im Höfener Ort, in Beckum an der Ahlener Straße. In Behlen an der B64 wird geblitzt. In Drinsteinfurt an der Konrad-Adenauer-Straße, in Telgte an der Längericher Straße, in Warendorf an der Hothmacher Straße und zwischen Westbevern und Brok. Ich wünsche euch eine gute Fahrt.
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3: Am Donnerstagnachmittag. Schön, dass ihr dabei seid. Ich bin Jenny Heimann. Und diese Band hat sowohl israelische als auch amerikanische Wurzeln. Temper City mit Self-Aware.

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0: 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Und von Campino gibt's dazu auch immer noch die Geschichte hinter den größten Hits der Hosen.
2: Das ist der Moment, ist der Versuch, uns alle daran zu erinnern, dass wir im Hier und Jetzt bleiben sollten und einen guten Abend würdigen und feiern sollten, sobald er sich uns bietet. Nicht an gestern denken zu viel, nicht an die Zukunft, sondern immer verstehen, dass der einzige lebenswirkliche Moment der ist, in dem du dich jetzt gerade befindest.
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1: Mit Mike Matthes, guten Tag. Das St. Franziskus Hospital in Aalen warnt vor einer neuen Betrugsmasche. Die Anrufer behaupten, ein Angehöriger liege mit einer akuten medizinischen Notlage im Krankenhaus. Die Behandlung koste viel Geld, teilweise sogar Gold. In Aalen ist bisher kein solcher Fall bekannt, die Masche komme aber NRW-weit immer wieder vor. Das Aalener Krankenhaus stellt klar, Ärzte besprechen akute Notlagen niemals auf diese Weise am Telefon und fordern auch kein Geld für die Behandlung. Wer einen solchen Anruf bekommt, sollte sofort auf und die Polizei informieren. In Warendorf wird es in Zukunft wohl keine große Veranstaltungshalle geben. Die Stadt sagte uns auf Nachfrage, es gäbe aktuell keine Planungen selbst zu bauen und auch langfristig nicht. Die geplante Lösung an der Katzheide ist mittlerweile auch vom Tisch. Der Grundstückseigentümer hatte seine Idee wegen des hohen Aufwands und wegen der Kosten verworfen. Die Menschen im Kreis Warendorf gehen offenbar wieder häufiger ins Kino. Deutschlandweit gibt es gerade einen neuen Kinoboom. Im ersten Halbjahr sind fast 48 Millionen Tickets verkauft worden. Das sind deutlich mehr als im ersten Halbjahr des vergangenen Jahres. Johannes Austermann betreibt mehrere Kinos, unter anderem in Warendorf. Auch bei ihm gibt es ein deutliches Plus von 25%. Woran liegt das?
2: Wir haben wirklich den kompletten Querschnitt der Gesellschaft bei uns als Gäste im Haus. Also das ändert sich wirklich mit jedem Film, der ins Kino kommt. Der spricht immer andere Gesellschaftsgruppen an und dementsprechend haben wir von jung bis alt unsere Gäste auch im Haus.
1: Besonders gut liefen laut Austermann die großen Blockbuster, beispielsweise Spider-Man, die Odyssee oder Der Teufel trägt Prada. 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
3: Sonne satt und bis zu 29 Grad. Heute ist nochmal Hochsommer bei uns im Kreis. Genießt den Tag. Heute Abend gibt es dann aber auch noch Gewitter und mit denen kommt der Wetterumschwung. Morgen nur noch 22 Grad und zwischendurch kann es immer mal wieder Schauer geben. Hier ist der Radio WRF Verkehrsservice, der schnellste Verkehrs- und Blitzerservice für unsere Region. Es wird geblitzt in Aalen im Hövener Ort, Beckum, Aalener Straße. In Behlen an der B64 wird geblitzt, in Drinsteinfurt an der Konrad-Adenauer Straße. In Telgte an der Lengericher Straße, in Warendorf an der Hodmarer Straße und zwischen Westbevern und Brok, da steht die Gulaschkanone.
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3: Ich bin Jenny Heimann, ja, und mein persönlicher Spätsommerhit dieses Jahr ist ja Ügel. Moving to the Sun. Passt ja zu diesem Wetter heute besonders gut und besonders schön finde ich dieses Tack, tack, tack, tack, tack. Ihr wisst schon, was ich meine. Viel Spaß damit.

0: Radio WRF am Donnerstagnachmittag. Heute in einer Woche beginnt dann ja auch die Schule für die Erstklässler. Und ich kann mir schon wieder vorstellen, dass es in den ersten Tagen viel Stress vor den Schulen gibt. Besonders, ich sag mal so, unbeliebt sind ja in den letzten Jahren die Elterntaxis, weil viele Eltern meinen, ihre Kids mit dem Auto zur Schule bringen zu müssen. Und dann ja, staut es sich ganz schön vor den Schulen. Aber wie sieht das eigentlich aus? Ist das nur so ein Ding bei uns in Deutschland oder auch in anderen Ländern? Claudia Wächter, wie sieht das denn zum Beispiel aus in Italien?
1: Ja, hier in Italien gibt es schon Kids, die sich morgens zu Fuß auf den Weg machen oder sogar radeln, auch in den Metropolen hier. Aber die erkennt man wirklich fast sofort. Die haben nämlich meistens Eltern, die im Ausland gelebt haben. Die Italiener hier, die haben einfach zu viel Schiss. Die karren ihren Nachwuchs bis vor Schultor und ja, da stehen dann oft Polizisten, die das Chaos regeln.
0: Und wie sieht das in den USA aus, Tina Eck?
2: Ja, das Elterntaxi-Phänomen kommt aus den USA. Hier im riesigen Land der weit gefächerten Vorstädte ohne öffentliche Verkehrsanbindung werden Kinder seit Jahrzehnten entweder in großen gelben Schulbussen oder im Elterntaxi überall hinchauffiert. Lange Schlangen an den Schulen, Verkehrsstaus, trillerpfeifende Sicherheitskräfte. Der Schultransport ist hier zweimal täglich überall ein brodelndes Chaos. Kinder haben oft bis zur Oberstufe keinerlei geografisches Gespür, wären quasi unfähig, zu Fuß mit dem Fahrrad oder den öffentlichen Verkehrsmitteln irgendwo hinzufinden. Ist hier Alltag, wird sich auch nicht ändern.
0: Schon sehr interessant. Also Elterntaxis überhaupt kein deutsches Phänomen? Wer hat's erfunden? Die Amis waren's.

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1: Mit Thorsten Adolfs. Guten Tag. Einmal Camping, immer Camping. Das ist nicht nur ein Spruch, sondern für viele von uns mittlerweile ein echtes Lebensgefühl. Camping in Deutschland boomt. Eine aktuelle ADAC-Studie zeigt, jeder Vierte ab 16 Jahren campt oder plant so einen Urlaub. Das entspricht rund 17 Millionen Menschen. Malte Albrecht aus dem News-Team. Wer zieht denn da besonders gerne los?
2: Also besonders stark gewachsen ist der Anteil der Camper in der jüngeren Altersgruppe, also bei den 16- bis 39-Jährigen. Da ist der Anteil innerhalb von 3 Jahren von 35 auf 39% gestiegen. In der Altersgruppe der 40- bis 59-Jährigen sind es aktuell 26%. Laut Umfrage reist etwa die Hälfte aller Camper per Wohnmobil, Campingbus oder Minicamper. Die meisten übernachten auf einem Campingplatz. Immer beliebter werden aber auch andere Schlafmöglichkeiten, zum Beispiel auf Bauernhöfen, Weingütern oder Privatgrundstücken.
1: Das klingt nach viel Natur. Wo zieht es die Urlauber denn am liebsten hin und was lassen sie sich das kosten?
2: Die meisten Camper bleiben im eigenen Land. 54% machen in Deutschland Urlaub, vor allem in Bayern, Mecklenburg-Vorpommern und Schleswig-Holstein. 41% zieht es ins europäische Ausland. Da steht weiter Italien an erster Stelle, gefolgt von Frankreich und den Niederlanden. Das Campingbudget ist im Vergleich zu vor 3 Jahren leicht angestiegen. Die Reisenden kalkulieren laut Umfrage je Woche mit 910 Euro pro Erwachsenen und 410 Euro pro Kind.
1: Malte, danke schön. Und jetzt weitere Themen kurz und kompakt. Nach der Sturzflut im Grenzgebiet zwischen Nepal und der autonomen Region Tibet in China ist die Zahl der bestätigten Todesopfer nochmal deutlich gestiegen. Allein in Nepal wurden nach Polizeiangaben bis jetzt 270 Leichen geborgen. Außerdem wird weiter nach mehr als 1300 Vermissten gesucht. Etwa die Hälfte von ihnen sollen Touristen sein. Aus Sicht der Grünen war die Kabinettsklausur der schwarz-roten Bundesregierung wirkungslose Symbolpolitik. Parteichefin Brandner spricht von einem öffentlichkeitswirksamen Betriebsausflug. In Neu-Hardenberg habe es keinen einzigen Beschluss gegeben und es sei nichts entschieden und vorangebracht worden, sagte sie. In Dortmund ist ein Kleinkind aus dem ersten Obergeschoss eines Mehrfamilienhauses gestürzt und schwer verletzt worden. Als die Mutter das bemerkte, sprang sie hinterher. Die Frau wurde dabei nur leicht verletzt. Beide kamen in eine Klinik. Die Polizei geht von einem Unfall aus. Bei der Frage, ob in Deutschland auf Getränke bald eine Zuckersteuer erhoben werden sollte, gehen die Meinungen weit auseinander. Eine aktuelle Umfrage von YouGov zeigt, dass fast genauso viele Menschen für eine solche Steuer sind, wie es Menschen gibt, die sie komplett ablehnen. Die Bundesregierung will die Abgabe auf stark gezuckerte Getränke nächstes Jahr einführen. Experten hatten der Regierung vorgeschlagen, mit den Einnahmen einen Beitrag zur Stabilisierung der Krankenkassenbeiträge zu leisten. Meldungen, dass es auch eine Abgabe auf Light- und Zero-Produkte geben soll, hatte Finanzminister Klingbeil gestern dementiert. Soweit die Meldungen mit Thorsten Adolfs.
3: Heute ist es bis zum Abend richtig heiß bei Temperaturen von bis zu 29 Grad. Später ziehen dann aber Gewitter auf. Teilweise auch ziemlich kräftige Gewitter mit Starkregen und Hagel. Morgen dann nur noch 22 Grad, also deutlich kühler. Es ist grau und zwischendurch kann es immer mal wieder Regen geben. Ähnlich wechselhaft ist es auch am Samstag. Hier ist der Radio WRF Verkehrsservice, der schnellste Verkehrs- und Blitzerservice für die Region. Zunächst eine Meldung von der A2 Dortmund in Richtung Hannover zwischen Flotofest und Feldheim. Da hat es einen Unfall gegeben und eine Sperrung. Im Moment eine Dreiviertelstunde, müsste da mehr einplanen, 6 Kilometer Stau. Geblitzt wird auch noch bei uns im Kreis und zwar in Beelen auf der B64, drin Steinfurt-Konrad-Adenauer-Straße, Oelde-Engelbert-Holterdorf-Straße, in Warendorf auf der Hothmarer-Straße und zwischen West-Bevern und Brock. Ich wünsche euch eine gute Fahrt.
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3: Einen schönen warmen Donnerstagnachmittag wünsche ich euch. Ich bin Jenny Heimann und wir schwitzen jetzt zu Linkin Park. The Emptiness Machine.

0: Der Donnerstagnachmittag mit Radio WRF. Der Donnerstag ist ja auch klassisch immer der Kinotag. Und wir haben ja heute schon den ganzen Tag darüber berichtet, dass das Kino endlich wieder boomt. So gut besucht wie seit Corona nicht mehr. Das freut mich persönlich ganz besonders. Und deswegen wollen wir euch direkt noch was ans Herz legen. Und zwar den Kinotipp. Den hat jetzt die Kollegin Alisa Klinert für euch.
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2: Was würdet ihr machen, wenn plötzlich fast alle Menschen um euch herum verschwunden wären? Genau dieses Szenario passiert Big Hick in Das Ende der Sterne. Eine Pandemie rafft den Großteil der Menschheit dahin. Seine Frau stirbt, seine Freunde sind ebenfalls tot und er bleibt alleine mit seinem Hund Jasper zurück. Sein neues Zuhause, ein kleiner Flugplatz, auf dem seine Cessna steht. Der ist an sich auch ziemlich praktisch, denn dort kann Big Hick sich gegen andere Überlebende verteidigen. Und dann passiert doch etwas, womit Big Hick schon gar nicht mehr gerechnet hat. Er empfängt eines Tages einen Funkspruch, ein Lebenszeichen. Und dann ist da doch wieder diese Hoffnung. Gibt es vielleicht doch noch Menschen da draußen? Vielleicht sogar ja etwas wie eine Zivilisation.
3: Die Welt von damals existiert nicht mehr. Hier gibt's nur uns. Wir halten uns an dem fest, was mal war. Da draußen zählt nur eins: töten oder getötet werden. Das Einzige, was wir fürchten müssen, sind
4: die Überlebenden.
5: Los!
2: Das Ende der Sterne läuft ab sofort im Kino. Könnt ihr euch heute Abend angucken im Cinema Aalen um 18.30 Uhr und nochmal um 21.05 Uhr. Wenn ihr geht, ganz viel Spaß im Kino.
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1: Mit Mike Matthes, guten Tag. Nach der verheerenden Sturzflut im Himalaya geht die Suche nach Verschütteten weiter. Allein in Nepal sind bisher mehr als 160 Tote geborgen worden. Grund für die riesige Sturzflut könnte ein Gletscherabbruch gewesen sein. In Münster diskutieren die Fraktionsspitzen von Union und SPD über Reformen. Dabei geht's vor allem um die Umsetzung der Sozialreformen. Und jetzt das Wichtigste für den Kreis Wachendorf. Das St. Franziskus Hospital in Aalen warnt vor einer neuen Betrugsmasche. Die Anrufer behaupten, ein Angehöriger liege mit einer akuten medizinischen Notlage im Krankenhaus. Die Behandlung koste viel Geld, teilweise sogar Gold. In Aalen ist bisher kein solcher Fall bekannt, die Masche komme aber NRW-weit immer wieder vor. Das Aalener Krankenhaus stellt klar, Ärzte besprechen akute Notlagen niemals auf diese Weise am Telefon und fordern auch kein Geld für die Behandlung. Wer einen solchen Anruf bekommt, sollte sofort auflegen und die Polizei informieren. In Wachendorf wird es in Zukunft wohl keine große Veranstaltungshalle geben. Die Stadt sagte uns auf Nachfrage, es gebe aktuell keine Planungen, selbst zu bauen und auch langfristig nicht. Die geplante Lösung an der Karzheide ist mittlerweile auch vom Tisch. Der Grundstückseigentümer hatte seine Idee wegen des hohen Aufwands und wegen der Kosten verworfen. In Techte könnt ihr morgen neue Sportarten ausprobieren. Der Kreissportbund lädt zum großen Sportfest ins Waldschwimmbad Klartenberg ein. Simone Rea hat die Infos.
2: Von 16 bis 19 Uhr könnt ihr dort unter anderem Buhl, Bogenschießen und Einradfahren ausprobieren. Auch auf dem Wasser ist einiges los mit Stand-up-Paddling sowie Raft und Rettungsbrett. Dazu gibt es Tipps für mehr Sicherheit am und im Wasser. Dort wird euch gezeigt, welche Gefahren lauern könnten. Das Sportfest richtet sich an alle Altersgruppen und ist ausdrücklich auch für Sportneulinge gedacht.
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3: Es ist ein toller, sonniger Sommerdonnerstag bei Werten bis zu 29 Grad. Später gibt es dann aber Gewitter, die teilweise auch richtig kräftig ausfallen können. Morgen dann nur noch 22 Grad, also deutlich kühler. Zwischendurch kann es auch mal Schauer geben und auch am Samstag eher wechselhaft.
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3: Also wenn ich mit meinen Kids diskutiere, dann sagen die auf jeden Fall kein Social-Media-Verbot. Die meinen, man sollte vielleicht Jugendliche langsam an Social-Media ranführen, aber man sollte Social-Media schon auch können und lernen. Allerdings sagt jetzt das Ergebnis einer aktuellen Umfrage der Techniker-Krankenkasse, fast die Hälfte der Jugendlichen ist für ein Verbot für Jugendliche unter 14 Jahren. Finde ich wirklich sehr interessant. Darüber müssen wir sprechen. Die Einzelheiten zur Studie gibt's gleich hier bei mir nach 3 jetzt am Stück. Ich bin Jenny Heimann, wünsche euch einen schönen Donnerstag.

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1: Also das ist mal wirklich ein überraschendes Ergebnis. Laut einer aktuellen Umfrage ist fast die Hälfte der Jugendlichen für ein Social-Media-Verbot, also zumindest bis zu einem bestimmten Alter. Und dieses Alter ist laut Umfrage der Techniker Krankenkasse 14 Jahre. Heute Mittag hat die Techniker die Ergebnisse der Umfrage vorgestellt. Thorsten Ortmann aus dem News-Team war mit dabei. Thorsten, warum sind denn so viele für ein Verbot, obwohl sie ja tatsächlich doch wirklich alle stundenlang jeden Tag am Handy hängen?
2: Ja, viele merken eben, dass sie sich das selbst nicht kontrollieren können, vor allem was die Dauer des Konsums angeht. Jugendliche, die pro Tag mehr als 4 Stunden Social Media nutzen, haben deutlich häufiger schlechte Laune, sind unzufrieden, unruhig oder erschöpft. Und das kann am Ende auch gesundheitliche Probleme machen. Studienleiter Dr. Peter Wendt.
3: Das sind zum einen Schlafprobleme, Kopfschmerzen, Migräne und Muskelverspannung und Rückenschmerz.
2: Und auch das betrifft am meisten die Jugendlichen, die mehr als 4 Stunden am Handy hängen.
1: Ja, und was wünschen sich die Jugendlichen?
2: Die Jugendlichen wünschen sich vor allem mehr Medienbildung und auch konkrete Ansprechpartner in den Schulen, sagt Lilly Berthold von der Bundesschülerkonferenz.
4: Wir wollen Medienscouts an Schulen, neue Workshop-Formate, LehrerInnen-Fortbildungen, neue Angebote im Unterricht, neue Fächer vielleicht, Fortbildungen oder Angebote auch für Eltern.
2: Und Überraschung, 43% der Jugendlichen wünschen sich mehr Gespräche mit den Eltern zu dem Thema.
1: Wirklich interessant. Also fast die Hälfte der Jugendlichen ist für ein Social-Media-Verbot bis zu einem Alter von 14 Jahren. Das ist das Ergebnis einer Studie der Techniker-Krankenkasse. Thorsten Ortmann hatte die Infos. Dankeschön.

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1: Mit Thorsten Adolfs. Guten Tag. Der Streit um das Aus für die Rente mit 63 kocht weiter. Bundeskanzler Merz will die Frühverrentung beenden. Er stößt damit aber auch in den eigenen Reihen auf Widerstand. Malte Albrecht aus dem News-Team in der Koalition deutet sich jetzt aber doch ein Kompromiss an.
2: Ja, kann man so sagen. Kanzleramtschefin Waken hat heute bei RTL und NTV klargestellt, das Aus der Rente mit 63 könne nicht ab dem ersten Tag kommen. Geplant sind demnach Übergangsfristen und Ausnahmen für Härtefälle, zum Beispiel für Menschen in körperlich besonders schweren Berufen oder mit gesundheitlichen Einschränkungen. Die Koalition werde sich das genau anschauen und dann Regelungen treffen. Kanzler Merz hat zwar erst gestern noch einmal betont, dass er am Aus festhalten will, bei den Härtefallregelungen zeigte er sich aber offen.
1: Wie groß ist denn der Spielraum für eine Einigung?
2: Also aus den Bundestagsfraktionen von Union und SPD kommen Signale, dass am Rentenpaket noch nachgebessert werden könnte. Kein Gesetz gehe so aus dem Bundestag, wie es hineinkomme, sagte Unionsfraktionschef Frei. Auch sein Amtskollege von der SPD, Mirsch, setzt klar auf einen Kompromiss. Druck kommt auch aus den Ländern. Mehrere ostdeutsche Ministerpräsidenten von CDU und SPD lehnen das Paket in seiner jetzigen Form ab. Da stehen in den nächsten Wochen also noch einige harte Verhandlungen an, mit dem Ziel, am Ende einen tragfähigen Kompromiss zu finden.
1: Dankeschön, Malte. Und jetzt weitere Meldungen im Überblick. In Deutschland sind immer mehr Menschen dazu bereit, Geld in Klimaschutzmaßnahmen zu stecken. Das ist das Ergebnis einer Umfrage im Auftrag der Förderbank KfW. Besonders groß sei zuletzt die Nachfrage nach E-Autos und Photovoltaikanlagen fürs Hausdach gewesen, heißt es. Aktuell haben laut der Umfrage 18% der Haushalte eine Solaranlage und 10% ein E-Auto. Ein Bündnis von Gewerkschaften, Kirchen, Sportverbänden und anderen Organisationen will Menschen helfen, die von Rechtsextremisten angegriffen und bedroht werden. Das Bündnis Zusammen für Demokratie könne auch rechtliche und finanzielle Unterstützung in solchen Fällen bieten, heißt es. Wer wegen seines Einsatzes für die Demokratie angegriffen werde, solle nicht allein bleiben. Der bosnisch-serbische Kriegsverbrecher Ratko Mladic ist tot. Der zu lebenslanger Haft verurteilte Mladic starb im Alter von 84 Jahren in einem Gefängniskrankenhaus in Den Haag. Mladic war maßgeblich an der Belagerung von Sarajevo und dem Massenmord von Srebrenica im Jahr 1995 beteiligt. Eine neue Sicherheitslücke könnte es für Kriminelle einfacher machen, Smartphones anzugreifen. Nach Recherchen des BR wurden beim Telefonieren über das 4G-Netz ungefragt technische Details übertragen. In einigen Fällen erhielten die Angerufenen die eindeutige Seriennummer des Handys oder erfuhren, welches Modell genutzt wird und welche Softwareversion darauf läuft. Das ist deshalb gefährlich, weil Hacker diese Infos gezielt nutzen können, um zu prüfen, ob Geräte veraltet sind oder Sicherheitslücken haben. Sie könnten dann genau angepasste Schadsoftware einschleusen, um die Smartphones anzugreifen, heißt es. Auch das Bundesamt für Verfassungsschutz ist alarmiert. Man nehme die Sache sehr ernst, teilte die Behörde mit. Das waren die Nachrichten mit Thorsten Adolfs.
3: Heute ist es garantiert in den Freibädern nochmal so richtig voll. Bis zu 29 Grad heute Nachmittag. Heute Abend, da kannst du auch mal knallen. Teilweise sind richtig kräftige Gewitter möglich. Morgen dann eher wechselhaft, meistens grau und zwischendurch kann es immer mal wieder Regen oder auch Gewitter geben. Hier ist der Radio WAF Verkehrsservice, der schnellste Verkehrs- und Blitzerservice für unsere Region. Die A2 Dortmund in Richtung Hannover ist zwischen Porta Westfalica und Veltheim nach einem Unfall noch immer gesperrt. 6 Kilometer Stau ab Flotow West. Und es wird geblitzt bei uns im Kreis in Beckum am Westwall. Drin Steinfurt, Konrad-Adenauer Straße. In Oelde an der Engelbert-Holterdorf Straße. In Sendenhorst im Hart. In Warendorf an der Hothmarer Straße. Und zwischen West-Bevern und Brok, da steht die Gulaschkanone.
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3: Ich bin Jenny Heimann am Donnerstag mit Sommer draußen und Sommer auch im Radio. Hier ist Shakira. Dai Dai.

0: Der Donnerstagnachmittag, ja. Und Donnerstag ist ja auch immer Kinotag. Ich habe neulich mal nachgedacht und habe festgestellt, ey, ich war so lange nicht mehr im Kino, aber dieses Jahr richtig häufig und ich habe richtig wieder Spaß daran gefunden. Ist einfach total schön, wenn man in so einem klimatisierten Raum sitzt, sich da ein bisschen Popcorn besorgt und die Füße ausstreckt. Ja, und offensichtlich liege ich damit total im Trend, denn das Kino boomt. Fast 47,5 Millionen Kinotickets sind im ersten Halbjahr dieses Jahres verkauft worden. Das sind so viele wie seit Corona nicht mehr. Und deswegen sprechen wir heute auch mit Kinobetreiber Johannes Austermann vom Scala in Warendorf und der Kulturbühne in Versmold. Johannes, ihr merkt das auch gerade wirklich. Die Leute kommen zurück ins Kino, ja?
1: Wir merken absolut diesen Boom. Also wir haben jetzt im Vergleichszeitraum zum letzten Jahr, was auch noch schon für uns ein relativ gutes Kinojahr war, schon einen Zuwachs von 25% der Besucher bekommen. Insofern können wir das sehr bestätigen, was gerade durch die Presse geht.
0: Ja, und das ist ja total schön, obwohl man wundert sich auch so ein bisschen, wo doch alle Netflix, Disney, Prime und so zu Hause haben, dass die dann doch ins Kino kommen.
1: Ich glaube, Kino wird wieder eher zu so einem richtigen Trendprodukt. So habe ich zumindest das Gefühl. Ich glaube, gerade der Hintergrund sind gerade diese Streaming-Dienste, die du gerade schon angesprochen hattest. Es kommen immer mehr auf den Markt. Es kommt eine Unzahl an Filmen auf den Markt, auch im Streaming. Und ich glaube, dass da eine ganz große Sättigung aktuell auch mit stattfindet. Das andere ist, glaube ich, auch, dass gerade auch in wirtschaftlich eher schwierigen Zeiten, in denen wir uns einfach ja auch aktuell befinden, dass man sich dann zumindest einen schönen Kinoabend dann gönnt.
0: Das kann ich nur bestätigen. Also wie gesagt, ich habe es auch dieses Jahr wieder öfter gemacht und habe gedacht, Mensch, Kino ist doch einfach was Feines. Also deswegen völlig zu Recht, das Kino boomt wieder und das ist auch gut so.
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1: Mit Mike Matthäus, guten Tag. Nach der verheerenden Sturzflut in Nepal und Tibet läuft die Suche nach Verschütteten. Mehr als 1300 Menschen werden nach Behördenangaben noch vermisst, darunter auch mehrere hundert ausländische Touristen. In Münster tagen die Fraktionsspitzen von Union und SPD. Im Mittelpunkt der Gespräche steht die Umsetzung der Sozialreformen. Und jetzt das Wichtigste für den Kreis Warendorf. In Telgte findet Mitte September eine große Waldbrandübung statt. Dabei kommen unter anderem ein Löschhubschrauber und spezielle Waldbrandfahrzeuge der Feuerwehr Münster zum Einsatz. Die Feuerwehr will dort verschiedene Möglichkeiten ausprobieren, um Brände möglichst früh zu stoppen. Dafür gibt's in den Klartenbergen mehrere Übungsstationen. Während der Übung am 19. September ist die Westbeverner Straße komplett gesperrt. Das gilt auch für das gesamte Waldgebiet. Eine dreiste Betrugsmasche macht momentan in Nordrhein-Westfalen die Runde. Davor warnt jetzt auch das St. Franziskus Hospital in Aalen. Schockanrufer geben sich dabei als Krankenhausärzte aus und fordern Geld für eine angeblich dringende Behandlung von Angehörigen. Nur Vrona hat die Infos.
2: Bei Fällen in anderen Häusern kontaktierten die Täter gezielt Angehörige von Personen, die sich tatsächlich gerade in stationärer Behandlung befanden. Das St. Franziskus Hospital in Aalen stellt klar, kein Arzt wird jemals eine Notlage oder finanzielle Dinge am Telefon besprechen. Wer einen solchen Anruf erhält, sollte sofort auflegen und die Polizei unter der 110 informieren.
1: Kino boomt wieder, auch bei uns im Kreis Warendorf. Das merkt zum Beispiel auch Johannes Austermann. Er betreibt mehrere Kinos und sagt, das vergangene Jahr sei schon gut gewesen. In diesem Jahr habe er aber rund 25% Besucher mehr. Melanie Faulhaber berichtet für Radio WAF.
3: Besonders gut liefen große Blockbuster wie Spider-Man, Die Odyssee oder Der Teufel trägt Prada. Austermann glaubt, in wirtschaftlich schwierigen Zeiten gönnen sich die Menschen gerne mal einen Kinoabend und ein lustiger oder emotionaler Film sei im Kopf ein anderes Erlebnis, als ihn alleine auf dem Sofa zu schauen. Außerdem gibt es seiner Meinung nach beim Streaming inzwischen so viele Filme, dass offenbar eine gewisse Sättigung erreicht sei.
1: Deutschlandweit sind im ersten Halbjahr fast 48 Millionen Kinotickets verkauft worden. Das sind 7 Millionen mehr als im gleichen Zeitraum des vergangenen Jahres. 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
4: Sonne satt und bis zu 29 Grad. Heute ist nochmal Hochsommer bei uns im Kreis. Genießt den Tag. Heute Abend gibt es dann aber auch noch Gewitter und mit denen kommt der Wetterumschwung. Morgen nur noch 22 Grad und zwischendurch kann es immer mal wieder Schauer geben. Hier ist der Radio WRF Verkehrsservice, der schnellste Verkehrs- und Blitzerservice für die Region. Die A2 Dortmund in Richtung Hannover ist zwischen Porta Westfalica und Veltheim nach dem Unfall immer noch gesperrt. 6 Kilometer Stau ab Flotow West. Es wird auch geblitzt und zwar in Beckum am Westwall, in Drinsteinfurt an der Konrad-Adenauer-Straße, in Oelde an der Engelbert-Holterdorf-Straße, in Sendenhorst im Hart, in Warendorf an der Hothmarer-Straße und zwischen Westbevern und Brok. Da steht die Gulaschkanone.
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4: Am Donnerstagnachmittag und ich finde das so toll, dass es heute nochmal so richtig heiß ist. Also mein Plan für heute Abend, ab aufs Fahrrad, dann ins Freibad und dann nochmal schön 22 Bahnen schwimmen. Was noch so geht heute Abend, klären wir gleich hier bei mir nach 3 jetzt am Stück. Ich bin Jenny Heimann, wünsche euch einen schönen Tag auch.

0: Wenn man nicht gerade im Studio stehen muss und eine Radiosendung hat, dann ist das heute ja eigentlich ein perfekter Nachmittag, nochmal ins Freibad zu gehen. Und dann danach, was machen wir danach?
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0: Danach können wir zum Beispiel nochmal in Ostbevern vorbeischauen beim Sommersandkasten. Den gibt's heute zum letzten Mal und da gibt es heute Abend tatsächlich noch Live-Musik bis 22 Uhr. Ich könnte mir vorstellen, dass das echt nochmal ein richtig schöner Abschluss für die Reihe wird. Dann schauen wir nochmal auf morgen. Ich sag nur Gänsehautmomente. Morgen und übermorgen garantiert und zwar mitten in Warendorf. Das NRW-Landgestüt, das feiert ja in diesem Jahr seinen 200. Geburtstag und lädt am Freitag und am Samstag zur großen Jubiläumssymphonie ein. Auf dem Paradeplatz vom Gestüt tanzen dann die Hengste zu Live-Musik. Es gibt Musik von den Kölner Symphonikern mit Melodien aus James Bond, Fluch der Karibik, König der Löwen oder Indiana Jones, kennt ihr glaube ich alles. Dazu einfach ein tolles Ambiente zwischen historischen Gebäuden und ein ganz besonderes Open-Air-Erlebnis. Wirklich ein Highlight dieses Jubiläumsjahr. Tickets gibt's für beide Abende noch an der Abendkasse. Einlass ist jeweils schon ab 17 Uhr und die Symphonie startet morgen und übermorgen jeweils um 20 Uhr. Was auch immer ihr heute oder morgen anstellt, ich wünsche euch viel Spaß dabei.
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1: Mit Thorsten Adolfs. Guten Tag. Jeder kennt Lidl und jeder kennt Kaufland. Hinter diesen beiden Handelsketten steckt die Schwarzgruppe und die ist auch als IT-Dienstleister unterwegs und plant jetzt ein riesiges Rechenzentrum. Die Anlage soll in der Nähe von Rostock für rund 5,6 Milliarden Euro entstehen. Malte Albrecht aus dem News-Team. Was genau ist der Hintergrund dafür?
2: Ja, es geht vor allem um die sogenannte digitale Souveränität. Das bedeutet, Unternehmen und Staaten sollen selber bestimmen können, wo ihre Daten gespeichert werden und wer darauf zugreifen kann. Und zwar möglichst unabhängig von Anbietern aus dem Ausland. Denn Deutschland ist bei wichtigen Zukunftstechnologien wie künstlicher Intelligenz noch stark von den USA und China abhängig. Dort entstehen seit Jahren immer mehr Rechenzentren. Die Bundesregierung will deshalb gegensteuern. Die Rechenkapazitäten für KI in Deutschland sollen mindestens vervierfacht werden.
1: Wie muss ich mir so ein Rechenzentrum vorstellen? Wie sieht es da drin aus?
2: Also das sind riesige Hallen, in denen reihenweise Server und Computer stehen. Die speichern, verarbeiten und verteilen Daten. Das ist für Unternehmen wichtig, zum Beispiel wenn sie ihre Firmendaten dort speichern. Das betrifft aber auch unseren Alltag. Wenn wir auf dem Handy ein Video streamen oder eine E-Mail verschicken, werden die Daten über Rechenzentren verarbeitet. Allerdings für Kritik sorgt immer wieder, dass diese Anlagen sehr viel Strom verbrauchen. Für den Standort bei Rostock spricht deshalb ein wichtiger Punkt, sagt die Schwarzgruppe. An der Ostseeküste wird nämlich besonders viel Windstrom erzeugt, den das Rechenzentrum dann nutzen kann.
1: Dankeschön, Malte, für die Infos. Und jetzt weitere Themen im Überblick. An einer Schule in der Nähe von Berlin sind bei einer Gewalttat zwei Menschen ums Leben gekommen. Bei den Opfern handelt es sich nach Informationen der Märkischen Allgemeinen um eine 18-jährige Schülerin und einen 30 Jahre alten Mann. Er soll ums Leben gekommen sein, als er versuchte, den mutmaßlichen Täter abzuhalten. Die Polizei hat den Verdächtigen vorläufig festgenommen. Deutschland und fünf andere EU-Staaten fordern Kürzungen von mehreren 100 Milliarden Euro im Entwurf für den nächsten EU-Haushalt. Kanzler Merz sagte nach Gesprächen mit seinen Kollegen aus Dänemark, Finnland, den Niederlanden, Österreich und Schweden, die derzeitigen Vorschläge der Kommission seien unbezahlbar. Die sechs Länder finanzieren zusammen rund 40% des EU-Haushalts. Im Hürtgenwald gehen die Ermittlungen zur Brandursache weiter. Laut Polizei kann Brandstiftung weiterhin nicht ausgeschlossen werden. Über ein Hinweisportal habe man bis jetzt 220 Hinweise bekommen. Die Feuer waren am 13. August an zwei verschiedenen Orten ausgebrochen. Hunderte Kräfte der Feuerwehr waren dort tagelang im Einsatz. Heute blickt die Fußballwelt gespannt nach Monaco, denn dort findet der offizielle Auftakt zur neuen Champions-League-Saison statt. Vier deutsche Mannschaften sind bei der Auslosung der neuen Ligaphase mit dabei. Bayern München, Borussia Dortmund, RB Leipzig und der VfB Stuttgart. Statt der klassischen Loskugeln regelt heute ein Computer, wer gegen wen spielt. Jedes Team absolviert insgesamt 8 Partien gegen verschiedene Gegner. Wer nach der Ligaphase unter den besten 8 landet, schafft es direkt ins Achtelfinale. Die Plätze 9 bis 24 müssen den Umweg über die Playoffs gehen. Wer wissen will, wann sein Team ran muss, muss sich aber noch etwas gedulden. Der genaue Spielplan steht erst am Samstag fest. Soweit die Meldungen mit Thorsten Adolfs.
3: Heute ist es bis zum Abend richtig heiß bei Temperaturen von bis zu 29 Grad. Später ziehen dann aber Gewitter auf. Teilweise auch ziemlich kräftige Gewitter mit Starkregen und Hagel. Morgen dann nur noch 22 Grad, also deutlich kühler. Es ist grau und zwischendurch kann es immer mal wieder Regen geben. Ähnlich wechselhaft ist es auch am Samstag. Hier ist der Radio WF Verkehrsservice, der schnellste Verkehrs- und Blitzerservice für unsere Region. Die A2 Dortmund in Richtung Hannover ist zwischen Porta Westfalica und Veltheim nach dem Unfall noch bis heute Abend gesperrt. Geblitzt wird auch noch, und zwar in Beckum am Westwall, in Drinsteinfurt an der Konrad-Adenauer-Straße, in Oelde an der Engelbert-Holterdorf-Straße, in Sendenhorst im Harz, in Warendorf an der Hodmacher-Straße und zwischen Westbevern und Brok, da ist die Gulaschkanone aktiv.
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0: Donnerstagnachmittag auf dem Weg in den Feierabend mit Radio WRF.
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0: Und da spreche ich heute mit Mario Meller. Gestern Abend gab es ja Zahlen aus den USA vom Chip-Giganten Nvidia. Die sahen wirklich sehr gut aus. Kann denn heute die deutsche Börse davon profitieren?
2: So richtig kann die deutsche Börse davon nicht profitieren. Nvidia ist ja mit mehr als 5 Billionen US-Dollar derzeit das wertvollste Unternehmen der Welt. Gestern verkündete der Konzern Steigerungen bei Umsatz und Nettogewinn im zweiten Quartal auf mehr als das Doppelte. Eigentlich gute Vorzeichen, gute Nachrichten für die deutsche Börse. Aber ja, die Sorgen bleiben. Ich berichtete Montag, es liegt Geopolitik und mögliche Zinsschritte der US-Notenbank als Sorgen auf dem Tisch. Diese rücken auch heute in den Fokus. Es werden steigende Zinsen in den USA durchaus erwartet. Das dürfte drückend auf die Aktienmärkte wirken. Und das bleibt heute eigentlich als große Sorge am Parkett übrig.
0: Was macht denn der deutsche Leitindex, der DAX, in dem Umfeld? Und wie sieht's aus an den anderen Börsen?
2: Ja, der DAX schwimmt nicht in dieser positiven Bugwelle der Tech-Nachrichten. Die Investoren bleiben skeptisch, lustlos, der Markt ohne Schwung. Der DAX jetzt bei 26.266 Punkten. Das bedeutet ein kleines Minus von 0,1%. Die Nebenwerte im MDAX, also der zweiten Reihe, hingegen mit etwas mehr Dynamik. Dort sehen wir 32.800 Punkte. Das ist ein Plus von knapp 1%. Und auf der europäischen Ebene verliert der Eurostoxx 50 ein knappes Prozent zum Vortag, 6.420 Zähler.
0: Und damit sage ich erstmal Dankeschön an Mario Meller und einen schönen Feierabend.
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1: Mit Mike Matthes, guten Tag. Bei einer Gewalttat an einer Schule in Brandenburg sind zwei Menschen getötet worden. Die Polizei hat einen Tatverdächtigen festgenommen. Die Hintergründe sind derzeit noch unklar. In Münster tagen die Fraktionsspitzen von Union und SPD. Im Mittelpunkt der Gespräche steht die Umsetzung der Sozialreformen. Und jetzt das Wichtigste für den Kreis Warendorf. In Techte findet Mitte September eine groß angelegte Waldbrandübung statt. Dabei kommt unter anderem ein Löschhubschrauber zum Einsatz. Als Termin hat die Stadt Techte Samstag, den 19. September genannt. Noah Brune hat die Infos.
2: Die Feuerwehr will verschiedene Möglichkeiten ausprobieren, um Brände möglichst früh zu stoppen. Dafür gibt es in den Klartenbergen mehrere Übungsstationen. Die Einsatzkräfte trainieren unter anderem, wie sie Löschwasser über lange Strecken zum Brandort bringen. Auch spezielle Waldbrandfahrzeuge der Feuerwehr Münster kommen zum Einsatz. Die Westbevener Straße ist während der Übung am 19. September gesperrt, ebenso das Waldgebiet.
1: Die Großübung findet in den Klartenbergen statt, weil das Gebiet als besonders gefährdet gilt. Dort wachsen viele Nadelbäume auf trockenen, sandigen Böden. Außerdem stehen Siedlungen, eine Waldhütte und das Wasserwerk in der Nähe. Die Industrie- und Handelskammer Nordwestfalen will Innenstädte sichtbar machen. Im September stehen daher viele Ortszentren einen ganzen Monat im Zeichen des Heimatshoppens. Madeleine Smykala hat die Infos.
3: Mit dabei sind rund 1500 Einzelhändler, Gastronomen und Dienstleister aus dem Münsterland. Ziel vom Heimatshoppen ist es, die Innenstädte und Ortszentren zu stärken, denn wer vor Ort einkauft, stärkt mehr als ein einzelnes Geschäft, so IHK. Lokale Unternehmen sichern Arbeits- und Ausbildungsplätze, unterstützen Vereine und Veranstaltungen und tragen entscheidend dazu bei, dass unsere Innenstädte und Ortszentren lebendig bleiben. Den ganzen September über finden deshalb verschiedene Aktionen statt.
1: Aus dem Kreis Warendorf beteiligen sich Ahlen, Neubeckum, Drensteinfurt, Sendenhorst, Telgte, Wadersloh und Warendorf an der Aktion. Das St. Franziskus-Hospital in Ahlen warnt vor einer neuen Betrugsmasche. Die Anrufer behaupten, ein Angehöriger liege mit einer akuten medizinischen Notlage im Krankenhaus. Die Behandlung koste aber viel Geld, teilweise sogar Gold. In Ahlen ist bislang kein solcher Fall bekannt, die Fälle häufen sich aber NRW-weit. Das Krankenhaus in Ahlen stellt klar, Ärzte sprechen in einer akuten Notlage niemals auf diese Weise am Telefon und fordern auch kein Geld für eine Behandlung. Wer so einen Anruf bekommt, sollte sofort auflegen und die Polizei informieren. Und unsere Lokalnachrichten gibt's auch jederzeit online auf radio-waf.de.
4: Es ist ein toller, sonniger Sommerdonnerstag bei Werten bis zu 29 Grad. Später gibt es dann aber Gewitter, die teilweise auch richtig kräftig ausfallen können. Morgen dann nur noch 22 Grad, also deutlich kühler. Zwischendurch kann es auch mal Schauer geben und auch am Samstag eher wechselhaft. Hier ist der Radio WF Verkehrsservice, der schnellste Verkehrs- und Blitzerservice für unsere Region. Die A2 Dortmund in Richtung Hannover ist zwischen Porta Westfalica und Veltheim nach dem Unfall noch bis heute Abend gesperrt. Geblitzt wird auch noch, und zwar in Beckum am Westwall, in Drinsteinfurt an der Konrad-Adenauer-Straße, in Oelde an der Engelbert-Holterdorf-Straße, in Sendenhorst im Harz, in Warendorf an der Hodmacher-Straße und zwischen Westbevern und Vogt, da ist die Gulaschkanone aktiv.
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4: Ich höre sie förmlich schon wieder jubeln, die Bon Jovi-Fans bei uns im Kreis. Ja, ich spiele sie euch gleich mit Bed of Roses. Vorher gibt's noch Martin Garrix und Leonie. Ich bin Jenny Heimann. Schönen Donnerstag.

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0: So, kurz vorm Tschüss sagen am Donnerstag habe ich nochmal Besuch vom Kollegen Sven Sandbote. Der hat ja morgen ab 6 die Radio WRF Morning Show. Und was ist Thema bei dir?
1: Ja, Jenny, bei mir wird's morgen früh süß und vor allem lecker. Ich weiß nicht, ob du diese Woche schon einkaufen warst oder ob es bei dir noch ansteht. Achte auf jeden Fall mal drauf in den Supermärkten. Da stehen nämlich jetzt schon wieder Spekulatius, Lebkuchen und Co. Und ich höre da schon wieder die vereinzelten Stimmen aus dem Kreis und nach dem Motto, oh, das wird ja jedes Jahr früher. Aber wir sind ja schon bei Ende August, also von daher, so früh sind die in diesem Jahr gar nicht dran. Oder doch? Wie ist das bei dir eigentlich? Machst du noch einen Bogen um diese Sachen oder greifst du so wie ich dann auch schon zu? Weil ich kann nicht widerstehen, wenn ich im Regal Contessa oder auch Lebkuchenherzen stehen sehe.
0: Also ganz ehrlich, lieber Sven, bei 29 Grad heute hole ich mir lieber gleich noch ein Wassereis. Okay, also morgen geht's um Schokolade, Spekulatius und alles, was es zu Weihnachten zu essen gibt. Ich bin jetzt erstmal raus und wünsche euch einen schönen Feierabend.

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1: Mit Thorsten Adolfs. Guten Abend. Nach der verheerenden Sturzflut im Himalaya suchen Rettungskräfte weiter nach Überlebenden, aber ihnen läuft die Zeit davon. Erst nach und nach wird das ganze Ausmaß der Katastrophe klar. Malte Albrecht aus den Nachrichten. Die Zahl der Opfer ist weiter gestiegen.
2: Ja, in Nepal und Tibet sind inzwischen mehr als 360 Tote geborgen worden. Über 1400 Menschen werden noch vermisst. Darunter sind auch mindestens 8 Deutsche. Aus dem Auswärtigen Amt heißt es, die deutschen Botschaften in Kathmandu und Peking stünden mit den Angehörigen und den örtlichen Behörden in engem Kontakt. Die Suche nach Überlebenden wird allerdings durch gewaltige Schlammmassen und zerstörte Straßen erschwert. Nepals Armee konnte nach eigenen Angaben immerhin schon hunderte Menschen per Hubschrauber retten und auch die internationale Hilfe läuft langsam an.
1: Das Ganze kam für die Menschen vor Ort ja völlig unerwartet. Weiß man denn mittlerweile, wie es zu dieser gewaltigen Flutwelle kommen konnte?
2: Experten gehen von einem gewaltigen Gletscherabbruch aus. Eis- und Felsmassen haben wohl zunächst einen Fluss aufgestaut. Dann brach diese natürliche Barriere und die Schlamm- und Wassermasse strömte fast 170 Kilometer weit durch Nepal und riss ganze Ortschaften mit sich. Und die Gefahr ist noch nicht gebannt. Die Behörden warnen schon vor neuen Überschwemmungen. In der Grenzregion hat sich an einer Flussmündung ein neuer Stausee gebildet. Er gilt als instabil und könnte weitere Fluten auslösen.
1: Dankeschön, Malte. Und jetzt weitere Meldungen in der Zusammenfassung. Deutschland könnte das Klimaziel für das laufende Jahr verfehlen. Das schreibt die FAZ, die sich auf Schätzungen der Denkfabrik Agora Energiewende beruft. Demnach ist der Ausstoß von Treibhausgasen im ersten Halbjahr nur leicht gesunken, obwohl die Energiepreise hoch waren. Das Bundesumweltministerium sagt, die Schätzungen kämen zu früh. An einer Schule in der Nähe von Berlin soll ein Mann seine Ex-Freundin getötet haben. Auch ein 30-Jähriger, der dazwischen gehen wollte, kam ums Leben. Der Tatverdächtige wurde vorläufig festgenommen. Nach Informationen der Märkischen Online-Zeitung handelte es sich um einen Messerangriff. Zum Motiv wurden noch keine Angaben gemacht. Im Streit um den WM-Investorendeal bereitet die UEFA ein Strafverfahren gegen FIFA-Präsident Infantino vor. Der Europäische Fußballverband fordert von der FIFA und beteiligten Finanzinstituten die Herausgabe von Dokumenten zu dem gescheiterten Projekt. Das steht in einem 60-seitigen Dokument, das an ein Gericht im US-Bundesstaat Florida geschickt wurde. Diejenigen, die morgen ganz früh aufstehen oder bis tief in die Nacht unterwegs sind, bekommen mit ganz viel Glück ein Himmelsspektakel geboten. Es gibt nämlich eine partielle Mondfinsternis. Ab kurz nach 4:30 ist sie zu beobachten, aber nur, wenn das Wetter mitspielt. Es könnten sich nämlich Wolken davor schieben. Bei uns im Westen würde es die Mondfinsternis deshalb möglicherweise nicht zu sehen geben. Die größten Chancen haben nach Angaben des Deutschen Wetterdienstes die Menschen im äußersten Osten Deutschlands und im Südosten südlich der Donau. Soweit die Meldungen mit Thorsten Adolfs.
3: Der Blick aufs Wetter. Ja, es hat sich ja schon so ein bisschen zugezogen. Heute Nacht wird's gemütlich. Es kommt Regen und Gewitter auf uns zu. Morgen dann deutlich kühler, 22, 23 Grad, dann ist Schluss. Und auch dann zieht immer wieder Regen durch, kann auch mal ein Gewitter dabei sein. Am Wochenende bleibt das Thermometer ähnlich, auch auf diesem Niveau so knapp über 20 Grad. Wie es gerade aussieht, ist es aber dann nicht verregnet und auch mal länger trocken und vielleicht mal ein bisschen sonnig. Radio WRF läuft bei euch jetzt mit dem schnellsten Verkehrs- und Blitzerservice. Heute Abend wird geblitzt bei euch in Beckum, Westwall, in Sendenhorst, im Hart. Und die Gulaschkanonen sind aktiv, stehen in Drinsteinfurt an der Konrad-Adenauer-Straße und die andere in Westbevern weiterhin in Richtung Brok. Kommt gut und sicher durch diesen Donnerstagabend.
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3: Der letzte Nacht wirklich nicht viel Schlaf bekommen hat. Ja, haben noch reingefeiert bei einem Kumpel. Er hat Geburtstag und ich, wie das immer so ist, ne, dachte, komm, haust halt einfach direkt dann kurz nach 12 ab. Ja. Hat so semi funktioniert. Heute kriege ich die Rechnung. Ey, aber vielleicht geht euch das ja auch so und es ist einfach nicht so euer Tag heute. Ne? Erst recht bei diesem Wetter jetzt mit dieser vorgewitterlichen, schweren Luft. Wir machen das zusammen. Wir schaffen es ganz entspannt durch diesen Donnerstagabend, da bin ich mir sicher. Ich freue mich sehr, dass wir das hier gemeinsam machen. Dua Lipa macht den Start hier in diese Spätschicht. Houdini habe ich uns mitgebracht. Schön, dass ihr dabei seid.

0: Topping und Becky G hier für euch gespielt um 17:45.
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0: Ach ja, gut gemeint ist nicht immer gut gemacht. Habe ich die Tage wieder festgestellt, als meine Mama freundlicherweise meinen Kühlschrank eingeräumt hat, beziehungsweise jetzt versucht. Ja, ich hatte ein bisschen Stress, die Einkäufe standen rum, dachte sie, komm, tut sie mir einen Gefallen mit. Festgestellt, es war gar kein Gefallen, ganz im Gegenteil. Also seitdem ist wirklich bei mir im Kühlschrank komplett Chaos, weil ich, und das war mir vorher gar nicht so bewusst, schon scheinbar irgendwie so Regeln habe, wo ich was haben will, damit ich es auch auf dem Schirm habe. Gibt's das bei euch auch, so Kühlschrankregeln?
3: Käse nach oben, Butter nach oben, Fleisch in die kühlste Ecke.
4: Das, was ich gerne mag, tue ich weiter oben hin, weil mein kleiner Bruder alles rausnimmt. Und wenn es weiter hinten ist, kommt er nicht dran.
5: Ich packe das gekochte Essen immer in Glas. Schalen, damit ich sehen kann, wie lange das noch gut ist. Also ich hole mit meiner Mutter zusammen und wenn die das Essen in farbige Dosen packt, dass man nicht reinschauen kann, dann kriege ich die Krise, weil ganz oft vergisst sie das dann und dann wird es schlecht und dann muss ich es wegschmeißen.
0: Ja, so ging es mir nämlich auch. Ja, aber schön, dass ich damit scheinbar nicht alleine bin.

0: Mit Mark Mattis, schönen guten Abend. In Techt findet Mitte September eine große Waldbrandübung statt. Dabei kommen unter anderem ein Löschhubschrauber und spezielle Waldbrandfahrzeuge der Feuerwehr Münster zum Einsatz. Die Feuerwehr will dort verschiedene Möglichkeiten ausprobieren, um Brände möglichst früh zu stoppen. Dafür gibt es in den Klartenbergen mehrere Übungsstationen. Während der Übung am 19. September ist die Westbeverner Straße komplett gesperrt. Das gilt auch für das gesamte Waldgebiet. Die Industrie- und Handelskammer Nordwestfalen will Innenstädte sichtbar machen. Im September stehen daher viele Ortszentren einen ganzen Monat im Zeichen des Heimatshoppens. Madeleine Smykala hat die Infos.
1: Mit dabei sind rund 1500 Einzelhändler, Gastronomen und Dienstleister aus dem Münsterland. Ziel vom Heimatshoppen ist es, die Innenstädte und Ortszentren zu stärken, denn wer vor Ort einkauft, stärkt mehr als ein einzelnes Geschäft, so IHK. Lokale Unternehmen sichern Arbeits- und Ausbildungsplätze, unterstützen Vereine und Veranstaltungen und tragen entscheidend dazu bei, dass unsere Innenstädte und Ortszentren lebendig bleiben. Den ganzen September über finden deshalb verschiedene Aktionen statt.
0: Aus dem Kreis Warendorf beteiligen sich Ahlen, Neubeckum, Drensteinfurt, Sendenhorst, Telgte, Wadersloh und Warendorf an der Aktion. Das St. Franziskus Hospital in Ahlen warnt vor einer neuen Betrugsmasche. Die Anrufer behaupten, ein Angehöriger liege mit einer akuten medizinischen Notlage im Krankenhaus. Die Behandlung koste aber viel Geld, teilweise sogar Gold. In Ahlen ist bislang kein solcher Fall bekannt. Die Fälle häufen sich aber NRW-weit. Das Krankenhaus in Ahlen stellt klar, Ärzte sprechen in einer akuten Notlage niemals auf diese Weise am Telefon und fordern auch kein Geld für eine Behandlung. Wer so einen Anruf bekommt, sollte sofort auflegen und die Polizei informieren. Und unsere Lokalnachrichten gibt's auch jederzeit online auf radio-waf.de.
2: Radio WRF läuft bei euch jetzt mit dem schnellsten Verkehrs- und Blitzerservice. Heute Abend wird geblitzt bei euch in Beckum, Westwall, in Sendenhorst, im Hart. Und die Gulaschkanonen sind aktiv, stehen in Drensteinfurt an der Konrad-Adenauer-Straße und die andere in Westbevern weiterhin in Richtung Bruck. Kommt gut und sicher durch diesen Donnerstagabend.
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2: Ich freue mich sehr, dass wir diesen Donnerstagabend zusammen verbringen, wo auch immer ihr zuhört. Schön, dass ihr mich mitnehmt. Ja, bleibt einfach noch ein bisschen, ne? Spätschicht hat ja gerade erst angefangen. Herzlich willkommen. 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

0: schönen Donnerstagabend gerade für euch gespielt. Benson Boone mit Sorry, I'm Here for Someone Else.
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0: Heute am Kinotag ist wieder einiges Neues dabei auf den Leinwänden. Unter anderem ein Weltuntergangsfilm. Ja, heißt Das Ende der Sterne. Eine Pandemie hat einen Großteil der Menschen ausgelöscht. Und die paar, die jetzt noch leben, ja, leben so ganz verteilt auf der Erde.
3: Bevor die Welt unterging, habe ich meine Frau geküsst und mit meinem Hund gespielt. Ich habe eine Stimme über Funk gehört. Mein Name ist Hick.
4: Ich bin Sima.
5: Die Welt von damals existiert nicht mehr.
4: Mir fehlt Musik.
3: Mir fehlt was einkaufen zu können.
0: Finde ich super spannend tatsächlich, weil es nicht nur so ein actiongeladener Weltuntergangsfilm ist, sondern eben auch mal, habt ihr gerade eben ja schon gehört, diese emotionale Seite so ein bisschen mit vorkommt. So, was macht das eigentlich mit einem, wenn sich die Welt so krass verändert? Das Ende der Sterne läuft ab heute bei uns in den Kinos, wenn ihr reingeht. Ganz viel Spaß euch. Lasst euch Popcorn schmecken. 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
1: Mit Thorsten Adolfs. Guten Abend. Offenbar gibt es eine bislang unbekannte Sicherheitslücke beim Telefonieren mit dem Handy. Ein einfacher Anruf kann demnach ausreichen, um sensible Daten abzugreifen. Das hat der Bayerische Rundfunk herausgefunden. Malte Albrecht aus den Nachrichten. Was für eine Sicherheitslücke ist das denn genau?
2: Ja, also schon während des Rufaufbaus, also noch bevor jemand abhebt, sind den BR-Recherchen zufolge sensible Daten unverschlüsselt an den Anrufer übertragen worden. Dazu gehören das Smartphone-Modell, die Version des Betriebssystems und teilweise sogar die eindeutige Gerätekennung. Das ist deshalb brisant, weil bösartige Hacker so genau sehen können, ob zum Beispiel alle Updates auf dem Gerät installiert sind oder ob es Sicherheitslücken gibt. Betroffen waren die Netze von Telekom, Vodafone und O2. Insgesamt hatte der Bayerische Rundfunk nach eigenen Angaben mehr als 70 Testanrufe gemacht.
1: Und wie gefährlich schätzen Experten dieses Leck ein?
2: Der Verfassungsschutz stuft die Lücke als sicherheitsrelevant ein. Die Daten könnten kriminelle oder staatliche Akteure für gezielte Angriffe mit Schadsoftware nutzen, heißt es. Erwischt hat es übrigens auch den CDU-Sicherheitspolitiker Kiesewetter. Er spricht von einem möglichen Einfallstor für ausländische Nachrichtendienste. Seit wann es diese Sicherheitslücke gibt und wer dafür verantwortlich ist, ist noch unklar. Telekom, Vodafone und O2 haben nach den BR-Hinweisen jedenfalls technische Änderungen angekündigt oder schon umgesetzt.
1: Dankeschön, Malte. Und jetzt weitere Meldungen in der Zusammenfassung. Nach der Sturzflut im Grenzgebiet zwischen Nepal und der autonomen Region Tibet in China ist die Zahl der bestätigten Todesopfer nochmal deutlich gestiegen. Allein in Nepal wurden nach Polizeiangaben bis jetzt 359 Leichen geborgen. Außerdem wird weiter nach mehr als 1300 Vermissten gesucht. Etwa die Hälfte von ihnen sollen Touristen sein. In Deutschland sind immer mehr Menschen dazu bereit, Geld in Klimaschutzmaßnahmen zu stecken. Das ist das Ergebnis einer Umfrage im Auftrag der Förderbank KfW. Besonders groß sei zuletzt die Nachfrage nach E-Autos und Photovoltaikanlagen fürs Hausdach gewesen, heißt es. Aktuell haben laut der Umfrage 18% der Haushalte eine Solaranlage und 10% ein E-Auto. Norwegen bangt um König Harald V. Der Gesundheitszustand des 89-Jährigen, der in einem Osloer Krankenhaus liegt, hat sich nochmal verschlechtert. Harald ist der älteste regierende Monarch Europas. Er hatte in den vergangenen Jahren immer wieder mit zum Teil schwerwiegenden gesundheitlichen Problemen zu kämpfen. Bundespräsident Steinmeier hat in Köln die Gamescom besucht. In seiner Rede sagte er, Videospiele seien mittlerweile fester Bestandteil des kulturellen Lebens. Und die Technologien, die dafür entwickelt werden, würden auch für Bereiche wie die Medizin oder das Fahrzeugdesign eine riesige Rolle spielen. Der Bundespräsident forderte aber auch, ehrlich und sachlich über die Schattenseiten zu sprechen. Spiele könnten auch in die Demokratie hineinwirken, sagte er. Nötig seien deshalb klare Regeln, um Gewaltverherrlichung, Rassismus oder menschenverachtende Inhalte in manchen Games zu stoppen. Spiele dürften nicht zu einer Gefahr für unser Miteinander werden, so der Bundespräsident. Das waren die Nachrichten mit Thorsten Adolfs.
3: Das Wetter wird heute Nacht, ja, je nachdem wie man es nimmt, entweder ungemütlich oder eben sehr gemütlich, wenn man sich einkuschelt und es draußen gewittert und an die Scheibe prasselt. Morgen haben wir dann auf jeden Fall einen deutlichen Temperaturabsturz, wo wir heute noch an den 30 Grad gekratzt haben. Morgen dann in der Spitze nur noch so 22, 23 Grad. Dazu auch dann nass und stellenweise gewittrig. Richtung Wochenende beruhigt sich das dann aber wieder. Temperaturen weiter so um 23 Grad maximal. Regen spielt aber deutlich seltener eine Rolle.
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3: Radio WRF läuft bei euch jetzt mit dem schnellsten Verkehrs- und Blitzerservice. Heute Abend wird geblitzt bei euch in Beckum, Westwall, in Sendenhorst, im Hart. Und die Gulaschkanonen sind aktiv, stehen in Drinsteinfurt an der Konrad-Adenauer-Straße und die andere in Westbevern weiterhin in Richtung Bruck. Kommt gut und sicher durch diesen Donnerstagabend.
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3: Machen wir jetzt zusammen wieder eine entspannte Kiste an diesem Donnerstagabend. Lassen uns nicht stressen, ich habe den passenden Sound dafür dabei. Pink spiele ich uns hier mit All I Know So Far. Schön, dass ihr dabei seid. Willkommen zur Spätschicht. 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

0: Musik von Summer hier gerade gespielt um 7:15. Homewrecker heißt die Nummer.
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0: Ja, der Sommer neigt sich so langsam dem Ende entgegen, aber noch sind wir mittendrin in der Konzert- und Festivalsaison. Ich lieb das ja. Bin sehr selten enttäuscht von Konzerten, muss ich sagen. Zum Glück, aber manchmal kommt's vor, unter anderem mal passiert bei den Red Hot Chili Peppers. Wir waren in Hamburg und konnten da tatsächlich auch gar nichts für. Es waren einfach die Gegebenheiten. Also Stadion generell schwierig. Ne, die Akustik, kommt irgendwie der Ton, wenn man im Oberrang sitzt, aus allen Richtungen, außer von der Bühne, und kriegt nicht so viel mit. Und dadurch, dass die Leute um uns herum irgendwann auch sich damit abgefunden hatten, so, ja, okay, dann ist es halt einfach nur ein Konzert, wo wir irgendwas sehen und nichts hören, haben die Leute angefangen zu reden und auf einmal wusste ich, was Heike aus Rostock gerade so auf der Arbeit treibt, obwohl mich das überhaupt nicht interessiert hätte. Aber sie hat einfach viel lauter geredet, als die Red Hot Chili Peppers auf der Bühne gespielt haben. Naja, sehr schade, denke ich immer dran und drehe deswegen jetzt bewusst ein bisschen lauter, weil ich diese Nummer zum Beispiel sehr gerne gehört hätte. Snow. Hey ho, ist mein Lieblingsteil von den Red Hot Chili Peppers. Spiele ich uns hier in der Spätschicht eurer Show am Abend, um uns hier ganz entspannt zusammen durch die Spätschicht zu bringen.
3: Kommt ihr das

0: ist.
1: Mit Mark Matthes, schönen guten Abend. In Techt findet Mitte September eine große Waldbrandübung statt. Dabei kommen unter anderem ein Löschhubschrauber und spezielle Waldbrandfahrzeuge der Feuerwehr Münster zum Einsatz. Die Feuerwehr will dort verschiedene Möglichkeiten ausprobieren, um Brände möglichst früh zu stoppen. Dafür gibt es in den Klartenbergen mehrere Übungsstationen. Während der Übung am 19. September ist die Westbeverner Straße komplett gesperrt. Das gilt auch für das gesamte Waldgebiet. Die Industrie- und Handelskammer Nordwestfalen will Innenstädte sichtbar machen. Im September stehen daher viele Ortszentren einen ganzen Monat im Zeichen des Heimatshoppens. Madeleine Smykala hat die Infos.
2: Mit dabei sind rund 1500 Einzelhändler, Gastronomen und Dienstleister aus dem Münsterland. Ziel vom Heimatshoppen ist es, die Innenstädte und Ortszentren zu stärken, denn wer vor Ort einkauft, stärkt mehr als ein einzelnes Geschäft, so IHK. Lokale Unternehmen sichern Arbeits- und Ausbildungsplätze, unterstützen Vereine und Veranstaltungen und tragen entscheidend dazu bei, dass unsere Innenstädte und Ortszentren lebendig bleiben. Den ganzen September über finden deshalb verschiedene Aktionen statt.
1: Aus dem Kreis Warendorf beteiligen sich Ahlen, Neubeckum, Drensteinfurt, Sendenhorst, Telgte, Wadersloh und Warendorf an der Aktion. Das St. Franziskus Hospital in Ahlen warnt vor einer neuen Betrugsmasche. Die Anrufer behaupten, ein Angehöriger liege mit einer akuten medizinischen Notlage im Krankenhaus. Die Behandlung koste aber viel Geld, teilweise sogar Gold. In Ahlen ist bislang kein solcher Fall bekannt. Die Fälle häufen sich aber NRW-weit. Das Krankenhaus in Ahlen stellt klar, Ärzte sprechen in einer akuten Notlage niemals auf diese Weise am Telefon und fordern auch kein Geld für eine Behandlung. Wer so einen Anruf bekommt, sollte sofort auflegen und die Polizei informieren. Und unsere Lokalnachrichten gibt's auch jederzeit online auf radio-waf.de.
3: Der Blick aufs Wetter. Ja, es hat sich ja schon so ein bisschen zugezogen. Heute Nacht wird's gemütlich. Es kommt Regen und Gewitter auf uns zu. Morgen dann deutlich kühler, 22, 23 Grad, dann ist Schluss. Und auch dann zieht immer wieder Regen durch, kann auch mal ein Gewitter dabei sein. Am Wochenende bleibt das Thermometer ähnlich, auch auf diesem Niveau, so knapp über 20 Grad. Wie es gerade aussieht, ist es aber dann nicht verregnet und auch mal länger trocken und vielleicht mal ein bisschen sonnig. Radio WRF läuft bei euch jetzt mit dem schnellsten Verkehrs- und Blitzerservice. Heute Abend wird geblitzt bei euch in Beckum, Westwall, in Sendenhorst, im Hart. Und die Gulaschkanonen sind aktiv, stehen in Drinsteinfurt an der Konrad-Adenauer-Straße und die andere in Westbevern weiterhin in Richtung Bruck. Kommt gut und sicher durch diesen Donnerstagabend.
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3: Und das hier ist für euch Musik von Bebe Rexha. Geht gut nach vorne, falls ihr noch ein bisschen Energie braucht. New Religion spiele ich uns. Willkommen zur Spätschicht.

0: The Weeknd für euch im besten Mix mit Dancing in the Flames.
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0: Dann haben wir uns heute nochmal einen richtig schönen Sommertag gegönnt. Oder was heißt gegönnt? Die meisten wahrscheinlich im Büro. Donnerstag ja der Tag, wo viele sehr lange am Arbeiten sind. Aber egal, dabei sein ist alles. An die 30 Grad heute nochmal, bevor es dann ab morgen die Abkühlung gibt. Ja, und generell, solche heißen Tage werden bald ja wohl eher wieder die Ausnahme sein. Meteorologisch fängt nächste Woche einfach schon der Herbst an. Hä? Wie kann das sein? Wo ist der Sommer hin, frage ich mich da. Ist auch gerade erst losgegangen. Naja, um den Sommer nochmal so richtig abzufeiern, haben uns Loy und David Prentice noch einen Hit geschenkt. Spiele ich uns natürlich jetzt gleich, sonst will ich drüber sprechen. Heißt auch Golden Summer. Es geht eben genau darum, diese Momente der letzten Monate, die wir hoffentlich alle mehr als genug hatten, nochmal richtig aufleben zu lassen. Freiheit, Leichtigkeit, Gemeinschaft, unvergessliche Sommermomente, einfach, keine Ahnung, am Pool, im Freibad oder im Park, auf der Wiese sitzen mit Leuten, einfach eine gute Zeit haben und kurz den Ernst des Lebens vergessen. Loy und David Prentice, ganz neu hier für euch gespielt. Und zuerst gehört der Spätschicht.
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1: Ich bin Dirk Zeitler. Erst langsam wird nach der verheerenden Sturzflut im Grenzgebiet zwischen Nepal und Tibet das Ausmaß der Katastrophe klar. Mindestens 389 Menschen sind allein auf nepalesischer Seite ums Leben gekommen. Mehr als 1300 Menschen werden insgesamt vermisst, darunter zahlreiche Ausländer. Wo sonst Pilger und Trekkingtouristen durch die Täler des Himalayas ziehen, suchen Rettungskräfte in gewaltigen Schlammmassen nach Überlebenden. Die Fraktionen von Union und SPD schließen Änderungen am Rentenkonzept der Koalition nicht aus. Kein Gesetz gehe so aus dem Bundestag, wie es hineinkomme, sagte Unionsfraktionschef Frei vor einer gemeinsamen Klausurtagung in Münster.
2: Der Koalition stehen turbulente Wochen bevor. Die drei Landtagswahlen könnten CDU und SPD durchrütteln. Parallel dazu will die Regierung ihr Reformpaket umsetzen und hier gibt es noch Streitpunkte, vor allem bei der Rente mit 63. Die soll abgeschafft werden, doch daran gibt es intern Kritik. Es könnte auf Ausnahmen hinauslaufen für alle, die nicht in der Lage sind, länger als 45 Jahre zu arbeiten, wegen des harten Jobs oder der Gesundheit. Das Treffen in Münster soll die Fraktionen zusammenschweißen und Vertrauen schaffen, damit die Regierung stabil bleibt. Thomas Bremser, Nachrichtenredaktion.
1: Bei einer Gewalttat an einer Schule in Gosen-Neu-Zittau in Ostbrandenburg sind eine Frau und ein Mann getötet worden. Ein Verdächtiger wurde vorläufig festgenommen. Die getötete Frau soll seine Ex-Freundin gewesen sein. Zunächst gab es Gerüchte um eine Amoktat an der Schule, was sich aber vorerst nicht bestätigt hat. Im Streit um den WM-Investorendeal bereitet die UEFA ein Strafverfahren gegen FIFA-Präsident Infantino vor. Der Europäische Fußball-Kontinentalverband forderte die FIFA und beteiligte Finanzinstitute auf, Dokumente zu dem gescheiterten Projekt herauszugeben.
3: Damit eskaliert der Machtkampf zwischen dem Europäischen Fußballverband und dem FIFA-Boss. Verdacht auf untreue Geschäftsbesorgung, so der Vorwurf gegen Infantino, den der UEFA-Präsident den europäischen Verbänden heute in Monaco im Detail erläutert hat. Was nichts anderes bedeutet als, jetzt soll Infantino auf juristischem Weg gestürzt werden. Wenn er verurteilt würde, könnte ihn das laut UEFA sogar ins Gefängnis bringen. Thomas Thonfeld, Nachrichtenredaktion.
1: Das waren die Nachrichten mit Dirk Zeitler.
4: Gucken wir noch aufs Wetter. Heute Nacht gibt es die Abkühlung in Form von Regen und Gewitter. Und das zieht sich dann auch durch den Freitagmorgen zum Start ins Wochenende. Regen und Gewitter immer mit dabei. Bei deutlich kühleren 22 bis 23 Grad dann. Richtung Wochenende bleiben wir temperaturmäßig genau auf dem Niveau. Dafür können wir den Regenschirm wohl wieder häufiger zu Hause lassen. Aktuell sieht es so aus, als ob es häufig trocken und zwischendurch auch mal sonnig ist.
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4: Radio WRF läuft bei euch jetzt mit dem schnellsten Verkehrs- und Blitzerservice. Heute Abend wird geblitzt bei euch in Beckum, Westwall, in Sendenhorst, im Hart. Und die Gulaschkanonen sind aktiv, stehen in Drinsteinfurt an der Konrad-Adenauer-Straße und die andere in Westbevern weiterhin in Richtung Brok. Kommt gut und sicher durch diesen Donnerstagabend.
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herzlich willkommen zu einer besonderen Ausgabe unseres Bürgerfunks. Heute feiern wir ein außergewöhnliches Jubiläum. Die Elze Verahlen wird 40 Jahre alt.

0: 4 Jahrzehnte Einsatz für Aufklärung, Solidarität, Prävention und Unterstützung von Menschen mit HIV und AIDS. Das ist ein guter Anlass, zurückzublicken, aber auch nach vorne zu schauen. Dazu begrüße ich 3 Menschen, die von Anfang an dabei waren und die Geschichte der AIDS-Hilfe allen entscheidend mitgeprägt haben. Edwin Scholz, Manfred Gesch und Barbara Buschkamp. Schön, dass Sie heute hier sind. Wenn wir heute auf 40 Jahre AIDS-Hilfe zurückblicken, müssen wir zurück in die 80er Jahre. AIDS war damals für viele Menschen ein Schreckgespenst. Edwin, wie begann damals alles?
1: Die ersten Informationen zum Thema AIDS haben wir, wie viele andere, auch aus der Presse erhalten. Es gab damals, wenn ich mich recht erinnere, glaube ich, im Stern einen ersten Artikel und es wurde die Situation in den USA geschildert. Und es gab 2 damals schon genannte Gruppierungen, die mit AIDS in Verbindung gebracht wurden. Das war zum einen die Menschen aus der illegalen Drogenszene und zum anderen Homosexuelle in ihren Szenen wurden mit AIDS identifiziert. Wir als Drogenberatung in Aalen haben damals schon ein Angebot für Drogenabhängige gehabt, aber nicht speziell für das AIDS-Thema, sondern für Drogenabhängigkeit. Wir sind dann aber ganz schnell, weil es keine AIDS-Hilfe im Kreis Warendorf zu der Zeit gab, als Drogenberatung immer wieder mit dem Thema konfrontiert worden. Und das hat bei mir und bei einigen anderen dazu geführt, dass wir gesagt haben, das können wir auf Dauer nicht leisten. Wir brauchen eine eigene professionelle Anlaufstelle. Und daraufhin habe ich mit anderen Mitstreitern den Trägerverein ins Leben gerufen und habe den e.V. gegründet, um mit diesem Trägerverein dann lang- und mittelfristig auch die Idee zu haben, Mittel zu akquirieren, um hauptamtliche und ehrenamtliche Menschen zu gewinnen, für die AIDS-Hilfe im Kreis Warendorf tätig zu werden. Das war die Idee dahinter. Aber es ist im Grunde zunächst aus der Initiative der Drogenberatungsstelle damals auch der Verein gegründet worden.
0: Und wer gehörte zu den ersten Initiatoren?
2: Also Günter Harms und ich waren also aus dem politischen Bereich die Gründungsmitglieder.
1: Hast du das schon und,
3: Ja, ich gehöre auch mit zu den Gründungsmitgliedern und Arthur Drescher gehörte auch noch richtig dazu.
0: Ja, okay. Welche Stimmung herrschte damals?
1: Ja, es war zum einen natürlich die Angst, war ein großes Thema bei allen Beteiligten, auch bei uns, muss man ehrlicherweise so sagen. Es war das Fehlen von Informationen. Und es war zum Teil auch eine aggressive Stimmung, je nachdem, mit wem man gesprochen hat. Aber ich würde in erster Linie die Angst nennen und die Angst, sich selber zu infizieren, aber auch die Angst, mit Menschen zu tun zu haben, die tatsächlich eine AIDS-Diagnose hatten. Das war auch ein großer Faktor. Und es war natürlich das Thema fehlende Informationen. Das war ein ganz wichtiger Punkt.
2: Also ich möchte gerne noch mal zu dem Thema Angst und wie man damit umging, vielleicht kurz was sagen, aus meiner weiblichen Situation. Wir reden ja jetzt über 40 Jahre AIDS-Hilfe. Ich war auch damals 40 Jahre jünger, wie man unschwer errechnen kann. Und ich habe persönlich auch diese Ängste, dass ich mich für so ein Thema interessiere und engagiere, durchaus auch Vorbehalte erlebt.
0: Also nicht nur Unterstützung, oder eher skeptisch?
1: Ja, ich würde sagen, in der Rückschau sicherlich auch berechtigt, weil wenn man nicht über Sachinformationen verfügt, dann neigt man dazu, natürlich irrationale Ängste und Fantasien zu entwickeln. Insofern war es eine unserer Hauptaufgaben, natürlich selber an Sachinformationen zu kommen. Also das mussten wir uns ja selber auch erstmal erarbeiten und die dann im Grunde als Multiplikatoren dann auch in die Zielgruppen zu bringen. Und natürlich auch die praktische Arbeit, Neuinfektionen zu verhindern. Das war eigentlich unser ganz zentrales Ziel. Ja. Und das hat dann dazu geführt, dass wir sehr früh zum Thema AIDS auch gesagt haben, wie sind die Übertragungswege? Und da war bei Drogenabhängigen klar, es wird in der Regel über das gemeinsame genutzte Spritzbesteck passieren. Und wir haben dann ja als erste Maßnahme in NRW und dafür steht dieser Landkreis und diese Stadt, finde ich heute noch modellhaft, wir haben den ersten Spritzenautomaten in ganz NRW hier an der Außenwand der Beratungsstelle installiert, damals noch illegal. Aber ohne, dass sowohl von Seiten der Politik oder der Ordnungsbehörden oder aus der Bürgerschaft selber es da Proteste gab. In der Nachbarstadt Dortmund hat es heftige Proteste gegeben gegen die Initiative, einen Automaten aufzuhängen.
0: Manfred, wie hast du die Anfangsjahre erlebt?
3: Die Grundvoraussetzung war einfach die, dass wir erstmal einen Verein gegründet haben. Weil wir davon ausgegangen sind, wenn sich AIDS tatsächlich hier in Deutschland auch im Kreis Warendorf als Problem herausstellen sollte, dann wäre es natürlich notwendig und wichtig, im Rahmen von Prävention, von Beratung, dann entsprechende Informationen zu geben. Dazu muss man natürlich wissen, dass alleine so ein Begriff wie Schwule und Lesben zu der damaligen Zeit einfach gar keine Ausdrücke waren, die man tatsächlich im Rahmen der Medien großartig irgendwie thematisieren kann. Die Westfälischen Nachrichten in Münster zum Beispiel, die haben einen sogenannten Huren- und Schwulenball, der regelmäßig dann veranstaltet werden sollte, gar nicht in die Öffentlichkeit gebracht, weil sie sich gewehrt haben, diese Begrifflichkeiten alleine zu benutzen. Und aus dem Grunde wurde das dann abgekürzt und dieser Huren- und Schwulenball wurde dann als Huschball benannt. Und gleichzeitig war es natürlich dann so eine Ebene halt, man wusste genau, um was es sich eigentlich handelte. Aber das, was wir natürlich erlebt haben, ist, glaube ich, ganz viel Unsicherheit bei uns selber. So nach der Methode, man hat sich ein bisschen theoretisch informiert darüber, aber man weiß im Grunde genommen nur, dass es Möglichkeiten gibt, sich über einen Blutkontakt in welcher Form auch immer irgendwo zu infizieren. Halt eben die Zielgruppe, mit der wir hier gearbeitet haben, waren ganz klar, ne, intravenös konsumierende Klienten. Dann gab es natürlich das Thema Sexualität und da musste man natürlich genauso gut mit den Klienten, aber auch mit sich selber sich auseinandersetzen und sagen, wie gehe ich eigentlich mit dem Thema Sexualität um? Und ich habe in meinem Bekanntenkreis und bei mir selber natürlich schon klar feststellen können, halt eben auch so Ängste zu entwickeln, halt was passiert möglicherweise bei irgendeinem Kontakt, ne, wenn man kein Kondom benutzt hat. Und das waren ganz viele Anfragen, so in der Anfangsphase, Menschen, die sich dann an so eine Beratungsstelle wie unsere gewandt haben und einfach gedacht haben, mir ist da was passiert, was kann ich dann jetzt machen? Und so haben wir hier im Rahmen der Drogenhilfe dann ganz normal Informationen weitergegeben, die wir in dem Zusammenhang einfach gehabt haben. Und im privaten Rahmen war das immer wieder ein Thema, so nach der Methode, warum arbeitest du mit dieser Zielgruppe, hast du nicht Angst, dich mit was auch immer zu infizieren? Und ich glaube, hier haben ganz viele engagierte Kolleginnen und Kollegen gearbeitet, halt, die dann versucht haben, Themen, die sich damit dann einhergehen, dann auch so umzusetzen, halt eben, dass wir das machen konnten, bis hin zu der Tatsache, dass wir irgendwann gesagt haben, das geht einfach so nicht. Und dann haben wir irgendwann, ne, deutlich die Politik mit ins Boot geholt. Wir haben die Öffentlichkeit mit ins Boot geholt über die Presse. Und so ist das Thema dann also auch in die politischen Gremien, in die Öffentlichkeit gegangen. Aber es war immer Angst und Scham besetzt. Und ich glaube, das ist was ganz, ganz Wesentliches. Und in jahrelanger Arbeit haben wir versucht, diesem Thema dann eher so auch so ein Gesicht zu geben. Und wenn man sich heute die medizinische Situation anschaut, ist das, glaube ich, ja, meilenweit von dem entfernt, was damals tatsächlich machbar, notwendig und wichtig war.
0: Barbara, gab es einen Moment, an dem klar wurde, wir brauchen diese Einrichtung dauerhaft?
2: Zunächst waren wir ja mit dieser Thematik auch, oder haben wir mit dieser Thematik Neuland betreten. Wichtig war, wie eben ja schon angeklungen ist, den Förderverein zu gründen. Und da ist es eben mit den beiden Vertretern, Günter Hams für die SPD und ich für die CDU, so gewesen, dass wir beide als Ratsmitglieder letztendlich diese Themenbereiche und die Notwendigkeit, die wir damit verbinden, etwas zu tun, auch in die Ratsgremien gebracht haben. Ich glaube, dass das genau ein Punkt war, der in Aalen etwas anders gelaufen ist. In anderen Kommunen war man noch nicht so weit. Da wollte sich die Politik mit dem Thema noch nicht so wirklich beschäftigen. Und das war, glaube ich, eine Signalwirkung, die über die Stadt Aalen hinausgegangen ist, auch in den Landkreis hinein. Wo man sich dann eben auch Vernetzung letztendlich gesucht hat. Das ging sogar so weit und das fand ich richtig, dass es heute die AIDS-Hilfe für den Kreis Warendorf ist. Wir sind hier kreisweit letztendlich tätig geworden. Das war eine wichtige Voraussetzung für uns, war eben auch wichtig für die Menschen innerhalb des Kreises Warendorf, ein Angebot für eine Beratung zu schaffen und der besondere Moment, eben die Politik von vornherein mit einzubinden. Denn jeden Tag kamen ja neue Informationen. Für uns, natürlich für die Öffentlichkeit. Und es war eine gewisse Zeit lang so eine Nischenkrankheit, die ja auch negativ belastet war. Und es war unsere Aufgabe letztendlich auch, die Bevölkerung mit der Beratungsstelle gemeinsam über die Gesamtproblematik zu informieren und hier um Unterstützung und zu bitten und gleichzeitig auch dafür zu sorgen, dass die Menschen wussten, es gibt hier eine Anlaufstelle im Kreis Warendorf.
0: Und du bist ja in der Politik auch sehr lang gewesen, ne?
2: Ja, sehr lange.
0: Ja.
2: Seit Ende des Jahres jetzt nicht mehr. Und jetzt habe ich auch noch andere Hobbys, mit denen ich mich beschäftige. Und auch auf der anderen Seite die Zeit, an so einer Veranstaltung zu 40 Jahre AIDS-Hilfe heute teilzunehmen.

0: 40 Jahre Aidshilfe Aalen e.V., Beratungsstelle für den Kreis Warendorf.
1: Die ersten Jahre waren sicher nicht einfach. Welche Herausforderungen gab es in den 80ern und 90er Jahren?
2: Also das ist eine Frage, die ich in der Rückschau natürlich auch beantworten kann. Ich bin heute 72 und damals war ich 40 Jahre jünger. Herausforderung. Also es war eine Zeit, wo wir einfach auch mit viel Elan und mit viel Unbekümmertheit Themen angegangen sind und umgesetzt haben, wo man sagen muss, da hat das geholfen, dass ich damals Anfang 30 war. Und wir haben einfach Power gehabt. Wir haben gesagt, das muss. Der Spritzenautomat, den ich schon erwähnt habe, der muss her. Dann ist es uns gelungen, eine Mitarbeiterin, Monika Risch, hat das damals geschafft, hier einen Tabakwarenhersteller zu überzeugen, für uns einen Automaten umzubauen. Das waren so kleine Szenen, wo ich denke, da war viel Aktivität, viel Eigeninitiative und viel Mut im Grunde im Raum. Und wir haben auch keine Angst gehabt. Wir haben gedacht, das kriegen wir hin. Und am Ende, ich habe es ja schon erwähnt, sind wir auch bestätigt worden, weil sowohl die Reaktion der Politik als auch der Kommunen im Kreis, die waren so, dass gesagt, man uns eigentlich signalisiert hat, macht das. Mhm. Okay. Ja, und es war insofern auch, um das mal positiv zu formulieren, ich glaube, da gibt es auch eine Kultur, speziell in Aalen, aber auch im Kreis Warendorf, wo solche Dinge auch von der Gemeinwesenseite her toleriert worden sind. Und das macht dann auch die Arbeit einfach schlicht einfacher. Und darauf, denke ich, haben wir gebaut, dass wir gesagt haben, wir werden unterstützt von der Politik, von der Presse, ja, von der Öffentlichkeit. Und das macht dann auch in so einem schwierigen Themenfeld, macht die Arbeit dann auch, wenn man es so sagen darf, sogar Freude.
1: Habt ihr auch richtig selber Diskriminierung erlebt, weil ihr mit HIV positiven Menschen zusammengearbeitet habt?
3: Ja, auf ganz, ganz unterschiedlicher Ebene halt. Ne? Weil das war ja die ganz klassische Schwulenkrankheit. Ne? Also Homosexualität war ja an vielen Stellen sehr verpönt. Das ist ja heute immer noch so. Und ich kann nur aus meiner beruflichen Arbeit, damals habe ich noch nicht in der Prophylaxe gearbeitet, sondern ganz klassisch in der Beratung, eine Geschichte erzählen von dem ersten Klienten, den wir hier hatten, der mit einem positiven Testergebnis kam, der gleichzeitig eine Therapiemaßnahme beantragen wollte. Die wurde schlicht und ergreifend abgelehnt von der Krankenkasse mit der Begründung, dass dieser Mensch ja ein positives Testergebnis hat, gleichzeitig bedeutend natürlich dann auch HIV-positiv ist, sterben wird und aus dem Grunde wäre eine therapeutische Maßnahme gar nicht angezeigt. Das kann man vielleicht heute gar nicht mehr nachvollziehen, aber das war für uns nochmal, und da passt das ganz gut zu dem, was Edwin Scholz gesagt hat, eigentlich so ein Warnsignal für uns, damit richtig in die Öffentlichkeit zu gehen, sich in den Verwaltungsrahmen damit nochmal auseinanderzusetzen, juristische Schritte anzudrohen. Und dann wurde dann im Grunde genommen diese Thematik dann auch als medizinisches Problem anerkannt und die Maßnahme dann bewilligt. Und so sind wir wirklich unbedarft daran gegangen. Das ist genau das Gleiche. Bei diesem Spritzenautomaten war das irgendwie so witzig. Wir haben hier uns lange vorbereitet halt. Wir haben uns angeschaut halt eben, wie ist das in Bremen gewesen? Und da wurde die Spritzenhäufigkeit in dem Café, das wir natürlich nur in der kleineren Ausführung hatten, in Bremen mit 5000 ausgegebenen Spritzen umgesetzt. Und dann haben wir gedacht, das machen wir hier auch, haben dann festgestellt, das funktioniert, der Automat wird tatsächlich angenommen. Daraufhin haben wir dann öffentlichkeitsarbeitsmäßig uns nach außen getraut. Wir haben den WDR eingeladen, live diesen Spritzenautomaten dann filmen zu lassen. Und wir sind davon ausgegangen, dass wir so viel Ärger bekommen in der Bevölkerung und auch in den Medien halt eben, dass unsere Beratungsstelle natürlich einfach wieder so ein Highlight ist, dass man diese Beratungsstelle auch tatsächlich irgendwie so wahrnimmt. Jedenfalls als sehr aufmüpfig halt, aber im Grunde genommen immer nur auf den Klienten orientiert. Und dann ist die Presse gekommen, das ist im Fernsehen gelaufen und Staatsanwälte, Richter, Angehörige, Öffentlichkeit haben einfach gesagt, tolle Maßnahme, muss man unterstützen. Also eigentlich, wir haben genau das erreicht, was wir wollten, aber natürlich nicht in dem Sinne, dass man wir jetzt hier großartig uns der Wind ins Gesicht bläst, sondern man hat einfach diese Arbeit unterstützt. Und ich glaube, das ist dann auch in dem weiteren Verlauf dann immer weiter so passiert.
1: Okay.
4: Und wir waren uns auch bewusst, dass wir hier Pionierarbeit leisten. Und wir waren uns einig. Und das ist ja erstmal eine ganz wichtige Voraussetzung. Edwin hat ja eben schon erzählt, dass es der erste Spritzenautomat war, ein Zigarettenautomat, der umgebaut wurde zu einem Spritzen- und Kondomapparat, der in Nordrhein-Westfalen überhaupt aufgehängt wurde. Heute ist das völlig gang und gäbe, dass die AIDS-Hilfe in Nordrhein-Westfalen selbstverständlich solche Automaten zur Verfügung stellt. Das macht es nochmal deutlich, wie früh wir da die richtigen Schritte zumindest angefangen haben. Mhm. Zu Ende sind sie ja bis heute nicht. Mhm.
1: Nochmal so eine Verständnisfrage. Wie schwer ist es eigentlich, einen Verein zu gründen?
2: Das ist überhaupt nicht schwer.
1: Nee. Das

0: tatsächlich Ehrenamtler und Praktiker und auch die nötigen finanziellen Ressourcen zu akquirieren, um diesen Verein dann mit Inhalt zu füllen. Und das ist uns dann sukzessive auch gelungen, nicht sofort von 0 auf 100, sondern wir haben diesen Verein gegründet, haben dann erstmal geschaut, gibt es Möglichkeiten auch der Finanzierung. Und auch da muss man sagen, hat diese ideale Form der Zusammenarbeit zwischen uns als Praktikern damals aus der Drogenberatung kommt und der Politik gegeben und auch die Bereitschaft des Landes zu sagen, wir erkennen das an, was in Aalen da wächst. Und dann ist die erste Finanzierung auf die Beine gestellt worden aus Landeskreis und städtischen Mitteln. Und das macht dann eröffnet die Möglichkeit, Hauptamtler einzustellen. Das heißt, Leute mit Sachverstand, die sich hauptamtlich mit der Thematik beschäftigen, weil EZF lebt auch heute noch genau von dieser Kopplung. Es gibt im Grunde immer wieder die Säule, ja, Ehrenamtler und Hauptamtler, die an einem Strang ziehen, unterstützt von der Öffentlichkeit, von der Politik, vom Gesundheitswesen. Das macht eigentlich den Erfolg einer funktionierenden EZF aus. Und wenn ich heute hierher komme, bin jahrelang nicht mehr in diesen Räumen gewesen, dann denke ich, ja, diese Kultur gibt es bis heute. Und das freut natürlich so einen etwas älter werdenden ehemaligen Sozialarbeiter, wenn ich merke, da ist auch was als Erbe weitergegeben worden. Und das, finde ich, ist eine, lässt hoffen, dass das, diese Kultur, die Barbara auch beschrieben hat, das doch auch in Zukunft weiter hat.
1: Ihr Lieben, 40 Jahre Vereinsgeschichte bedeuten auch viele Erfolge. Jetzt sagt mal, welche Erfolge gab es denn so? Zählt mal so ein paar auf.
0: Naja, es gibt den Teil, wo wir, glaube ich, alle Beteiligten, auch wenn wir zurückgucken, sagen können, da sind wir auch ein bisschen stolz drauf. Also ich glaube, der entscheidende Faktor, den habe ich heute in der Runde ja auch schon erwähnt, ist, dass wir sehr früh waren. Also dass wir frühzeitig tatsächlich die dramatische Situation erkannt haben, die da auf uns zurollt, bezogen auf Neuinfektionen. Und dazu hat natürlich nicht nur der Spritzenautomat, sondern auch die Kondomvergaben und der Spritzentausch beigetragen, aber auch die frühzeitige Präventionsarbeit. Und insofern würde ich in der Rückschau, ohne die Situation zu hoch einzuschätzen, aber ich glaube, dass wir damit dazu beigetragen haben, dass im Kreis Warndorf und auch in der Stadt Aalen, bezogen auf Neuinfektionen, wir nicht die vergleichbar dramatischen Zahlen hatten, wie es in Nachbarstädten oder in anderen Ländern, Bundesländern der Fall gewesen ist. Wir hatten eigentlich immer, Gott sei Dank, relativ niedrige Zahlen im Vergleich. Jeder Infizierte und Erkrankte ist einer zu viel, keine Frage. Aber im Vergleich waren wir eigentlich immer in einem Bereich, wo wir gesagt haben, das ist spürbar, dass wir frühzeitig ein Angebot hatten, das die EZF transportiert hat an die Zielgruppen, aber auch durch Prävention und Aufklärung an die allgemeine Bevölkerung. Und das, glaube ich, ist der entscheidende Teil, wo ich denke, das ist uns gelungen.
2: Ja, wir waren früh, das finde ich auch nochmal wichtig. Wir haben schon abgesehen, dass es ein wirkliches Problem ist, was auf uns zukommt. Und wenn man heute nochmal zurückblickt, dann kann man eigentlich sagen, ohne Pioniere, die sich dieser Thematik angenommen hätten, wäre es heute wahrscheinlich gar nicht möglich, die medizinische Behandlung zu bekommen, um dem Infizierten bzw. dem Erkrankten auch Möglichkeiten der Therapie letztendlich zu geben.
1: Könnt ihr mir noch ein paar Meilensteine nennen, wo ihr sagen würdet, so in den 40 Jahren, das war auf jeden Fall ein Meilenstein, was total wichtig war?
0: Ja, einen Meilenstein haben wir jetzt schon mehrfach erwähnt.
1: Genau, den Spritzenautomat, genau.
0: Dann ja, Schritt, dass die EZF NRW tatsächlich dem Beispiel gefolgt ist und dann auch wir den Spritzenautomaten nicht nur in Aalen installieren konnten, sondern mit der Unterstützung der Automaten der EZF kreisweit. Und das war auch ein Meilenstein, das war mal darauf hingewiesen, dass wir gesagt haben, wir sind nicht nur für Aalen zuständig, sondern für den gesamten Kreis. Das war nochmal richtig ein Schritt, da hat sich ja auch der Name der EZF verändert. Und bezogen auf die Drogenabhängigen, die wir auch im Blick hatten im Schwerpunkt mit, ist dann auch nochmal das Substitutionsthema ein zentrales gewesen. Also mit der Legalisierung von substituierender Unterstützung gab es natürlich nochmal darüber hinaus eine andere Möglichkeit aufzuklären und Klienten zu erreichen. Das war auch in der Rückschau nochmal ein Meilenstein, weil auch da waren wir die erste

0: Der erste Landkreis in ganz NRW, der Methadon-Erprobungsverfahren vor allem teilgenommen hat. Also das waren schon Meilensteine, wo ich auch denke, da haben wir auch viel und hart kämpfen müssen. Mhm. Also es war nicht alles einfach. Es gab auch viele, viele harte Auseinandersetzungen im politischen Rahmen, in Sozialausschüssen im Kreis. Und da hat es schon so manche heftige Debatte gegeben. Mhm. Also, und die muss man dann auch stehen.
1: Dass man dann wirklich hart kämpfen muss.
2: Ne? Aber ich glaube, was ganz wichtig ist, da hervorzuheben, ist auch die Präventionsarbeit. Mhm. Weil, wie gesagt, es gibt Generationen von Kindern und Jugendlichen halt eben, die im Rahmen der Pubertät ihre eigene Sexualität erfinden. Heute medial natürlich noch ganz anders als vor 40, 30 oder 20 Jahren. Und ich glaube, das war immer ganz, ganz wichtig, Menschen im jugendlichen Alter nochmal deutlich zu machen, halt eben, wie Sexualität funktioniert, wie man möglicherweise verhütet, nicht nur ein Kondom im Grunde genommen aus dem Automaten ziehen zu können, sondern so ein Ding mal selbst in die Hand zu nehmen, mhm, über so einen Holzdödel dann einfach mal drüber zu schieben und einfach mal zu sagen, wie geht das und warum macht man das überhaupt? Also praktische Sexualität tatsächlich also auch vorzuleben, vorzuzeigen und ganz viele Fragen zu beantworten, die mit dem Thema Sexualität einhergehen, wo wir, wenn wir hier zum Beispiel Besuche in der Beratungsstelle gemacht haben, das in der Kooperation immer zwischen Drogenhilfe und AIDS-Hilfe dann gemacht haben. Wir haben aufgeteilt in eine Jungengruppe, in eine Mädchengruppe, um einfach nochmal über solche Themen zu reden. Und dann merkt man halt eben, wenn man das geschlechtsspezifisch macht, dass plötzlich ganz andere Fragen nochmal zum Tragen kommen, dass man über Ängste, über Sorgen sprechen kann. Und daraus entwickelte sich im Grunde genommen ja auch eine Information, die an die Schulen in den einzelnen Städten und Gemeinden hier im Kreis Warendorf dann regelmäßig, ne, im gesamten Jahr immer verteilt unternommen worden ist. Und ich glaube, das hat ganz, ganz viel dazu beigetragen, dass man über das Thema Sexualität nochmal ganz anders gesprochen hat. Und dafür, glaube ich, steht letztendlich auch die AIDS-Hilfe hier im Kreisgebiet.
3: Ein Meilenstein ist aus meiner Sicht auch, dass wir schon zu einem recht frühen Zeitpunkt uns Partner gesucht haben. Partner nicht nur im politischen Bereich, was also öffentliche Gelder letztendlich angeht, sondern auch Partner hier aus dem Kreis Warendorf, die wir damals gefunden haben und die in Teilen zumindest bis heute noch da sind. Die haben uns auch die Arbeit erleichtert, weil auch uns das Verständnis für das, was wir hier angeboten haben, letztendlich auch bei den Partnern gegeben war. So war es uns möglich, bei der Drogenberatung und manches fließt ja ineinander über mit der AIDS-Hilfe, dass wir Angebote mit dem Drops-Mobil im gesamten Kreis Warendorf machen können bis heute. Das ist ein ganz wichtiger Meilenstein, finde ich, für die Arbeit, weil nicht jeder mobil ist, sei es auch Unterstützung der Banken oder einzelner Firmen oder wie auch immer, weil wir ja auch Schwerpunktangebote hatten. Damals mussten auch zum Teil noch Prospekte gedruckt werden. Heute ist das im digitalen Zeitalter etwas anders. Aber auch das kostete damals Geld und uns Sponsoren dafür anzusprechen und sie auch letztendlich zu finden. Ich glaube, das war auch ein wichtiger Meilenstein in unserer Arbeit insgesamt.
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1: 40 Jahre Aidshilfe Aalen, Engagement, Mut und Menschlichkeit. Ich bin im Gespräch mit Barbara Buschkamp, Edwin Scholz und Manfred Gesch. Drei von fünf Gründungsmitglieder, die den Mut hatten zur Gründung der Aidshilfe Aalen. Neben Zahlen und Projekten sind es oft die Begegnungen mit Menschen, die in Erinnerung bleiben. Bewegende Beratungsgespräche, Dankbarkeit von Betroffenen, unerwartete Begegnungen, humorvolle Ereignisse, Aktionen, die besonders erfolgreich waren. Gibt es einen Moment, den Sie nie vergessen werden?
2: Es gab jedenfalls zu der Zeit, als ich hier noch gearbeitet habe in der Drogenhilfe, ein Pärchen, das sich zusammen mit HIV infiziert hat. Und im Laufe der Jahre sind die relativ selten natürlich nur noch in der Beratungsstelle aufgeschlagen, haben selbst das Café, also nicht mehr aufgeschlagen, selbst das Café haben sie nicht benutzt. Aber irgendwo hat man sich dann immer wieder getroffen, auf dem Flur oder mal in der Stadt. Und dann gab es die Information, du lebst immer noch. Ja, wirklich. Und dann auch so zu sein, ich bin jetzt 20 Jahre positiv und mir geht's richtig gut mit der medizinischen Versorgung und ich merke so gut wie nichts mehr. Und das ist das, was ich so super abgespeichert habe, wo man einfach sehen kann, aus einer medizinischen Begleitung, die mehr oder weniger eigentlich eine tödliche Begleitung war, ist eine medizinische Versorgung geworden, halt eben, die auch die Qualität halt eben von Betroffenen deutlich verbessert hat. Und das ist etwas, was ich immer faszinierend fand, bis heute.
3: Okay. Edwin, hast du?
4: Ja, also bei einer Veranstaltung, die auf 40 Jahre zurückblickt, ist es mir im Moment auch heute nochmal deutlich geworden, auch an die Leute zu denken. Und da fallen mir einige ein, die mittlerweile nicht mehr unter uns sind. Mhm. Also es gab viele Beteiligte, die für die Aidshilfe und auch für die Umsetzung in der Arbeit, aber auch von der Klientenseite, wo ich denke, da gibt es viel Dankbarkeit. Hier haben wir Gott sei Dank Protagonisten, ja, wo ich mich auch freue, die wiedergesehen zu haben, heute oben bei dem Gesprächskreis. Das fand ich richtig schön. Aber es gibt natürlich auch welche, die mir fehlen, die auch den, die heute auch da sitzen müssten und sagen, da gibt es viele, die auch zum Erfolg dieser Arbeit beigetragen haben, die halt mittlerweile verstorben sind. Und da denke ich im Moment so emotional auch dran, wer mir da auch fehlt.
3: Okay. Und, Barbara, wie ist das bei dir?
5: Es gibt da sicher schöne Erinnerungen, ich will, und auch wichtige Diskussionen und auch strittige Diskussionen. Ich will da jetzt nicht eine einzige Situation herausheben. Ich habe diese Arbeit immer aus persönlicher Überzeugung und mit vollem Engagement gemacht, habe sie transportieren können. Ich war ganz viele Jahre auch Vorsitzende des Jugendhilfeausschusses, habe sie transportieren können in die kommunalpolitische Vereinigung, die auch kreisweit, wo ich auch kreisweit letztendlich tätig war, und habe immer diese Rückkopplung gehabt und auch eine Unterstützung. Und das war für mich nicht ein einzelnes Highlight, sondern etwas, was ich sehr positiv über die lange Zeit in Erinnerung habe.
3: Wenn man das so zusammenfasst, war die Aidshilfe im Laufe der Jahre vielleicht auch ein Stück Familie für euch geworden?
4: Gut, ich war ja lange Geschäftsführer der Drogenberatung und auch Vorsitzender der Aidshilfe. Insofern ist das natürlich mit der Familie immer ein bisschen schwierig, wenn man gleichzeitig auch in einer Hierarchie einen Verein führen muss und auf der anderen Seite eine Geschäftsführung in der Drogenhilfe innehat. Familie wäre für mich nicht das richtige Wort, aber ganz viel Wertschätzung und ganz viel, sage ich mal, auch beeindruckende Mitarbeiterinnen und Mitarbeiter, die ich in der Zeit kennengelernt habe, und halt sehr viel beeindruckende Ehrenamtler und Politiker und bis hin zu den Journalisten in dem Fall auch nochmal, sei es auch an der Stelle auch erwähnt. Also Familie ist das für mich nicht, aber es sind unglaublich beeindruckende Begegnungen und da habe ich viel von all diesen Menschen, die ich da kennenlernen durfte, gelernt.
3: So ein Schatz an Persönlichkeiten.
4: Genau. Mhm.
3: Ist das bei dir, Manfred?
2: Ja, ich würde es einfach unterschreiben.
3: Okay.
2: Weil wir natürlich ja teilweise aus der Arbeit und natürlich auch aus dem Personenkreis der Drogenberatung die Aidshilfe natürlich auch erstmal so ein Stück aufgebaut haben. Und es gibt so viele unterschiedliche Ebenen der Zusammenarbeit, die ich hier gesehen habe. Und ich habe ganz viel gelernt von Kolleginnen und von Kollegen, die hier gearbeitet haben, die mit unterschiedlichsten Methoden gearbeitet haben, schräge Dinge initiiert haben, ne, Kondomtaxi und ich weiß nicht was alles. Und ich fand das einfach schön, das zu sehen. Und Familie, glaube ich, passt auch nicht. Obwohl wir uns an der einen oder anderen Stelle sicherlich auch mal gerieben haben, weil wir unterschiedliche Situationen hatten. Aber das war ein professionelles Zusammentreffen, wo alle für das gleiche Thema gearbeitet haben.
3: Okay. Barbara, wie ist das bei dir?
5: Familie wäre jetzt auch nicht der erste gewählte Ausdruck für mich. Es war einfach eine wichtige Zusammenarbeit. Es war eine gemeinsame Zielsetzung, wo wir aus unterschiedlichen Gesichtspunkten draufgeschaut haben, als hauptamtliche Mitarbeiter, wie Edwin das hier zum Beispiel ausgeführt hat, oder auch Manfred. Für mich mit der Perspektive, so ein Thema erstens als Frau und zweitens auch natürlich aus dem Bereich der Kommunalpolitik in die Öffentlichkeit zu bringen. Und für mich kann ich nur sagen, nicht Familie, aber wir haben uns kongenial unterstützt dabei.
3: Was würdet ihr der AIDS-Hilfe zum 40. Geburtstag wünschen?
2: Ja, wie immer. Natürlich eine feste Finanzierung, eine Weiterentwicklung, die tatsächlich professionell begleitet werden kann. Ich glaube, das ist das Wesentlichste, was man Menschen hier, die diesen Verein jetzt aktuell führen und auch dann beruflich ausfüllen, natürlich wünschen kann. Weil nur Sicherheit im Rahmen von Finanzierung ermöglicht auch Sicherheit in der Arbeit auf unterschiedlichster Ebene für die Betroffenen, für Angehörige, für die Öffentlichkeit, für Kinder und Jugendliche. Also das wäre mein Wunsch für diese 40 Jahre aufwärts.
5: Kann ich so unterstreichen. Ich würde auch noch den Schritt wagen zu sagen, im Rahmen von weniger Möglichkeiten der Finanzierung aus öffentlichen Kassen und auch einfach gewissen Zurückhaltung von Vereinen, Verbänden, Institutionen oder auch Firmen, die die AIDS-Hilfe unterstützt haben, ist es natürlich nicht einfacher geworden. Insofern ist die Möglichkeit, finanzielle Mittel zu akquirieren, nicht gerade größer geworden. Aber ich hoffe sehr, dass Sponsoren sich aufraffen können und hier auch weiterhin unterstützend tätig sind.
3: Ja. Edwin?
4: Das ist eine schwierige Frage. Also ich schaue im Moment, wie viele andere Menschen, glaube ich, relativ sorgenvoll auf die politische Entwicklung in diesem Land und auch über unsere Grenzen hinaus, was das Thema Umgang mit Randgruppen, mit das Thema Diskriminierung, wenn ich anschaue, wie die Situation für viele homosexuelle Menschen in anderen Ländern ist, auch Drogenabhängige. Also da hoffe ich sehr, dass sich die politische Landwirtschaft hier in unserem Land nicht in eine Richtung verändert, die mir im Moment Sorgen macht. Und das ist eigentlich der Punkt, wo ich auch sehr hoffe, dass der Kreis Warendorf, und das habe ich ja schon mehrfach gesagt, sich was erhält, was über die Jahrzehnte, finde ich, hier immer für mich ein Punkt war, der ich jetzt schon lange in Münster lebe. Aber ich finde, wenn ich das mal anschaue, dann ist das eine gewisse Kultur, die hier vielleicht mit Bodenständigkeit und mit gegenseitigem Respekt zu tun hat, die diese Region hier vielleicht prägt, hat vielleicht auch was. Damals, als ich hier angefangen habe, gab es die Zeche noch. Also solche Dinge gehen mir da durch den Kopf. Mhm. Und da hoffe ich sehr, dass sich eine Kultur weiter auch in die Zukunft trägt, von der wir über Jahrzehnte profitiert haben. Und das wünsche ich der AIDS-Hilfe jetzt und den Verantwortlichen, die jetzt im Verein und in der hauptamtlichen Verantwortung stehen. Das würde ich Ihnen wünschen.
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Zum Ende unserer Sendung möchte ich mich ganz herzlich bei meinen Gästen bedanken. Barbara Buschkamp, Edwin Scholz und Manfred Gesch. Vielen Dank für Ihre Zeit, Ihre Erinnerung und vor allem für Ihr jahrzehntelanges Engagement. 40 Jahre AIDS-Hilfe allen stehen für Mut, Menschlichkeit und Solidarität. Werte, die auch in Zukunft unverzichtbar bleiben. In der nächsten Woche können Sie die zweite Sendung 40 Jahre AIDS-Hilfe im Kreis Warendorf hören. Dann geht es um die Arbeit der AIDS-Hilfe heute. Ich bin Wolfgang Speckmann und verabschiede mich von Ihnen. Bleiben Sie gesund, bleiben Sie neugierig und setzen wir uns gemeinsam für eine offene, respektvolle Gesellschaft ein. Vielen Dank fürs Zuhören.

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1: Ich bin Dirk Zeitler. Erst langsam wird nach der verheerenden Sturzflut im Grenzgebiet zwischen Nepal und Tibet das Ausmaß der Katastrophe klar. Mindestens 389 Menschen sind allein auf nepalesischer Seite ums Leben gekommen. Mehr als 1300 Menschen werden insgesamt vermisst, darunter zahlreiche Ausländer.
2: Die Bilder sind wie aus einem Katastrophenfilm. Die ganze Region liegt unter dickem Schlamm. Dörfer und Infrastruktur sind zerstört. Erste Untersuchungen deuten auf einen gewaltigen Abbruch von Eis und Felsen hin. Dadurch könnte sich ein Fluss aufgestaut haben. Als die Blockade brach, wurden enorme Wassermassen freigesetzt. Die Armee hat derweil damit begonnen, hunderte Überlebende auszufliegen, darunter auch Ausländer. Aus Bangkok, Carola Frenzen.
1: Die Fraktionen von Union und SPD schließen Änderungen am Rentenkonzept der Koalition nicht aus. Kein Gesetz gehe so aus dem Bundestag, wie es hineinkomme, sagte Unionsfraktionschef Frei.
3: Der Koalition stehen turbulente Wochen bevor. Die drei Landtagswahlen könnten CDU und SPD durchrütteln. Parallel dazu will die Regierung ihr Reformpaket umsetzen und hier gibt es noch Streitpunkte, vor allem bei der Rente mit 63. Die soll abgeschafft werden, doch daran gibt es intern Kritik. Es könnte auf Ausnahmen hinauslaufen für alle, die nicht in der Lage sind, länger als 45 Jahre zu arbeiten, wegen des harten Jobs oder der Gesundheit. Das Treffen in Münster soll die Fraktionen zusammenschweißen und Vertrauen schaffen, damit die Regierung stabil bleibt. Thomas Bremser, Nachrichtenredaktion.
1: Bei einer Gewalttat an einer Schule in Gosen-Neu-Zittau in Ostbrandenburg sind eine Frau und ein Mann getötet worden. Ein Verdächtiger wurde vorläufig festgenommen. Die getötete Frau soll seine Ex-Freundin gewesen sein. Zunächst gab es Gerüchte um eine Amoktat an der Schule, was sich aber vorerst nicht bestätigt hat. Im Streit um den WM-Investorendeal bereitet die UEFA ein Strafverfahren gegen FIFA-Präsident Infantino vor. Der Europäische Fußballkontinentalverband forderte die FIFA und beteiligte Finanzinstitute auf, Dokumente zu dem gescheiterten Projekt herauszugeben. Das geht aus einem 60-seitigen Dokument an ein Distriktgericht im US-Bundesstaat Florida hervor. Und das waren die Nachrichten mit Dirk Zeitler.
4: Das Wetter.
5: Wird eine nasse Nacht, je nach Region, Hagel, Starkregen, Gewitter und Sturm möglich. Also Hunde und Kinder mit großen Ohren bitte ausreichend befestigen. Später auch was kühler, Tiefstemperaturen dann zwischen 16 und 19 Grad. Und morgen, da geht's weiter, da sind auch nochmal Unwetter möglich. Und über den Tag ist es eher wolkig, dann nur noch bei bis 24 Grad.
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5: Achtung, die A52 ist gesperrt, da hat's einen Unfall gegeben. Essen Richtung Düsseldorf, zwischen Essen-Kettwig und Kreuz-Breitscheid. Und entsprechend staut es sich da auch. Jetzt noch die Meldung ab 7 Minuten Wartezeit. A1 Osnabrück Richtung Münster zwischen Ladbergen und Münster Nord. 5 Kilometer, 17 Minuten. A44 Kassel-Dortmund zwischen Warburg und Diemelstadt. 1 Kilometer, 7 Minuten. Und A45 Gießen Richtung Hagen zwischen Lüdenscheid Nord und Hagen Süd. 3 Kilometer, knappe 20 Minuten. Gute Fahrt.
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5: Sebastian Pouli hier mit neuer Musik von DJ Ugel aus Frankreich. Der ist normalerweise immer eher zurückhaltend, ist eher so hypnotisch in seinen Beats. Die plänkeln so ein bisschen geisterhaft im Hintergrund. Aber sein neuer Track, der baut sich so langsam unschuldig auf. Und dann im Refrain, da schallert der einem aber sowas von ins Gesicht. Tiere und Kinder jetzt am besten aus dem Bereich der Bassbox entfernen, um Verletzungen zu vermeiden. Moving to the Sun ist das. Schönen

0: Judith Brooks. Und jetzt, oh, jetzt wird's ganz, ganz extrem niedlich hier.
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0: Denn es geht um Matti. Und Matti ist 6 Jahre alt und eins von vielen, vielen i-Dörtchen, die nächste Woche das erste Mal alleine zur Schule gehen. Reporterin Sophie Kossuch war bei der Generalprobe mit dabei.
2: Es ist weit zu deiner Schule?
3: Hier. Und dann kommt noch geradeaus.
2: Okay, das kriegen wir hin. So, jetzt ist hier eine Straße. Ich gehe jetzt einfach drüber, ohne zu gucken. Ist das richtig so?
3: Nein.
2: Was hätte ich denn besser machen müssen?
3: Gucken. Kein Auto kommt.
2: Und kennst du schon deinen Klassenlehrer?
3: Ja, Herr Smith.
2: Ist der jung oder alt?
3: Weiß ich nicht. Er ist groß, glaube ich.
2: Weißt du, was das hier für ein Zeichen ist auf dem Boden?
3: Ja, ein Fahrrad. Da sind nur Fahrräder dran.
2: Mit wem gehst du denn dann immer zur Schule?
3: Mit meinem Bruder und mit Fritz. Der wohnt direkt da hinten.
2: Weißt du denn schon auch, wie deine Schultüte aussieht?
3: Schwarz und grün mit Fußball.
2: Wie lange ist es noch?
3: 1 Minute. Jetzt nur 20 Sekunden. 1, 2, 3.
0: Ach Gottchen, ja, also Reporterin Sophie ist dann am Ende auch sicher bei der Schule angekommen, dank Mattis Hilfe. Schon mal schönen ersten Schultag. Ach Gott, die Herzen sind auf.
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Sebastian Pulli hier und jetzt Walk. Für die meisten einfach ein unangemessen energetischer Song übers Spazierengehen. Für die Gamerinnen und Gamer auf der Gamescom aktuell ist das der Soundtrack von FIFA 15. Quops, schönen Abend euch.

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0: Das ist natürlich Tupac. Und jetzt sehr, sehr besondere Musik.
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0: Und zwar aus Island. Da kommen ja nicht viele Musik-Acts her, einfach weil generell nicht so viele Menschen aus Island kommen und es dann nicht so viele gibt. Aber die, die wir haben, die sind eigentlich fast immer Großereignisse. Björk natürlich, Sigur Rós oder wie wir in Deutschland sagen, Sigur Rós, die auf einer komplett selbst erfundenen Sprache ganz, ganz wunderschöne, ganz intensive Musik gemacht haben, die wahnsinnig berühren konnte. Und jetzt haben wir hier den nächsten Musikexport aus Island. Ist ganz neu. Sein Künstlername ist sein Vorname. Er wird geschrieben Asgeir. Sieht aus, als hätte er Asgeir falsch geschrieben. Gesprochen wird's. Bitte verzeiht mir, liebe Isländer, ich versuch's. Asgeir. Ist jetzt ganz neu bei uns. Den Titel, den traue ich mich gar nicht zu sagen, aber den hört ihr vielleicht raus.

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1: Ich bin Thomas Brockt. Bei der katastrophalen Sturzflut in der Gebirgsregion zwischen Nepal und China sind laut jüngsten Angaben der nepalesischen Polizei 389 Menschen ums Leben gekommen. Zuletzt war von 359 Toten allein in Nepal die Rede. China hat bisher 3 Tote bestätigt. Dort hatte die Flut unter anderem einen Grenzübergang schwer getroffen. Hunderte Menschen werden noch vermisst, auch deutsche Touristen sind darunter. Die allermeisten Waldbrände in Deutschland gehen offenbar auf den Menschen zurück. Nach Angaben der Allianz Agrarversicherung haben nur etwa 3% der Feuer natürliche Ursachen. Wegen der Trockenheit sieht der Versicherer zugleich ein deutlich erhöhtes Risiko für große Brände.
2: Bei den aufgeklärten Waldbränden waren im vergangenen Jahr 95% auf menschliches Verhalten zurückzuführen. Häufig ging es um Fahrlässigkeit, etwa durch Zigaretten, Grillen oder Lagerfeuer, aber auch Brandstiftung spielte eine Rolle. Verschärft wird die Gefahr durch Trockenheit und vorgeschädigte Wälder, denn Hitze, Dürre und Borkenkäfer haben vielerorts Totholz und anderes leicht entzündliches Material hinterlassen. Thomas Bleskin, Nachrichtenredaktion.
1: Die UEFA bereitet im Streit um einen gescheiterten WM-Investorendeal ein Strafverfahren gegen FIFA-Präsident Infantino vor. Der Europäische Fußballverband verlangt dafür von der FIFA und beteiligten Finanzinstituten die Herausgabe von Dokumenten. Das geht aus einem Schreiben an ein Gericht im US-Bundesstaat Florida hervor.
3: Damit eskaliert der Machtkampf zwischen dem Europäischen Fußballverband und dem FIFA-Boss. Verdacht auf untreue Geschäftsbesorgung, so der Vorwurf gegen Infantino, den der UEFA-Präsident den europäischen Verbänden heute in Monaco im Detail erläutert hat. Was nichts anderes bedeutet als, jetzt soll Infantino auf juristischem Weg gestürzt werden. Wenn er verurteilt würde, könnte ihn das laut UEFA sogar ins Gefängnis bringen. Dabei will der Schweizer eigentlich nächstes Jahr wieder FIFA-Chef werden. Thomas Thonfeld, Sportredaktion.
1: Der FC Bayern München trifft in der Fußball-Champions-League-Gruppenphase daheim unter anderem auf den diesjährigen Finalisten Arsenal London. Das ergab die Auslosung in Monaco. Auswärts warten auf den FCB auch Atletico Madrid und Manchester United. Borussia Dortmund trifft auf Inter Mailand und ebenfalls auf Arsenal. RB Leipzig bekam schwierige Gegner in Real Madrid und Manchester City sowie Manchester United zugelost. Der VfB Stuttgart trifft unter anderem auf Inter Mailand, Atletico Madrid und Galatasaray Istanbul. Das waren die Nachrichten mit Thomas Brockt.
4: Das Wetter. Die Blumen werden heute nicht gegossen, die werden gewaterboardet. Je nach Region Starkregen möglich, Hagel und Gewitter. Es kann also sehr ordentlich werden. Und morgen, da geht's weiter, da kann es auch noch Unwetter geben. Und es bleibt eher wolkig über den Tag und wird nicht mehr ganz so heiß wie heute. Bis 24 Grad gibt es dann morgen maximal.
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4: Kleiner Stau auf der A1 Osnabrück Richtung Münster zwischen Ladbergen und Greven, 1 Kilometer, 2 Minuten. A45 Gießen Richtung Hagen zwischen Lüdenscheid Nord und Hagen Süd, 1 Kilometer, 6 Minuten. Und am längsten steht ihr nach dem Unfall auf der A52 Essen Richtung Düsseldorf. Da aktuell zwischen Essen-Kettwig und Kreuz-Breitscheid, 3 Kilometer, ist eine halbe Stunde plus. Kommt gut an.
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4: Sebastian Pulli hier, gleich spanische Musik. Ich habe mal recherchiert, die Top 3 der in spanischer Musik genutzten Wörter sind Corazón, Herz, Amor. Tut mir leid, ich hab so viel Feuer in meiner Spreche wie eine Europalette. Nochmal, Amor, bitte verzeiht mir, die Liebe und Bailar, tanzen. Könnt ihr gleich mal hören, ob das zutrifft? Auf den Song, der dann kommt. Der Begriff im Titel des Liedes schafft es zumindest so knapp in die Top 10. Chico, Junge. Meet Chico heißt der Song, gibt's gleich. Aber erstmal Rita Ora mit For You. Schönen

0: Ganz liebe Grüße an die Gamescom-Besucherinnen und Besucher. Ihr wisst vermutlich auch, Gaming hat sich verändert.
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0: Allein weil es Gamescom-Besucherinnen gibt, das war am Anfang leider auch eher selten, als Videospiele noch aus ca. 8 Pixeln bestanden. Er hier guckt auch zurück in eine ältere Epoche der Videospielkultur.
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3: Die Gamescom ist die größte LAN-Party der Welt. Achso, LAN-Party muss ich erklären, oder? Ja, es gab mal eine Zeit, da haben wir am Wochenende oder in den Ferien unsere Tower-PCs eingepackt, den zentnerschweren Monitor, eine Tastatur, mit der du hättest Kokosnüsse knacken können, so robust war die. Ja, und dann haben wir alles beim Kumpel aufgebaut, um dann 3 Tage gegeneinander Counter-Strike zu zocken. Ja klar, heute machst du das auch, du loggst dich einfach nur online dafür ein. Aber wir haben damals noch bei Sören im Keller eine kleine Serverfarm installiert. Da waren mehr Kabel verlegt als im CIA-Hauptquartier und wir hatten einen Eistee-40-Vorrat, mit dem hättest du ein ganzes Dorf über den Winter bringen können. Komisch, ne? Von außen betrachtet war das einfach ein fensterloser Raum mit einem Sauerstoffgehalt unter 1%, zugefurzte Luft zum Schneiden. Da mehrere Tage drin war im Prinzip Astronautentraining. Für uns war es das Paradies, abgetrennt von der Außenwelt, mit einer bedenklichen Menge an Koffein und Zucker im Blut. Heute kriege ich ja schon Sodbrennen, wenn der Kaffee nicht aus einer säurearmen Bohne gebrüht wurde. Na, immer dran denken, du bist erst Game Over, wenn du Game Over bist. Und ein Extra-Leben steckt immer in der Tiefkühlpizza.
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Sebastian Pulli hier und wisst ihr noch damals die WM? Ist schon gefühlt sehr lange her, ne? Und irgendwie nicht viel von übrig geblieben. Außer vielleicht, dass der Mann aus der Trivago-Werbung jetzt die deutsche Mannschaft trainiert. Und dieser Song hier, der ist auch geblieben. Das ist der offizielle WM-Titel. Aktuell Platz 1 der deutschen Charts nach wie vor. Shakira und Burna Boy, Die Die. Einen schönen Abend euch.

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0: Auch wenn mit Dolly Parton ja leider eine der größten Country-Musikerinnen verstorben ist, die Musik, die ist aktuell wieder richtig, richtig groß.
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0: Gibt etliche junge Künstler und Künstlerinnen aus dem Bereich Country. Dasha aus dem besten Mix zum Beispiel. Oder jetzt hier Ella Langley. Alles jüngere Musikerinnen, die dem Country einen modernen Anschlag geben. Auch wenn der Country ja im Herzen dazu da ist, eben nicht modern zu sein. Ist ja eine sehr konservative Musikrichtung und soll dem Publikum eigentlich eben das geben, was sie schon kennen. Nämlich eingängige Melodien, ein Gefühl von Wärme, von Heimat vielleicht und vor allem schön Klang. So, und das hat auch Ella Langley. Richtig schöne warme Stimme, tolle weiche Harmonien. Eine country-typische Slide-Gitarre ist natürlich drin. Und Texas kommt natürlich auch vor, schon im Titel Choosing Texas heißt der Song. Er findet das Rad nicht neu, aber macht das ganz, ganz fantastisch. Ella Langley.

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1: Ich bin Thomas Brockt. Die Fraktionen von Union und SPD schließen Änderungen am Rentenkonzept der Koalition nicht aus. Kein Gesetz gehe so aus dem Bundestag, wie es hineinkomme, sagte Unionsfraktionschef Frei bei einer gemeinsamen Klausurtagung in Münster.
2: Der Koalition stehen turbulente Wochen bevor. Die drei Landtagswahlen könnten CDU und SPD durchrütteln. Parallel dazu will die Regierung ihr Reformpaket umsetzen und hier gibt es noch Streitpunkte, vor allem bei der Rente mit 63. Die soll abgeschafft werden, doch daran gibt es intern Kritik. Es könnte auf Ausnahmen hinauslaufen für alle, die nicht in der Lage sind, länger als 45 Jahre zu arbeiten, wegen des harten Jobs oder der Gesundheit. Das Treffen in Münster soll die Fraktionen zusammenschweißen und Vertrauen schaffen, damit die Regierung stabil bleibt. Thomas Bremser, Redaktion.
1: Bei der katastrophalen Sturzflut in der Gebirgsregion zwischen Nepal und China sind laut jüngsten Angaben der nepalesischen Polizei 389 Menschen ums Leben gekommen. Zuletzt war von 359 Toten allein in Nepal die Rede. China hat bisher 3 Tote bestätigt. Dort hatte die Flut unter anderem einen Grenzübergang schwer getroffen. Hunderte Menschen werden noch vermisst, auch deutsche Touristen sind darunter. Die Auslosung der Ligaphase der Fußball Champions League hat den deutschen Clubs überwiegend machbare Aufgaben beschert. Nur für RB Leipzig kommt es hart. Der BVB muss lange Reisen machen.
3: Für Borussia Dortmund stehen dabei Reisen ins mehr als 4000 Kilometer entfernte Baku in Aserbaidschan zu Sabah FK und zum Vorjahresüberraschungsteam aus Norwegen Bodø Glimt an. Auf Bayern München wartet ein Auswärtsspiel bei Atletico Madrid an jenem Ort, wo auch das Endspiel stattfinden wird. Auf dem Weg dorthin dürfte der englische Meister FC Arsenal in der Ligaphase der stärkste Gegner sein. Reihenweise attraktive Gegner erhielt RB Leipzig. Neben dem Gastspiel bei Real Madrid geht es auch zu Manchester United und der VfB Stuttgart bekommt es unter anderem mit Galatasaray Istanbul zu tun. Dirk Zeitler, Nachrichtenredaktion.
1: Der SC Freiburg ist souverän in die Ligaphase der Fußball Conference League eingezogen. Die Freiburger setzten sich im Playoff-Rückspiel gegen den FC Motherwell mit 4:1 durch. Schon das Hinspiel in Schottland hatte der SC mit 3:1 gewonnen. Und das waren die Nachrichten mit Thomas Brockt.
4: Das Wetter.
5: Also wer mit dem Tagesoutfit aus Hotpants und Flipflops auch heute Nacht noch draußen ist, es könnte unangenehm werden. Je nach Region gibt's ordentlich Starkregen, Hagel, Gewitter und Sturm. Und auch morgen, da sind noch Unwetter möglich, dann ist nicht mehr ganz so heiß wie heute, dann gibt's noch bis 24 Grad und den ganzen Tag über eher wolkig.
0: NRW Verkehr.
5: Sehr entspannt gerade. Einen Stau haben wir A1 Osnabrück Richtung Münster zwischen Lattbergen und Flughafen Münster-Osnabrück. 1 Kilometer 5 Minuten. Das war's. Gute Fahrt.
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5: Sebastian Pulli hier und wie kommt man am besten durch die dunkle und vielleicht stellenweise auch verregnete, gewittrige Nacht? Mit einem Erdmännchen und einem Warzenschwein an seiner Seite und angekuschelt an eine junge Löwendame. Bitte nicht wörtlich nehmen und in den nächsten Zoo einbrechen. Das sind alles Anspielungen auf den König der Löwen. Jetzt vom ganz wunderbaren Soundtrack Elton John, Can You Feel the Love Tonight? Eine gute Nacht.
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0: gut, so ein gepflegtes Unwetter gehört ja auch irgendwie zum guten Campingurlaub dazu, ne?
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0: Wir hoffen trotzdem, die Unwetter heute Nacht sparen das Gamescom-Camp aus heute Nacht. Das ist eine Zeltstadt, 10 Minuten entfernt von der größten Videospielemesse der Welt, aktuell in Köln, wo ja natürlich etliche Hotels schon lange, lange vorher ausgebucht waren. Das ist eben eine Alternative, dieses Camp. Und Kollege Jonas Mikolajczak hat mal die Camperinnen und Camper besucht.
2: Direkt am Rhein hier, auf so einer kleinen Art Halbinsel, von Bäumen umgeben, haben so ein bisschen Waldfeeling. Ihr habt es ja euch richtig gemütlich hier gemacht.
3: Hi.
2: Ich sehe, ihr habt hier einen Kühlschrank. Ist das auch eine Gefriertruhe?
4: Ist nur eine Kühltruhe.
2: Nur eine Kühltruhe, okay.
3: Und dann haben wir nebenan auch noch das Cosplay Repair, dass halt wir hier auch Reparaturarbeiten machen können in Form von Cosplays reparieren oder halt auch mal einen Flipflop flicken oder ein Zelt.
2: Ist es das erste Mal Gamescom Camp für euch?
5: 10 Jahre.
2: 11. Oh, 11 Jahre. Ganz ehrlich, kommt ihr mittlerweile fürs Camp oder für die Gamescom selbst noch?
5: Camp. Ja. Also, ich gehe gar nicht hin.
2: Also bist jetzt nur im Camp hier?
5: Okay. Morgen Mittag sind alle weg. Dann mache ich ein bisschen Siesta hier und dann ist gut.
2: Ihr habt gerade einfach nur Stein zugerufen.
6: Ja, hi, wir sind der Steinkult, alias Witzebande, alias haarige Männerbrust. Wir sammeln hier Steine auf einem Haufen.
2: Das klingt spannend. Was ist euer Ziel?
6: Noch mehr Steine auf dem Haufen.
2: Dann suche ich mir mal einen schönen Stein aus.
6: Stein, Stein, Stein. Huldigung! Ein neues Mitglied!
7: Stein, Stein, Stein!
2: Habt ihr das gut gemacht?
6: Das hast du sehr gut gemacht. Das war ein sehr schöner Stein.
2: Hier wird auch gezockt natürlich, aber nicht so wie ihr denkt, hier der neueste Kram. Den gibt's drüben bei der Messe. Nee, hier ist ein Zelt aufgebaut für Retro-Gaming. Hier sind überall Teppiche ausgelegt, du hast bequeme Sofas, du hast hier Röhrenfernseher und auch andere ältere Fernseher und da sind dann halt die alten Konsolen angeschlossen. Was spielt ihr hier gerade?
8: Mario Kart Double Dash. Es ist halt so eine Nostalgie, es ist einfach herrlich.
2: Also man merkt hier direkt, das ist einfach mehr als nur eine Übernachtungsmöglichkeit. Abends finden auch Partys statt, hier finden große Turniere statt. Viele haben ja auch gesagt, sie kommen einfach nur für das Camp hier hin und das kann ich auch wirklich verstehen.

Sebastian Bulli hier und gleich Musik aus Rumänien. Und zwar nicht weniger als der meistgestreamte Song in der Geschichte des Landes. Welcher ist es? Englischsprachig. Alexandra Stan, Mr. Sexo Beat. Gibt's gleich. Erstmal Michael Schulte, 5 AM. Kommt gut durch die Nacht.

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0: ganz hervorragende Geschichtenerzählerin ist das. Lola Young mit Messi bei uns.
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0: Es gibt ja so Momente, wo man sehr an sich selbst zweifelt, ne? Zum Beispiel bei mir, wahre Geschichte, der Tag, an dem mir aufgefallen ist, dass sämtliche Freundinnen, mit denen ich je zusammen war, alle eine Sehschwäche haben. Er hier, er hat auch Zweifel.
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2: Heute Bastian Bielendorfer.
3: Ich habe eine neue Partnerin kennengelernt. Ich bin jetzt schon seit einigen Jahren mit einer wirklich fantastischen Frau zusammen. Allerdings musste ich letztens als Gamechanger meines Lebens feststellen, dass es einen Grund gibt, warum diese Frau sich in mich verliebt hat. Die hat nämlich überhaupt keinen Geschmack. Wirklich gar keinen Geschmack. Das überrascht jetzt viele hier nicht, das spüre ich gerade schon. Aber es war für mich, also meine Frau ist überraschenderweise eine sehr gut aussehende Frau. Sie ist wirklich so eine klassische 10. Kennt ihr diese Einteilung? 10? 10 bedeutet also von Gott an einem guten Tag aus einem Stück Marmor geschlagen. Wirklich. Und ich bin eine 4. Also ich bin jetzt keine 1 so, weiß ich nicht, passt bei den Goonies aufs Piratenschiff auf oder so. Ich bin so eine klassische 4. Ich bin so ein besser als nix Mann. So an Karneval, nach 6 Kölsch. Ich alleine auf der Tanzfläche guckst du als Frau rüber und denkst, ja, besser als nix.
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2: Ich bin Thomas Brock. Nach der Sturzflut im Grenzgebiet zwischen Nepal und China bergen Retter immer mehr Tote. Nach neuen Angaben der nepalesischen Polizei sind mindestens 389 Menschen ums Leben gekommen. Mehr als 1300 Menschen werden noch vermisst, darunter auch einige deutsche Touristen.
3: Die Bilder sind wie aus einem Katastrophenfilm. Die ganze Region liegt unter dickem Schlamm. Dörfer und Infrastruktur sind zerstört. Erste Untersuchungen deuten auf einen gewaltigen Abbruch von Eis und Felsen hin. Dadurch könnte sich ein Fluss aufgestaut haben. Als die Blockade brach, wurden enorme Wassermassen freigesetzt. Die Armee hat derweil damit begonnen, hunderte Überlebende auszufliegen, darunter auch Ausländer. Auch der Dalai Lama zeigte sich heute bestürzt. Das Oberhaupt des tibetischen Buddhismus sprach allen Betroffenen sein Mitgefühl aus. Aus Bangkok, Carola Frenzen.
2: Die Fraktionen von Union und SPD schließen Änderungen am Rentenkonzept der Koalition nicht aus. Kein Gesetz gehe so aus dem Bundestag, wie es hineinkomme, sagte Unionsfraktionschef Frei bei einer gemeinsamen Klausurtagung in Münster.
4: Der Koalition stehen turbulente Wochen bevor. Die drei Landtagswahlen könnten CDU und SPD durchrütteln. Parallel dazu will die Regierung ihr Reformpaket umsetzen und hier gibt es noch Streitpunkte, vor allem bei der Rente mit 63. Die soll abgeschafft werden, doch daran gibt es intern Kritik. Es könnte auf Ausnahmen hinauslaufen für alle, die nicht in der Lage sind, länger als 45 Jahre zu arbeiten, wegen des harten Jobs oder der Gesundheit. Das Treffen in Münster soll die Fraktionen zusammenschweißen und Vertrauen schaffen, damit die Regierung stabil bleibt. Thomas Bremser, Redaktion.
2: Bei einer Gewalttat an einer Schule in Gosen-Neuzittau in Brandenburg sind eine Frau und ein Mann getötet worden. Ein Verdächtiger wurde vorläufig festgenommen. Die getötete Frau soll seine Ex-Freundin gewesen sein. Zunächst gab es Gerüchte um eine Amoktat an der Schule, was sich aber nicht bestätigte. Der SC Freiburg ist souverän in die Ligaphase der Fußball Conference League eingezogen. Die Freiburger setzten sich im Playoff-Rückspiel gegen den FC Motherwell mit 4:1 durch. Schon das Hinspiel in Schottland hatte der SC mit 3:1 gewonnen.
5: Das Wetter. Da ziehen viele Wolken durch jetzt in der Nacht. Da kann es auch mal gewittern noch und Starkregen ist auch möglich. 19 bis 16 Grad. Heute tagsüber dann weiter viele Wolken. Es kann im Tagesverlauf auch Unwetter geben. Gewitter und Starkregen sind möglich heute bis 25 Grad. Ja, und am Samstag weiter wechselhaft. Stellenweise kann es regnen bis 24 Grad.
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6: A4 Aachen-Köln zwischen Kreuz Köln-West und Köln-Klettenberg. 2 Kilometer Stau. Und A40 Dortmund-Duisburg zwischen Gelsenkirchen-Süd und Essen-Frillendorf 1 Kilometer stockender Verkehr. Wir wünschen allen unterwegs gute Fahrt.
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5: Hallo zusammen, einen schönen frühen Freitag wünsche ich euch. Wir beschäftigen uns ja dieser Tage ein bisschen ausführlicher mit dem Thema Schule. Nächste Woche geht's ja wieder los für die Kids im Land. Und da gucken wir hier im Programm auf ganz unterschiedliche Themen. Und jetzt zum Beispiel geht's um den Schulweg. Einige Kiddies laufen ja tatsächlich zur Schule. Und für die Erstklässler bedeutet das, die müssen das nächste Woche zum ersten Mal machen. Und die Deutsche Verkehrswacht, die sagt, bitte übt den Schulweg mit euren Kindern vorher gründlich. Lasst euch vielleicht auch mal von euren Kids zur Schule führen. Dann seht ihr, ob sie alles verstanden haben und den Weg auch drauf haben. Und genau das haben wir gemacht. Wir sind mit Matti aus NRW mal seinen Schulweg abgegangen. Wie das war, das hört ihr in einem Viertelstündchen hier bei mir. Eine schöne Nacht mit uns.

0: Ja, nächste Woche ist es soweit, ne? Für viele i-Dötzchen. Dann werden sie eingeschult und sind dann offiziell keine Kindergartenkinder mehr. Ja, manche werden dann von ihren Eltern vielleicht zur Schule gebracht, andere fahren mit dem Bus. Aber viele Kiddies laufen auch zur Schule und werden ihren Schulweg dann auch irgendwann ohne Mama und Papa ablaufen und alleine zur Schule laufen. Und einer von ihnen ist Matti. Matti ist 6 Jahre alt, wohnt bei uns in NRW und hat unserer Reporterin Sophie Kossuch mal seinen Schulweg gezeigt.
1: Es ist weit zu deiner Schule?
2: Hier und dann geht noch geradeaus.
1: Okay, das kriegen wir hin. So, jetzt ist hier eine Straße. Ich gehe jetzt einfach drüber, ohne zu gucken. Ist das richtig so?
2: Nein.
1: Was hätte ich denn besser machen müssen?
2: Gucken. Kein Auto kommt.
1: Und kennst du schon deinen Klassenlehrer?
2: Ja, Herr Smith.
1: Ist der jung oder alt?
2: Weiß ich nicht. Er ist groß, glaube ich.
1: Weißt du, was das hier für ein Zeichen ist auf dem Boden?
2: Ja, ein Fahrrad. Da sind nur Fahrräder dran.
1: Mit wem gehst du denn dann immer zur Schule?
2: Mit meinem Bruder und mit Fritz. Der wohnt direkt da hinten.
1: Weißt du denn schon auch, wie deine Schultüte aussieht?
2: Schwarz und grün mit Fußball.
1: Wie lange ist es noch?
2: Eine Minute. Jetzt nur noch 20 Sekunden. 1, 2, 3.
0: Also ich finde, Matti hat den Schulweg schon voll drauf. Lieber Matti, dir einen guten Start in die Schule wünsche ich dir. Und nochmal die Info, die Deutsche Verkehrswacht sagt auf jeden Fall, falls ihr Kiddies habt, die zur Schule laufen sollen, ja, dann sollten die Eltern auf jeden Fall mit ihren Kids den Schulweg noch ein paar Mal üben, bevor die Schule losgeht.
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slowly. Hallo zusammen und wir gucken gleich mal ein bisschen aufs Kino mit euch. Da sind neue Filme angelaufen und ob die was taugen, das klären wir gleich mit The One and Only, mit Jörg Albrecht, unserem ganz persönlichen Kino-Experten.

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0: Also wer wird denn jetzt eigentlich der neue James Bond? Die Entscheidung zieht sich ja schon ein bisschen, ne? Aktuell laufen die Castings und zwei der heißesten Anwärter auf den Agentenjob sind wohl Calum Turner, hier Gatte von Dua Lipa, und Jacob Elordi, Partner von Supermodel Kendall Jenner. Und beide haben diese Woche auch neue Filme im Kino am Start, Kinoexperte Jörg Albrecht.
1: Ja, fangen wir mal mit Jacob Elordi an. Der spielt die Hauptrolle im Endzeit-Thriller Das Ende der Sterne nach dem gleichnamigen Roman von Peter Heller. Der vollständige Titel wäre Das Ende der Sterne, wie Big Hick sie kannte. Und Jacob Elordi, der ist dieser Big Hick. Nach einer Pandemie, die fast die komplette Weltbevölkerung ausgelöscht hat, gehört er zu einer Gruppe Überlebender auf einem verlassenen Flughafen in Colorado. Aber Big Hick will wissen, ob da nicht doch noch andere Menschen sind hinter den Bergen.
2: Wir haben keine Ahnung, was da draußen ist.
3: Was glaubst du, was du da findest? Fröhliche Menschen? Die Welt von damals existiert nicht mehr.
1: Das Ende der Welt von Vielfilmer Ridley Scott ist ein solides Survival-Drama, das teilweise an I Am Legend mit Will Smith erinnert. Vor allem, weil beide Helden einen treuen Hund an ihrer Seite haben.
0: So, dann kommen wir noch zu Calum Turner. Der hat eine Rom-Com gedreht, One Night Only.
1: Ja, und viele romantische Komödien kommen ja mit ziemlich seltsamen, um nicht zu sagen bescheuerten Ideen um die Ecke. Bei One Night Only ist es die, dass wir uns in einer Gesellschaft befinden, in der Sex vor der Ehe grundsätzlich verboten ist, außer in einer Nacht im Jahr. Und die könnten ja Owen und Ellie miteinander verbringen.
4: Wie wär's mit uns?
5: Deine Ohren sehen aus wie Autotüren.
4: Tja, deine Nase ist zu klein für dein Gesicht.
5: Mit deinem Kinn kann man Holz hacken.
4: Deine Beine machen keinen Sinn.
5: Dein Haaransatz macht keinen Sinn.
1: Apropos Sinn, den ergibt auch diese romantische Version von The Purge nicht. Aber immerhin ist One Night Only manchmal ganz lustig, seltsamerweise aber auch unglaublich prüde.
0: Okay, aber wer auf seichte Unterhaltung steht, ist ja auch mal gut in diesen Zeiten gerade. Also Leute, ihr wisst Bescheid, was gerade im Kino geht. Hab Dank, lieber Jörg.
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1: Ich bin Thomas Brockt. Bei der katastrophalen Sturzflut in der Gebirgsregion zwischen Nepal und China sind laut jüngsten Angaben der nepalesischen Polizei 389 Menschen ums Leben gekommen. Zuletzt war von 359 Toten allein in Nepal die Rede. China hat bisher 3 Tote bestätigt. Dort hatte die Flut unter anderem einen Grenzübergang schwer getroffen. Hunderte Menschen werden noch vermisst, auch deutsche Touristen sind darunter. Die allermeisten Waldbrände in Deutschland gehen offenbar auf den Menschen zurück. Nach Angaben der Allianz Agrarversicherung haben nur etwa 3% der Feuer natürliche Ursachen. Wegen der Trockenheit sieht der Versicherer zugleich ein deutlich erhöhtes Risiko für große Brände.
2: Bei den aufgeklärten Waldbränden waren im vergangenen Jahr 95% auf menschliches Verhalten zurückzuführen. Häufig ging es um Fahrlässigkeit, etwa durch Zigaretten, Grillen oder Lagerfeuer, aber auch Brandstiftung spielte eine Rolle. Verschärft wird die Gefahr durch Trockenheit und vorgeschädigte Wälder, denn Hitze, Dürre und Borkenkäfer haben vielerorts Totholz und anderes leicht entzündliches Material hinterlassen. Thomas Bleskin, Nachrichtenredaktion.
1: Die UEFA bereitet im Streit um einen gescheiterten WM-Investorendeal ein Strafverfahren gegen FIFA-Präsident Infantino vor. Der Europäische Fußballverband verlangt dafür von der FIFA und beteiligten Finanzinstituten die Herausgabe von Dokumenten. Das geht aus einem Schreiben an ein Gericht im US-Bundesstaat Florida hervor.
3: Damit eskaliert der Machtkampf zwischen dem Europäischen Fußballverband und dem FIFA-Boss. Verdacht auf untreue Geschäftsbesorgung, so der Vorwurf gegen Infantino, den der UEFA-Präsident den europäischen Verbänden heute in Monaco im Detail erläutert hat. Was nichts anderes bedeutet als, jetzt soll Infantino auf juristischem Weg gestürzt werden. Wenn er verurteilt würde, könnte ihn das laut UEFA sogar ins Gefängnis bringen. Dabei will der Schweizer eigentlich nächstes Jahr wieder FIFA-Chef werden. Thomas Thonfeld, Sportredaktion.
1: Der FC Bayern München trifft in der Fußball-Champions-League-Gruppenphase daheim unter anderem auf den diesjährigen Finalisten Arsenal London. Das ergab die Auslosung in Monaco. Auswärts warten auf den FCB auch Atletico Madrid und Manchester United. Borussia Dortmund trifft auf Inter Mailand und ebenfalls auf Arsenal. RB Leipzig bekam schwierige Gegner in Real Madrid und Manchester City sowie Manchester United zugelost. Der VfB Stuttgart trifft unter anderem auf Inter Mailand, Atletico Madrid und Galatasaray Istanbul.
4: Das Wetter. Ihr müsst euch jetzt in der Nacht und in den frühen Morgenstunden darauf einstellen, dass es immer mal wieder regnet. Es kann auch stellenweise Gewitter geben, 19 bis 16 Grad. Tagsüber steigen die Temperaturen heute dann auf bis zu 25 Grad. Auch hier kann es mal stellenweise Gewitter mit Starkregen geben heute. Und morgen dann bis 24 Grad, dazu stellenweise Regen möglich am Samstag.
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5: Zurzeit liegen uns keine Meldungen vor. Wir wünschen allen unterwegs gute Fahrt.
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4: Guten Morgen alle miteinander. Ich hoffe, euch geht's gut. Die Müdigkeit ist noch nicht allzu krass. Falls doch, vielleicht macht euch die Nummer hier ja.

0: Hallo zusammen und eine schöne Nacht mit uns. Kuriose Geschichte. In Spanien haben sie jetzt einen Typen gefasst, der ist aus einem Gefängnis geflohen und der hatte in einem Hochsicherheitsgefängnis wohlgemerkt, ja. Da hatte der die Gitterstäbe durchgesägt und sich an einem zusammengeknoteten Bettlaken abgeseilt. Das klingt wie in einem Film, ist aber real. Und der Typ gilt ohnehin als Ausbruchszauberer, das sind nicht meine Worte. Der ist vorher schon aus 3 anderen Gefängnissen getürmt, unter anderem mit Hilfe einer menschlichen Pyramide, damit ist er über eine Mauer geklettert. Naja, und jetzt ist er, na, richtig, wieder im Gefängnis, also aktuell zumindest.
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Guten Morgen. Immerhin ist schon Freitag, ne? Das ist schon mal gut. Allerdings ist dieser Freitag auch noch arschfrüh. Wir sind mit euch zusammen wach. Hallo zusammen. Schön, dass ihr dabei seid. Und hier sind für euch die Black Eyed Peas mit

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0: Hallo zusammen und einen wunderschönen guten Morgen. Ihr habt es bestimmt mitgekommen. Für mich ist auch sehr, sehr früh mitbekommen. Die Gamescom läuft in Köln. Für Comedian Hannes Höfer ist es aber schlichtweg einfach die größte LAN-Party der Welt.
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2: Die Gamescom ist die größte LAN-Party der Welt. Achso, LAN-Party muss ich erklären, oder? Ja, es gab mal eine Zeit, da haben wir am Wochenende oder in den Ferien unsere Tower-PCs eingepackt, den zentnerschweren Monitor, eine Tastatur, mit der du hättest Kokosnüsse knacken können, so robust war die. Ja, und dann haben wir alles beim Kumpel aufgebaut, um dann 3 Tage gegeneinander Counter-Strike zu zocken. Ja klar, heute machst du das auch, du loggst dich einfach nur online dafür ein. Aber wir haben damals noch bei Sören im Keller eine kleine Serverfarm installiert. Da waren mehr Kabel verlegt als im CIA-Hauptquartier und wir hatten einen Eistee-40-Vorrat, mit dem hättest du ein ganzes Dorf über den Winter bringen können. Komisch, ne? Von außen betrachtet war das einfach ein fensterloser Raum mit einem Sauerstoffgehalt unter 1%, zugefurzte Luft zum Schneiden. Da mehrere Tage drin, war im Prinzip Astronautentraining. Für uns war es das Paradies, abgetrennt von der Außenwelt, mit einer bedenklichen Menge an Koffein und Zucker im Blut. Heute kriege ich ja schon Sodbrennen, wenn der Kaffee nicht aus einer säurearmen Bohne gebrüht wurde. Na, immer dran denken, du bist erst Game Over, wenn du Game Over bist. Und ein Extra-Leben steckt immer in der Tiefkühlpizza.
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1: Ich bin Thomas Brockt. Die Fraktionen von Union und SPD schließen Änderungen am Rentenkonzept der Koalition nicht aus. Kein Gesetz gehe so aus dem Bundestag, wie es hineinkomme, sagte Unionsfraktionschef Frei bei einer gemeinsamen Klausurtagung in Münster.
2: Der Koalition stehen turbulente Wochen bevor. Die drei Landtagswahlen könnten CDU und SPD durchrütteln. Parallel dazu will die Regierung ihr Reformpaket umsetzen und hier gibt es noch Streitpunkte, vor allem bei der Rente mit 63. Die soll abgeschafft werden, doch daran gibt es intern Kritik. Es könnte auf Ausnahmen hinauslaufen für alle, die nicht in der Lage sind, länger als 45 Jahre zu arbeiten, wegen des harten Jobs oder der Gesundheit. Das Treffen in Münster soll die Fraktionen zusammenschweißen und Vertrauen schaffen, damit die Regierung stabil bleibt. Thomas Bremser, Redaktion.
1: Bei der katastrophalen Sturzflut in der Gebirgsregion zwischen Nepal und China sind laut jüngsten Angaben der nepalesischen Polizei 389 Menschen ums Leben gekommen. Zuletzt war von 359 Toten allein in Nepal die Rede. China hat bisher 3 Tote bestätigt. Dort hatte die Flut unter anderem einen Grenzübergang schwer getroffen. Hunderte Menschen werden noch vermisst, auch deutsche Touristen sind darunter. Die Auslosung der Ligaphase der Fußball Champions League hat den deutschen Clubs überwiegend machbare Aufgaben beschert. Nur für RB Leipzig kommt es hart. Der BVB muss lange Reisen machen.
3: Für Borussia Dortmund stehen dabei Reisen ins mehr als 4000 Kilometer entfernte Baku in Aserbaidschan zu Sabah FK und zum Vorjahresüberraschungsteam aus Norwegen Bodø Glimt an. Auf Bayern München wartet ein Auswärtsspiel bei Atletico Madrid an jenem Ort, wo auch das Endspiel stattfinden wird. Auf dem Weg dorthin dürfte der englische Meister FC Arsenal in der Ligaphase der stärkste Gegner sein. Reihenweise attraktive Gegner erhielt RB Leipzig. Neben dem Gastspiel bei Real Madrid geht es auch zu Manchester United und der VfB Stuttgart bekommt es unter anderem mit Galatasaray Istanbul zu tun. Dirk Zeitler, Nachrichtenredaktion.
1: Der SC Freiburg ist souverän in die Ligaphase der Fußball Conference League eingezogen. Die Freiburger setzten sich im Playoff-Rückspiel gegen den FC Motherwell mit 4:1 durch. Schon das Hinspiel in Schottland hatte der SC mit 3:1 gewonnen.
4: Das Wetter. Viele Wolken aktuell in der Nacht, da kann es auch mal gewittern. Teils sind auch Unwetter möglich mit Starkregen und Hagel, aber wirklich nur stellenweise 19 bis 16 Grad in der Nacht. Tagsüber heute auch stellenweise ungemütlich. Auch hier sind mal Gewitter mit Starkregen möglich bis 25 Grad. Und am Samstag dann viele Wolken, teils Regen bis 24 Grad.
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5: Zurzeit liegen uns keine Meldungen vor. Wir wünschen allen unterwegs gute Fahrt.
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4: Seid ihr eigentlich mit eurem Job zufrieden? Viele Menschen in Deutschland sind laut einer Umfrage jedenfalls bereit, den Job zu wechseln und zwar auch in ein komplett anderes Berufsfeld. Fast 2 von 3 Beschäftigten wären für einen Quereinstieg bereit. Also ich persönlich muss ja sagen, ich liebe